Buenos tardes, amigo. Hola.

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das ist ein Erlebnis. Weißt du, was wir auch schon gesungen haben? In Syrien. Und ich sagte, was wir haben ein Land erlebt. So schön, alles, so viele Schätze. Das ganze Land ist auch unterirdisch voll Schätze, was halt so ausgegraben ist. Im Fernsehen haben sie uns so interviewt und dann einfach halt, über, die wollten nicht viel wissen. An dem Konzert haben wir in der orthodoxen Kirche haben wir ein Konzert gehabt am Abend. Und das syrische Fernsehen ist aufmerksam geworden auf uns. Irgendwo hat man gemerkt, mein Gott, gekommen Österreicher und Sänger bei uns in Syrien. Dort haben wir dann gesessen, Sonne gescheint und das Fernsehen haben sie uns so interviewt. Die dann einfach mit, die wollen wissen, da. Und die klatschen und dann singen die und wir klatschen. Und das hin und her. Es war, und da kommen so Schülergruppen daher, Volksschulkinder und so. Alle, hallo, hallo, warst einfach so freundlich und schwarzen Augen. Und dann haben wir gesagt, jetzt, da müssen wir was singen. Und die da, wir stehen da vor so einem Ding, vor so einer Anhöhe von der Burg. Und da drüben der Schüler kann mir singen. Und die klatschen und dann singen die. Und wir klatschen. Und das hin und her. Es war, das ist ein Erlebnis. Da drei bildhübsche Mädchen mit dem Kopftuch, schön, ganz elegant. Und die uns, von uns haben sie ein paar auch so durchgekauft. Und dann haben die Mädchen, na, Englisch haben wir die Kinder auch, sie wollen ihnen zeigen, wie man das Kopftuch schön bindet. Das sind Studentinnen gewesen, ja, in damals vielleicht so, ich habe 19 Jahre ungefähr. So wie dann der Krieg angefangen hat, man, was wird mit den drei schönen Mädchen sein, wenn man oft denkt. Oder mit den Kindern, die da so fröhlich waren und gejubelt und geklatscht haben. Lebensnamen.

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1: Ja, grüß dich aus Gäusern. Da ist die
3: Christina.
1: Und der Michi.
3: Vom Verein Gäusern macht Zirkus.
1: Christina, das Gäusern macht Zirkus Festival, was ist denn das?
3: Das ist ein Festival des neuen zeitgenössischen Zirkus. Das ist zum Staunen, zum Lachen, für poetische Geschichten. Es sind Geschichten, wo man auch kreiert werden kann. Es ist vordergründig eher für Erwachsene, aber auch Kinder werden einen Spaß dran haben. Und ja, wir machen das in Gäusern zum zweiten Mal und sind schon recht gespannt auf unser diesjähriges Programm, weil so wie wir das sehen, wird das sehr schön.
1: Aber Zirkus, da stellt man sich ja normalerweise vor, irgendwelche Viecher und dann Artisten, die da miteinander hupfen und vielleicht ein Clown, der lustig ist. Ist das sowas?
3: Nein, das ist sowas nicht. Der zeitgenössische Zirkus oder der moderne Zirkus, der verbindet verschiedene Kunstrichtungen, nämlich die Artistik, Theater, Tanz, Schauspiel, aber auch die Clownerie und macht daraus oder erzählt mit diesen Hilfsmitteln, die ja keine Hilfsmittel sind, sondern Ausdrucksformen sind, ganz viele verschiedene Geschichten. Die können lustig sein, die können berührend sein, die können auch traurig sein, aber meistens sind es sehr schöne Geschichten, die das Publikum einfach mitnehmen.
1: Also das ist sowas wie Theater, wo halt auch Akrobatik gemacht wird. Kann man sich das so vorstellen? Oder?
3: Ja, es ist so also eine Mischform.
1: Okay. Genau. Und wann ist das?
3: Das ist von 12. bis 14. August, immer am Abend, beim Festivalgelände in Bad Gäusern. Das ist am Sportplatz bei der Neuchen Mittelschule.
1: Und hat das was mit dem Sommerzirkus zu tun, wo die Kinder alle mitmachen dürfen?
3: Ja, es ist insofern hat es was damit zu tun, weil das in der Woche von der Sommerzirkuswoche der Kinder stattfindet. Aber das Festival ist immer an den Abenden und wir können dieses große Zirkuszelt vom Zirkus Zapzerab nutzen.
1: Und wie kann ich mir so einen Abend vorstellen? Geht man da einfach in die Vorstellung und dann wieder heim oder wie ist das?
3: Nein, das ist viel cooler. Du kannst um 6 Uhr am Abend kommen, da gibt es Live-Musik und also so Gypsy-Jazz-Musik. Es gibt was zum Essen und zum Trinken. Genau, und da kann man sich so ein bisschen eingrooven auf den Abend und um 7:30 starten dann die Programmpunkte.
1: Und was ist da der erste Programmpunkt?
3: Der erste Programmpunkt sind unsere Nachwuchsartisten, Artistinnen aus der Region. Das sind so junge, also Kinder und Jugendliche zwischen 8 und 15 Jahren. Die haben sich vor 2 Jahren zusammengefunden und trainieren regelmäßig auch während dem Jahr, also denen ist der Sommerzirkus einfach zu wenig und haben heuer ihre erste kleine Geschichte, die sie uns vorführen wollen, in Zusammenarbeit mit dem Verein Metamorphosis, die hat Regie geführt.
1: Cool. Sag, und du hast ja gesagt, das ist Donnerstag und Freitag, oder? 13. und 14. August.
3: Genau.
1: Und ist da an beide Abende das gleiche Programm?
3: Nein, da ist jeden Tag ein anderes Programm. Wir haben 4 verschiedene Acts, jeden Tag 2, plus die Jungen, die also beide mal das gleiche machen. Wir haben am Donnerstag die Company Fanfire, die machen ganz viel Stabmanipulation, Objektmanipulation, Akrobatik. Ist so eine Geschichte zwischen Chaos und Ordnung. Und wir haben am Donnerstag dann als zweiten Act den Christoph Schiele, der ist Theatermacher, Clown und der hat ein Stück produziert, das ist der Wolkenmacher. Das Stück ist sogar heuer nominiert für den Stella-Preis. Das ist ein österreichischer Preis für außergewöhnliche Theaterleistungen für junges Publikum. Schauen wir, ob er Gewinner wird, aber er ist auf jeden Fall bei uns in Gäusern.
1: Und wer kommt am Freitag?
3: Am Freitag kommt die Kompanie Salateig. Das sind keine Österreicher, die sind aus der Ukraine und aus Frankreich. Und die beiden zeigen uns eine faszinierende Mischung aus Jonglage, Akrobatik und Luftartistik. Es ist ein sehr poetisches Stück und ein berührendes Stück über die Begegnung von 2 anfangs fremden, gegensätzlichen Charakteren, die irgendwie zusammenfinden. Ja, und dann als krönenden Abschluss die Anna Delirium, die wir schon aus dem Vorjahr kennen, die Clownfrau, die Lachmuskeln strapaziert, dass man es 3 Tage nachher spürt.
1: Super. Ja, und wo kriegt man da Karten oder was gibt es? Gibt es da schon Karten?
3: Auf jeden Fall, Karten gibt es auf www.gäusernmachtzirkus.at. Zirkus mit C, weil er ja der moderne Zirkus ist.
1: Ja.
3: Und ja, und ab sofort gibt es da Tickets zum Kaufen. Ich würde mich beeilen, weil voriges Jahr waren wir schon ganz gut ausverkauft.
2: Aber ich möchte trotzdem noch was sagen, weil das heuer neu ist. Wir starten am Mittwoch mit einem kleinen, feinen Zirkusfest bei freiem Eintritt. Es ist für alle offen, jeder kann kommen. Es gibt was zum Essen und zum Trinken. Wir haben Musik. Und wir bieten dort auch kleine Einblicke in so Zirkuskunst und es wird sicher total geschmorabend.
1: Ja, das klingt ja voll super. Das heißt, man kann sich freuen auf 3 schöne Zirkusabende vom 12. bis zum 14. August. Und ja, kann man nur hoffen, dass da recht viele Leute kommen.
3: Da kann ich mich nur anschließen. Also wer dabei sein mag, geht auf die Homepage www.gulsernmachtzirkus.at und sichert sich dort die Tickets für die 2 Abende. Und wir freuen uns, wenn wir euch bei einem von unseren 3 Abenden begrüßen dürfen.

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1: Hallo, grüß euch. Ich bin der Daniel vom Kulturverein Schreianten. Ich darf euch heute ein bisschen was über das Seebahnhof-Festival und über unseren Kulturverein erzählen. Wir veranstalten heuer zum 5. Mal am 7. und 8. August das Seebahnhof-Festival in Gmunden. Wir sind ein kleiner Verein, bestehend aus ca. 15 Leuten und wir sind alle so zwischen 20 und 35 Jahre alt. Und wir haben es zur Aufgabe gemacht, dass wir ein kleines Festival veranstalten, was wir einfach selber in unserer Jugend ein bisschen vermisst haben. Wir legen großen Wert auf ein vielfältiges Programm. Dieses Jahr am Freitag spielt zum Beispiel die Tia, eine Alt-Rock-Band aus Salzburg, und Fesch aus Wien, der was uns ein bisschen einen modernen Austropop mitnimmt. Am Samstag starten wir mit Wir sind anderswo. Zwei Singer-Songwriterinnen aus Gmunden Umgebung. Danach beehren uns nur die Headrockers aus Gäusern und Pop aus Wien nimmt uns die Madie schon mit. Das Highlight dann am Samstag wird mit Sicherheit die Sodel, die was das ja ihr einziges Oberösterreich-Konzert im Sommer spielt, bei uns am Seebahnhof. Ein Abschluss macht dann nur der Cinnamon aus Wien mit Trance und Hyperpop. Das Warm-up am Nachmittag machen die DJs von der Drumfabrik mit gemütlichen Drum and Bass. Also ihr merkt, da ist wirklich für jeden was dabei und uns ist auch besonders wichtig, dass wir da ein möglichst buntes und diverses Line-Up aufstellen. Genauso wie unser Publikum, wo einfach jeder willkommen ist. Der Seebahnhof selber ist ein öffentlicher Badeplatz inmitten von Gmunden mit einem herrlichen Ambiente aus See, Berge und geiler Musik. Unser Festival ist wirklich super easy zum Erreichen, am besten mit der Transitram. Wir arbeiten alle ehrenamtlich und gemeinnützig und wollten einfach mit dem Seebahnhof Festival ein niederschwelliges Kulturangebot schaffen, ganz ohne Eintritt, ganz ohne Konsumzwang, wo man einfach gemütlich baden gehen kann und ein bisschen Musik kochen kann dabei. Gerade weil wir alle gemeinnützig arbeiten, sind wir auch für Hilfe angewiesen. Also falls irgendwer noch Zeit hätte und Lust und Laune hat, bei einem coolen Projekt mitzuwirken, freuen wir sich gerne über Unterstützung. Weitere Infos findet ihr unter unserer Website sbhf.at oder auf Instagram oder Facebook. Oder ihr schreibt uns unter unserer E-Mail-Adresse hallo@sbhf.at. Also wir sehen uns am 7. und 8. August am Seebahnhof-Festival in Gmunden.
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Jetzt bin ich endlich munter. Danke Rose Tattoo. Das ist die Willie Wilson Morning Show, was es nicht alles gibt. Live aus dem FRS Studio Bad Ischl, wie schon vorher erwähnt. Rose Tattoo mit der Nummer Hard Road sind gerade auf Abschiedstournee. Und die nächste Band bringt im September ein neues Album heraus. Die Rede ist von der Band Heartbound aus Hamburg. Und am Freitag kommt schon die dritte Single aus Koppelung heraus. Wir horchen uns jetzt eine ältere Nummer an, weil ich die zwei besagten Singles schon mehrmals gespielt habe. Und zur Abwechslung einmal eine alte Nummer namens Wild Nights Heartbound.

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1: Und auch der Lemmy Kilmister darf nicht fehlen, sonst schütten wir seine Seele den Whisky über das Mischpult, in dem Fall mein Kaffee. So, Christine, großartige Nummer, Motorhead.

Emergency Girls Cool, die Band Girls Cool, nächste Band mindestens genauso cool, The Runaways mit Black Leather.

eine Band, die sie damals noch einem Auto benannt hat. The Datsuns, Datsun, hat man früher bei uns auch öfter vorn gesehen. Und die nächste Band, wieder mal aus Australien, Airborne mit Blonde, Bad and Beautiful.

jetzt sehr gerade die Musik viel zu laut aufgedreht haben und die Nachbarn leiten an, weil sie sich beschweren wollen, weil sie es vielleicht aus den Betten heraus gedrellert habt, dann sagt sie einer einfach Rock'n'Roll ain't noise pollution und die Nummer nennt sie so und ist selbstverständlich von AC/DC.

Status Quo mit Paper Plane vom Album Pile Driver und da kommt auch schon der nächste Klassiker Jailbreak von Thin Lizzy.

Die Band, die jetzt kommt, sind aus Spanien. Apropos, wie ihr sicher alle wisst, die Spanier sind Weltmeister geworden. Das war ein Spiel, also ich habe mich schon lange nicht mehr so fadisiert. Aber wie auch immer, die nächste Band ist aus Spanien und nennt sich 77 mit der Nummer High Decibels und ist tatsächlich schon die letzte Nummer. Und an dieser Stelle sage ich Danke fürs Einschalten. Vergesst übrigens nicht, dass Freitag, Samstag auf die Kunstmühle Bad Gäusern schaut. Und ich hoffe, wir hören uns dann am Dienstag wieder. Bis zum nächsten Mal. Alles Gute, euer Willy Wesson. Und jetzt 77 mit High Decibels. Pfiat euch.

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4: Hallo, mein Name ist Daniel Angermeier, ich bin Bühnen- und Kostümbildner und ich eröffne eine Kunstgalerie in Alt-Lenzing. Ich bin in Alt-Lenzing aufgewachsen und in die Volksschule gegangen. Meine Großeltern haben da ein Lebensmittelgeschäft gehabt, aus dem ich jetzt eine Galerie mache, mit Ausstellungen, Konzerten und Lesungen. Die Eröffnung am 24. stellen wir vor wie eine große Party, auf der es aber eine szenische Lesung geben wird von Thomas Görge. Der Thomas ist mein langjährigster künstlerischer Partner. Wir arbeiten seit dem Studium immer wieder zusammen. Und selbstverständlich darf er nicht fehlen, wenn ich einmal im Leben eine Galerie aufsperre. Dann wird es geben ein Konzert von Alex Konrad. Der Alex macht bei den meisten Theaterproduktionen, die ich mache, macht er die Musik dazu. Und der Alex wird zur Galerieöffnung ein kleines Solokonzert spielen. Und dann freue ich mich ganz besonders über den Arbeiter-Sängerbund Lenzing. Die haben nicht lange überlegt und haben gleich zugesagt, wie ich sie gefragt habe, ob sie singen, ob sie einen Chorauftritt zur Galerieöffnung machen. So, also die werden großes, zum großen Finale gibt es dann einen fantastischen Chorauftritt vom Arbeiter-Sängerbund Lenzing. Ja, ich freue mich drauf. Ich finde es ziemlich aufregend und kommt vorbei, wir feiern ein bisschen. 24. Juli in Alt-Lenzing.
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0: 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Ja, einen schönen Samstagnachmittag oder Dienstagvormittag, wann immer ihr uns zuhört, hier im freien Radio Salzkammergut. Es ist wieder soweit, der 3. Samstag im Monat, beziehungsweise der Dienstag drauf, und das heißt, interessante Gäste, spannende Themen und gute Musik beim Tea Time Talk. Ich hoffe, ihr habt einen schönen Sommer gehabt und ich hoffe auf eine gute Sendung. Und ob die Sterne dafür günstig sein, kann uns vielleicht unser heutiger Gast sagen. Ich begrüße ganz herzlich den Erwin Philemon von der Sternwarte Garberg. Hallo.
1: Ja, hallo, grüß Gott. Freue mich, dass ich da bin.
0: Ja, wir haben das schon letztes Jahr geplant gehabt eigentlich. Und dann haben wir gesagt, nein, jetzt kommt der Höhepunkt, ist schon vorbei im Sommer mit den Sternschnuppen. Da haben wir gesagt, machen wir es lieber heuer. Ja. Und da können wir sicher ganz viel dazu sagen. Und ja, vielleicht kannst du ein bisschen was zu dir selber sagen.
1: Ja, ich bin Jahrgang 1959, war Bankangestellter und bin jetzt seit 5 Jahren in Pension, genieße das auch sehr. Und ich bin Obmann des Astronomischen Arbeitskreises Salzkammergut, der als Vereinssternwarte die Sternwarte am Garberg bei Wereck am Attersee hat. Und ja, wir sind ein großer Verein mit 870 Mitgliedern und sehr, sehr vielen Interessenten. Und da gibt es natürlich immer wieder Aktionen, besondere Dinge am Sternenhimmel, Veranstaltungen, ist schon sehr interessante Sache und abwechslungsreiches Hobby bei mir.
0: Den Verein gibt es seit wann, haben wir das jetzt gesagt?
1: Den Verein gibt es seit 1980, da waren wir damals nur junge Burschen, die wir gegründet haben, und im Laufe der Zeit ist das halt immer mehr und mehr geworden. Aber wir merken gerade in den letzten Jahren, ich sage jetzt einmal so, seit der Corona-Sache, ist das Interesse an der Astronomie extrem gestiegen. Und wir haben jedes Jahr ungefähr 100 Mitglieder, die dazukommen, und unheimlich viele Interessenten, insbesondere sehr viele Kinder und Jugendliche, die sich da für Astronomie und Weltall, Universum interessieren. Wir machen auch Projekte in Schulen und Kindergärten, und wir müssen ja ein Grundstück legen, dass wir einen Nachwuchs kriegen in unserem Verein.
0: Kannst du dir erklären, warum gerade in der Corona-Zeit so viel mehr Leute dazugekommen sind?
1: Ja, man war daheim festgebunden und wir haben da so ein Projekt gestartet, wo wir gesagt haben, okay, die Leute können, es gibt keine Veranstaltung, die Leute können nicht raus. Und wir haben dann bei Schönwetter die Leute mit so kleinen Lektionen versorgt. Ja. Haben gesagt, okay, jetzt ist ein klarer Abend. Die haben eine E-Mail gekriegt, geht's raus am Balkon, da im Süden seht ihr jetzt das helle Objekt, das ist der Planet Jupiter, und daneben ist dann der Sternbild Orion mit dem Orionnebel. Und wir haben aber die immer abgewartet, wenn wirklich schöner Abend war, nicht 14 Tage vorher, immer genau dann. Und so haben wir die Leute interessiert und immer mit kleinen Portionen Informationen gefüttert. Und ich glaube, da haben wir unheimliches Interesse geweckt. Und durch das ist das entstanden, glaube ich, dass die Leute sich so interessiert haben.
0: Okay, und das hält bis jetzt an?
1: Dieser Trend hält bis jetzt an. Ja. Und insbesondere wollen wir ja in Schulen und Kindergärten viel machen. Dann sind oft natürlich die Eltern und die Großeltern gefordert, das ist eh klar, die Kinder kommen heim. Sagen, Papa, du, gell, Sternkarte, und welcher Planet ist das? Und da müssen sich zwangsläufig natürlich die Eltern und insbesondere auch die Großeltern mit der Astronomie beschäftigen. Und oft ist es so, dass die Kinder das Interesse verlieren, aber dann uns die Großeltern oder Eltern als Mitglieder oder Interessenten erhalten bleiben.
0: Und habt ihr dann auch so Vereinstreffen oder passiert das alles online? Oder?
1: Wir haben Vereinstreffen, wo man sich persönlich trifft. Das finden wir sehr wichtig, dass die Leute auch noch zusammenkommen und nicht nur digital miteinander kommunizieren. Einmal im Monat gibt es so ein Monatstreffen. Und in den Sommermonaten machen wir keine Pause, sondern da werden die Monatstreffen auf die Sternwarte verlegt. Und da werden jene Mitglieder, die eigene Teleskope haben, aufgefordert, kommt auf, stellt eure Teleskope auf, weil jeder hat irgendwo Probleme, irgendwas passt nicht, irgendwas funktioniert nicht, das Bild wird nicht scharf. Und dann sind andere dabei, die ihm helfen und unterstützen. Und so entsteht ein Netzwerk der Leute untereinander, von Leuten, die sie vorher gar nicht gekannt haben. und das läuft eigentlich sehr gut.
0: Mhm. Gibt's da, muss man da einen Mitgliedsbeitrag zahlen oder wie schaut das aus, wie läuft das?
1: Ja, wir wollen einen Mitgliedsbeitrag haben, der ist allerdings mit 19 Euro im Jahresmitgliedsbeitrag für Erwachsene sehr nieder, 11 Euro für Jugendliche ohne Einkommen. Da geht es einfach nur, dass man weiß, wer gehört zu einem dazu. Mhm. Und Mitglieder haben dann natürlich auch Vorteile, dass man zum Beispiel Leihteleskope hergeben für Kinder und Jugendliche kostenlos oder dass Mitglieder kostenlosen Eintritt bei den Sternwartenführungen auf der Sternwarte haben.
0: Mhm. Habt ihr also Schnupperangebote für Leute, die sich interessieren?
1: Ja, also wir haben Seezeitkosmos heißt es, das ist unser Projekt. Auch jetzt in den Ferien, wir haben so ein Ferienspiel, derzeit für die Gemeinden Weyreck, Schörfling, Seewolchen und Lenzing. Reines Schlechtwetterprogramm. Mhm. Ja, also nur bei Schlechtwetter. Bei Schönwetter hat das keinen Sinn, weil sind alle am See. Das machen wir untertags. Also wir gehen, wenn es regnet und schitt und die Schüler und Kinder und die Leute, die Ferien haben, nicht wissen, was sie tun sollen. Und das ist immer in einem anderen Ort. Und da bauen wir ein mobiles Planetarium auf, mhm. aufblasbares Planetarium mit künstlichen Sternenhimmel. Spaß und Spiel, Rätsel, Teleskope, alles zur Astronomie. Und da können dann die Kinder, Jugendliche, aber auch die Begleitpersonen kommen und können dann so ganz frei sich mit der Astronomie beschäftigen. Wir sind ein großes Team vor Ort und das ist eigentlich ein sehr Erfolgsmodell. Da gewinnen wir immer wieder neue Interessenten und Mitglieder dazu. Und gleichzeitig gibt es auch sozusagen ein Ferienprogramm. Und so legen wir den Grundstein, dass wir halt immer wieder neue Interessenten bekommen.
0: Mhm. Das heißt, dieses Bild, das man ja oft hat, so von dem einsamen Sternenschauer, der eigentlich nicht so den sozialen Kontakt sucht, das stimmt dann eigentlich gar nicht, wenn sie da so raufzieht zu den anderen.
1: Es gibt nach wie vor Leute, die sich für den Sternenhimmel interessieren, die sehr in sich gekehrt sind, also die eigentlich keine Kontakte brauchen oder wollen. Aber ein Großteil der Astronomen sind sehr gesellige Leute. Ja. Mhm. Und auch sehr offene Leute, also die bedingungslos dem anderen helfen, unterstützen, ihm irgendwas zur Verfügung stellen. Und es sind auch oft Leute, die vielleicht im sozialen Umfeld nicht so integriert sind und die finden da bei uns dann in dem Verein irgendwie so eine Art Familie. Ja. Mhm. Und ganz wichtig ist uns, dass keine Gruppen entstehen. Ja. Dass es nicht jetzt die Jugendgruppe und die Fotografen und die visuellen Beobachter gibt, das ist uns wichtig. Also, dass das eine Einheit ist, eine Mannschaft. Ne? Mhm. Wir haben eine Besonderheit dabei, warum wir keine Spannungen im Verein haben. Alle aktiven Mitglieder eines Jahres sind automatisch der Vorstand vom nächsten Jahr.
0: Ah.
1: Derzeit sind es 48 Personen, die den Vorstand bilden. Also das sind jene Personen, die bei Führungen mitmachen, mithelfen, Arbeitseinsätze auf der Sternwarte, Veranstaltungen mitgestalten. Und weil sonst hat man oft das Problem in einem Verein, du hast 3, 4, 5 Vorstände und die bestimmen über eine große Anzahl von aktiven Mitgliedern. Und dann gibt es Spannungen. Ne? Mhm. Dann gibt es verschiedene Lager, wer hilft wo dazu. Und mit dieser Sache, dass die aktiven Mitglieder zugleich die Vorstandsmitglieder sind, haben wir diese Spannungen rausgenommen und das funktioniert seit 40 Jahren wunderbar.
0: Also ist kein Problem, dass der Vorstand dann so groß ist?
1: Überhaupt nicht, eigentlich gar nicht. Und wenn wir kleinere Entscheidungen haben, dann kommen die mit Mail, mhm. dann kriegt das Vorstandsmitglied ein Mail, Sachverhalt wäre der, sagt ja oder nein oder enthält die oder gibt die mhm. Meinung dazu und größere Sachen muss man halt sich dann eine Vorstandssitzung machen, aber die machen wir im Rahmen eines Monatstreffens, weil wir uns sowieso einmal im Monat zusammenkommen. Also läuft das organisatorisch eigentlich sehr gut.
0: Das heißt, beim Monatstreffen ist dann der Vorstand dabei und auch andere Vereinsmitglieder, die wollen oder die
1: Zeit ja, haben. Vorstandssitzungen sind für uns offen für alle Mitglieder. Mhm. Da wird niemand ausgeschlossen. Es kann jeder mitreden, auch wenn er noch nicht im Vorstand ist. Aber wenn es Abstimmung gibt, sind natürlich nur die Vorstandsmitglieder. Aber wir haben halt auch sehr einen hohen Frauenanteil im Verein, mhm. was ungewöhnlich ist für einen Astronomieverein. Wir haben etwa 30% Frauenanteil.
0: Okay. Das heißt, da habt ihr, und ist das aufgrund eurer, dass ihr so zugeht auf Frauen oder ist das eher Zufall? Und
1: Ja, man muss sagen, dass grundsätzlich so ist, Frauen haben eher so ein bisschen den emotionalen Zugang zum Sternenhimmel. Ja? Die wollen draußen stehen, wollen wissen, welche Sternbilder gibt es und Ding. Nicht so sehr den technischen Zugang. Mhm. Ja? Männer sind mehr so die Techniker, die Fotografen, die wissen wollen, wie ein Teleskop funktioniert. Und nachdem wir auch unsere Führungen so ausrichten, dass da viel Platz ist für diese Sternenhimmel an sich und praktische Astronomie, sprechen wir wahrscheinlich da auch sehr die Frauen an. Und insbesondere auch über unsere Jugendarbeit, die wir machen. Mhm. Sehr klar, wenn das Kind da von uns da mit Veranstaltungen und Workshops oder mit Leihteleskopen eingedeckt wird, dann freuen sich die Mütter und sind dementsprechend auch gern bereit, dass dann uns unterstützen.
0: Ja, super. Du hast da jede Menge Musik mitgebracht und ich würde sagen, wir können nicht dann danach darüber reden. Jetzt hören wir uns einmal das erste Stück an.

0: Ja, genau. Musik, ganz schöne Musik. Und vielleicht kannst du ein bisschen was dazu sagen, was du uns da mitgebracht hast. Wir werden das ja immer wieder dazwischen hören, ohne dass wir dann recht viel weiter drauf sagen.
1: Ja, es ist eine Instrumentalmusik, die mich besonders anspricht. Ja. Und vor allem diese Instrumentalmusik verwendet man bei besonderen Veranstaltungen, wie zum Beispiel, wir haben einmal jährlich mit Attersee-Schifffahrt eine Fahrt, eine nächtliche Fahrt am Attersee zu den Sternschnuppen. Und da ist die Musik ja im Zusammenhang mit See, mit Natur, mit Wellen irgendwie sehr, sehr angenehm. Und daher liebe ich diese Musik und habe euch das heute mitgebracht. Und freue mich, dass das hoffentlich so passt von der Musikauswahl. Ja.
0: Ja, genau, ich darf dazu sagen, es heißt Elements for Easy Living. Schau jetzt da gleich einmal. Ja, das sind drei CDs, wunderbare Musik. Gibt es eine Musik des Weltalls?
1: Ja, es gibt da immer wieder so futuristische Musik, ja. Auch manchmal ein bisschen kitschige Schlager dazu, aber die habe ich heute nicht mitgenommen. Ja, man kennt es aus den Science-Fiction-Filmen, ja. Aber ja, so richtig Science, richtig futuristische Musik, ja, nicht
0: Eben
1: mein
0: nicht so
1: Fall
0: deins.
1: so.
0: Aber bist du Science-Fiction-Fan? Liest du Science-Fiction? Schaust du solche Filme an?
1: Das war früher mal, ja, in der Jugendzeit. Ja. Also da war es ja so, ich bin dazugekommen zur Astronomie, eigentlich so, wie so 10 Jahre alt war. Wie gesagt, ich bin 1951er Baujahr, 1961 war die Mondlandung, ganz großes Ereignis. Unheimlich unscharfe, grisselte Bilder im Fernsehen, ja. Aber das Ereignis, ne, da sind wir beim Nachbarn beim Fernseher gesessen, Schwarz-Weiß-Bild, und haben das miterlebt. Gell. Und da hat man ja sehr wenig gewusst über das Weltall. Ja, also ganz, ganz wenige Fakten. Und das war eine unheimlich interessante Zeit, die ich erlebt habe. Seit damals, weil das Dinge passiert sind. Ich habe damals so Science Fiction gelesen, wie viele andere auch, Barry Rodan zum Beispiel. Ne. Aber in vielen Bereichen, ich habe da zum Beispiel ein Buch aus den 70er Jahren, das heißt, wie leben wir morgen? Ja? Wenn ich da heute reinschaue, gibt es viele Dinge, die wir heute haben, die dieses Buch, das in Zukunft geschaut hat, gar nicht drin hat. Kein PC, kein Handy. Gell? Also andere Dinge, fliegende Autos haben wir noch nicht. Ja? Aber viele Bereiche denke ich mir, bah, ich habe eigentlich eine wahnsinnig interessante Zeit erlebt. Ja? Ich meine, ich habe allein bei der Vervielfältigung, ich habe nur auf mit der

0: mechanischen Schreibmaschine auf Wachsmatrizen, das kennt halt. Ich habe mir geschrieben, die Eltern kennen es wahrscheinlich nur. Vervielfältigung, Druck, das war einfach wahnsinnig schwierig. Telefon, Viertelanschluss, ja, den ich irgendwann gekriegt habe, wo ich 10 Jahre alt war. Wenn der Nachbar länger telefoniert hat, hast du nicht mehr telefonieren können. Also auch von den Fernrohren, da hast du nichts gekriegt. Du hast nichts gekriegt. Wir haben Fernrohre selber gebaut. Mhm. Ich habe Fernrohrspiegel selber geschliffen. Ja.
1: Okay.
0: 60 Stunden Arbeit, dass ich so einen Spiegel habe, der ein Vermögen kostet zu der damaligen Zeit. Und heute wirst du überschwemmt mit den Dingen. Du kriegst Dinge, von denen man früher überhaupt nicht einmal geträumt hat. Ja. Allein die Fotografie, dass eines Tages die Fotografie auf Film in der Astronomie nicht mehr gibt, das haben wir uns nicht vorstellen können. Wir haben hypersensibilisierte Filme gearbeitet zuletzt. Das waren Filme, die in Wasserstoffgas behandelt wurden, damit sie empfindlicher werden. Mhm. Aber es war dann irgendwo angestanden. Und dann ist die Digitalfotografie gekommen. Und die hat unser Hobby radikal verändert. Also das war so, das haben wir uns auch vorher nie vorstellen können. Also das war diese, sagen wir mal, Science Fiction, die ich da miterlebt habe. Ne? Ja, und das finde ich schon. Und denken wir heute, wenn, oder auch der PC, Internet, also das war unvorstellbar. Heute, Kinder, wenn sie aufs Bild kommen, mit ein paar Jahren kriegen sie schon das erste Handy und PC ist ganz klar. Und die kennen das oft gar nicht, ne? Wie das früher mal war, diese letzten 50 Jahre.
1: Hat sich da oder bringt es dieser technische Fortschritt, dass die Sachen auch so viel billiger werden, wie du jetzt sagst, neue Mitglieder dazu, dass sie sagen, ja, das kann ich mir auch leisten? Oder schreckt es zumindest nicht an, wenn es heißt, das ist so sauteuer, dass man das Zeug kauft?
0: Nein, es hat sich insofern verändert, dass wir, also jeder Astronom, der sich näher damit befasst, hat nicht nur ein Fernrohr. Die hat sich immer wieder nach ein paar Jahren ein neues Fernrohr gekauft. Jetzt haben wir Mitglieder, die 5, 6, 7 Fernrohr haben, ja, und gar nicht mehr wissen, was nutzen wollen. Ja. Und dann kriegen wir immer Leihteleskope. Also wegschmeißen wollen sie es nicht, verkaufen kannst du es nicht, weil heute der Trend für Fernrohre ist, hinstellen und das Handy und das Fernrohr findet alles einmal mit. Du brauchst nicht mehr wissen, wo was ist. Ja. Mhm. Und die alten Fernrohre sind halt so, du musst das ausrichten und du musst das händisch am Himmel anvisieren. Und diese Fernrohre will niemand mehr. Ja. Mhm. Und die sammeln wir ein und die kriegen die Kinder. Das heißt, wir geben das als kostenlose Leihteleskope für die Kinder. Weil oft ist es so, dass unsere Eltern, Großeltern fragen und sagen, ich möchte dem Kind ein Fernrohr kaufen, was soll ich ihm kaufen? Und dann sagen wir, nein, das ist nicht, weil ihr wisst nicht, in 3 Monaten ist das der Staubfänger im Kinderzimmer. Ja. Ja, den keiner mehr mag. Ihr kriegt es von der Leihteleskop und dann schauen wir mal in ein paar Monaten, wie das Interesse von den Kindern ist. Und wenn das Kind sich weiter interessiert, dann hat schon Erfahrungen gesammelt und dann kann man mal wirklich ein Fernrohr dann kaufen. Ein bisschen, ne? Und das kommt auch unheimlich gut an. Wir haben so 30 Leihteleskope momentan im Umlauf, kommt immer wieder eins zurück, da gibt es Wartelisten, das nächste Kind kriegt das wieder. Das ist eine gute Verwendung. Der das Fernrohr spendet, hat eine Freude, weil er sagt, das bleibt nicht in einem Eck liegen. Ja, irgendein Kind hat eine Freude damit. Ja. Und das ist ein ganz tolles Projekt, das einer von unseren Mitgliedern gestartet hat. Der baut aus 2 alte Fernrohre 3 neue. So ungefähr ist ein Bastler, weil okay, diese alten Fernrohre haben meistens ein bisschen technische Probleme, brauchen eine Überholung und eine Sanierung und das macht er leidenschaftlich.
1: Hat aber man als Erwachsener die Möglichkeit, bei euch was auszuborgen?
0: Ja, auch das ist. Und wir haben ja Führungen auf der Sternwarte. Mhm. Wenn sich da wer sagt, ja, ich möchte mir ein Fernrohr kaufen, dann sagen wir, komm bitte auf die Führung. Weil ja, Führung bei uns da ein bisschen anders organisiert ist als normal. Und da haben wir verschiedene Fernrohre aufgebaut und du kannst einmal durchschauen, dann kannst du mal sehen, was passt vom Gewicht und von der Ausrüstung für die, was willst du überhaupt schauen? Willst du transportabel sein oder willst du 100 Kilo irgendwo fix aufgestellt haben? Also da gibt es ja von bis.
1: Ist jetzt das Hobby Astronomie ein teures Hobby oder nicht ein teures Hobby?
0: Es kann ein sehr teures Hobby sein. Also wir haben Mitglieder, die sicher Ausrüstung um 100.000 Euro haben, aufwärts. Ja. Die wirklich von der Sternwarte voll ausgerüstet mit PC und immer die neueste Technik haben. Aber das ist ja bei oft vielen Hobbys so. Mein Gott, es gibt Golfspieler, die nach Florida Golf spielen fahren. Oder Oldtimer-Sammler, das ist halt eine Leidenschaft, die entsteht und die dann da ist. Oft lebenslang bei diesen Leuten. Und die halt auch Geld in die Sender stecken. Ne? Oder es gibt halt Leute, die sagen, naja, ich kann mir oder will mir das selber nichts leisten, aber ich kann auf die Sternwarte gehen und da gibt es eine Ausrüstung, die ich nutzen darf. Ja? Mhm. Oder halt so ein Leitteleskop, das ich mir eine Zeit lang kostenlos kriege. Ne? Also von bis, also unser Verein ist eher sehr praktisch aufgestellt. Also wenig Theorie, viel Astrofotografie und viel beobachten, also so richtig die praktische Astronomie, die man auch noch machen kann, weil wir da am Gabirg, am Nordende des Sternenparks Attersee Transe sind, wo der Himmel Richtung Süden, Westen und Osten noch sehr, sehr dunkel ist. Und das ist ein großer Vorteil.
1: Dann würde ich sagen, wir machen wieder ein bisschen Musik und dann reden wir ein wenig über den Sternenpark.

0: Wunderbare Sternenmusik wieder bei uns. Ja, bei mir, der Erwin Philemon vom Arbeitskreis Astronomie.
1: Astronomischer Arbeitskreis Salzkammer, gut. Geläufiger ist jedoch natürlich noch unsere Sternwarte Gabiak bei Verrecker Mattersee.
0: Okay. Und du hast schon gesagt, das Besondere der Sternwarte ist, dass sie am Rand zumindest dieses Sternenparks liegt. Kannst du da ein bisschen was dazu sagen, was das ist, wer das nicht weiß?
1: Ja, der Sternenpark Attersee-Traunsee ist ja vor einigen Jahren zertifiziert worden. Das wird ja international zertifiziert, dass das ein Sternenpark ist. Man hat dann das Gebiet zwischen Höllengebirge und Gabirg, zwischen Attersee und Traunsee, als diesen Sternenpark, das war übrigens der erste Sternenpark in Österreich, gegründet. Der Himmel ist in diesem Bereich sehr dunkel, weil die Hauptbeobachtungsrichtung der Astronomen ist immer Richtung Süden. Mhm. Und wenn wir vom Gabirg Richtung Süden schauen, dann haben wir das Höllengebirge für uns und aber dahinter fast 100 Kilometer Alpen. Mit sehr wenig Städten und Dörfern, die eigentlich dann in Tälern drinnen liegen. Wir haben also in dem Bereich sehr, sehr dunklen Himmel. Genauso im Südwesten, im Westen und auch im Osten. Und daher idealer Platz. Gabirg ist natürlich auch leicht erreichbar durch die asphaltierte Straße, die auch im Winter gerammt ist. Und es war halt ein Glücksfall, dass wir die Sternwarte da am Gabirg gebaut haben. Und es ist für uns die Sternwarte sowieso ein dunkler Himmel. Ob das jetzt Sternenpark ist oder Sternenpark heißt, ist unerheblich. Aber durch dieses Sternenpark wird halt geschaut in den Gemeinden, dass das unnötiges Licht vermieden wird. Straßenbeleuchtung so gebaut wird, dass das Licht dorthin geht, wo es braucht wird und nicht unnötigerweise auf dem Himmel. Möglichst wenig öffentliche Beleuchtung und man muss auch hinterfragen, ob eine Straßenbeleuchtung die ganze Nacht brennen muss oder ob sie sich selber reduziert. Es gibt ja jetzt schon innovative Technik, wo sie die Straßenbeleuchtung reduziert, wenn jemand geht, wird es heller. Wenn niemand keine Bewegung ist, wird es dunkler. Und das spart ja bitte auch bei den Energiekosten derzeit doch einiges an Geld, auch für die Gemeinden. Ja, und natürlich spielt dieser Sternenpark auch für den Tourismus eine gewisse Rolle. Weil man muss sich vorstellen, dass sehr viele Leute, die in Ballungszentren leben, ob jetzt im Bereich der großen Städte oder auch, wo sehr dichte Bevölkerung ist, viele Leute, auch insbesondere in Deutschland draußen, gar keinen Sternenhimmel mehr kennen. Mhm. Also in den großen Städten kann es sein, dass man ein paar Dutzend helle Sterne sieht und das war's. Und es gibt immer wieder deutsche Urlauber, die da völlig überrascht sind, dass es eine Milchstraße gibt, die man mir vorhin auch sieht. Dass es so eine Vielzahl von Sternen am Himmel dann zu sehen ist, für die ist dann das auch ein besonderes Erlebnis im Urlaub, den sie da erleben. Ja. Weil eben für uns ist das nur Selbstverständlichkeit, weil wir das relativ viel noch gewöhnt sind. Aber für viele Großstädter ist das was, was einfach noch nie gesehen haben vielleicht. Gell. Mhm. Und das ist auch für den Tourismus interessant, dass man sagt, da kommen vielleicht Leute her, die einfach da unterm Sternenpark Sterne beobachten wollen, erleben wollen. Und das ist schon besonders wichtiges Ding und das wird auch in Zukunft, glaube ich, wenn es der Tourismus versteht, auch eine Sache sein, die außerhalb der Hauptsaison stattfindet. Gell? Mhm. Weil gerade im Frühjahr oder im Herbst oder im Winter ist der Sternenhimmel noch viel eindrucksvoller als im Sommer und vor allem länger. Ne? Mhm. Im Sommer haben wir nur ganz wenige Stunden dunklen Himmel, im Winter schaut das schon ganz anders aus. Und da gibt es schon große Chancen für einen sanften Tourismus, ausgerichtet auf den Sternenhimmel.
0: Mhm. Hast du das Gefühl, dass das schon ankommt bei den Touristikern, dass das was Wichtiges ist?
1: Es kommt schon an bei den Touristikern, aber ich glaube, ist nur ein bisschen sehr verhalten. Manche Regionen würden da schon ganz andere Aktivitäten setzen. Ja. Aber ich glaube, dass das jetzt einfach nur einige Zeit braucht, bis das so richtig einmal zündet. Und ja, vielleicht auch einmal ein Prospekt über den Sternenpark macht, der dann großflächlich verteilt wird. Weil man muss sich vorstellen, allein in Deutschland gibt es ungefähr 50.000 Amateurastronomen. Mhm. Also so Amateure, die sich intensiv mit Fernrohr für den Sternenhimmel auseinandersetzen. Und viele davon haben keinen dunklen Himmel mehr. Mhm. Und da können sie einfach das Auto packen mit ihrer Ausrüstung, weil die Astronomen haben normale große Ausrüstung und können also zu uns einfach über ein paar hundert Kilometer rüberfahren in die Alpen irgendwo hin und können da ihrem Hobby nachgehen. Und wenn ich das Attersee-Gebiet anschaue, man hat ja meistens Familie mit. Ne? Mhm. Also die haben dann auch ihre Möglichkeiten mit See und Wandern und Radfahren und ihr kann sich halt die Nächte um die Ohren schlagen da und hat auch dann den Vorteil, dass es eine Sternwarte gibt, mhm, wo er dann halt hinfahren kann und sagen, ah, da sind Kollegen, mit denen ich austauschen kann. Ne? Also da waren schon ganz große Möglichkeiten da.
0: Mhm. Wie viele so Sternenparks gibt es denn in Österreich?
1: Derzeit sind einige im Entstehen, mhm, wo man einfach draufgekommen ist, okay, das ist eine ganz gute Sache. Und wo ich, also wirklich in Österreich, wir haben das Glück, dass wir sehr, sehr viele Flecken haben in den Alpen, die wirklich noch sehr dunkel sind. Also manchmal sogar höher gelegen als der Garberg und auch noch dunkler als der Garberg oder der Sternenpark Attersee-Transee. Mhm. Aber trotzdem, das haben wir in unserer Nähe. Ja.
0: Okay, und du hast gesagt, die Astronomen schauen immer Richtung Süden. Wieso ist das?
1: Naja, das ist die Hauptbeobachtungsrichtung, weil alles, was du am Himmel siehst, durch die Erddrehung einmal in Richtung Süden auftaucht. Mhm. Weil wenn du am Garberg oben stehst und du schaust Richtung Norden, dann schaust du ins Alpenvorland. Also die ganzen, ein Ort geht da schon in den anderen über. Schörfling, Lenzing, Seewolchen, Gampern, Attnang, Schwanenstadt, Ampfelwang, das ist schon ein Lichter mehr. Du kennst überhaupt schon keine Grenzen mehr. Wo hört der Ort auf? Wo fängt der nächste an von der Beleuchtung? Unheimlich viel Beleuchtung. Also im Norden ganz schlecht. Ja. Aber im Norden schauen wir nie, weil das, was im Norden ist am Sternenhimmel, dreht sich im Laufe der Nacht ja nach Süden. Mhm. Ja. Und auch im Herbst zum Beispiel ist es oft sehr gut, wenn Nebel einfällt. Ja. Mhm. Und der nicht höher ist als der Garberg, das ist auch wichtig, weil manchmal passiert das. Dieser Nebel deckt dann die künstliche Beleuchtung, mhm, unten ab und dann wird der Himmel noch dunkler, als er normal ist.
0: Okay.
1: Wir haben ja auf der Sternwarte einen Sensor montiert, mhm, der alle 5 Minuten die Dunkelheit des Himmels im Zenit, also senkrecht über ihm, misst und diese Werte gleich online auf unsere Homepage stellt. Mhm. Also wenn jetzt wer in Linz ist von unseren Mitgliedern und da einer schaut und sagt, boah, der Garberg ist ja total Dunkelheit, da packe ich noch schnell zusammen, da fahre ich, weil das ist eine dunkle Nacht, wie ich ein paar Mal im Jahr habe, dann ist das natürlich ein gewaltiger Vorteil, wenn man einen dunklen Himmel auch über ein Homepage präsentieren kann.
0: Was für eine Maßeinheit ist das und ab wann würde man sagen, das ist wirklich ein gut dunkler Himmel?
1: Ja, da gibt es verschiedene Kriterien und eine Skala dazu. Mhm. Das ist eher was jetzt, wo man sagt, das wissen die Spezialisten dann, okay, was das heißt. Aber wir machen dann auch Aufzeichnungen, also diese ganzen Werte werden über das ganze Jahr aufgedeckt. Allerdings muss man ja auch sagen, es kann auch dunkel sein, der Sensor, weil gerade eine Nebel drüber ist, ja, oder eine Wolke. Ne? Und parallel dazu haben wir Himmelsüberwachungskameras laufen. Mhm. Und in Kombination mit den Aufnahmen dieser Himmelsüberwachungskameras weiß man, okay, das war eine klare Nacht. Ja? Und nicht nur eine bewölkte Nacht, okay, mit Nebel. Ja?
0: Jetzt muss ich nur mal fragen, weil ich es gesagt habe, wegen dem Süden. Heißt das dann, dass Sternenbeobachter, die im Mühlviertel sind oder im Waldviertel, eher nach Norden schauen, weil da weniger Licht ist?
1: Genau, weil wenn ich heute im Mühlviertel daheim bin, dann habe ich ja irgendwo im Süden unten Linz, mhm, und das ist natürlich schon eine gewaltige Lichtquelle. Die werden dann eher schauen, dass eher andere Himmelsrichtungen anpeilen, aber wie gesagt, Süden wäre das Begehrteste, weil manche Objekte im Süden am höchsten über dem Horizont stehen.
0: Gell? Okay. Ja, wir machen wieder ein bisschen Musik da. Und dann geht's gleich weiter.

0: Ja, schöne Musik wieder, hier passend zu unserem Thema, nämlich die Sterne. Wir haben jetzt schon ein bisschen über die Sternwarte Gabia gesprochen. Seit wann gibt es denn diese Sternwarte überhaupt und wie ist die entstanden?
1: Naja, entstanden ist so, dass wir immer schon eigentlich dort einen fixen Platz haben wollen, am Garberg. Ja. Das war Anfang der 80er Jahre, wie sich der Verein gegründet hat. Allerdings haben wir ein kleiner Verein gewesen, kein Geld gehabt. Ja. Und wir auch die Besonderheit gehabt haben, dass wir eigentlich keine Förderungen wollen und auch nicht unbedingt Subventionen, also oder Sponsoring. Wir haben eher geschaut und wollten immer, dass wir finanziell selber unabhängig sind. Also da haben wir kein Geld gehabt und haben dann von der Gemeinde Lenzing, die oben am Gabriger Grundstück hat, ein kleines Grundstück gepachtet gekriegt, also ein paar Quadratmeter. Dort haben wir dann eine kleine Waschbetonfläche gemacht und haben einen Kasten hingestellt und in dem Kasten war ein fix aufgestelltes Teleskop. Das war so 1982. Ja. 1986 haben wir eine Verlassenschaft angeboten bekommen aus Steyr. Eine komplette Sternwarte mit Kuppe, mit einem traumhaften Teleskop. In die 50er Jahre errichtet. Die Familie hat sich nicht mehr interessiert, die wollte das nicht mehr haben. Das haben wir dann günstig gekauft und haben dann in vielen Arbeitsstunden diese Sternwarte am Gabriel gebaut. Baut 1986, 87 und 1988 ist eröffnet worden. Das war ein Gebäude mit einer Kuppe drauf. Da waren wir dann knapp so 100 Mitglieder, da haben wir dann halt mit Mühe und Not, mit sehr viel Eigenleistung und ein bisschen Materialspenden diese Sternwarte selbst errichtet. Und dann ist eigentlich mit den Mitgliedsanzahl ziemlich aufwärts gegangen. Und dann haben wir irgendwo mal wieder eine zweite Sternwarte dazu und eine dritte Sternwarte und ein Außengerät. Und mittlerweile sind es 5 Sternwartenkuppeln, die oben sind. Drei Schiebedach-Sternwarten und etliche Montierungskästen. Montierungskästen sind fix aufgestellte Geräte, die durch einen Montierungskasten witterungsmäßig geschützt sind. Ja. Und mittlerweile haben wir das auch nicht mehr als Bacht, sondern das Sternwarte-Gelände gehört uns. Und auch der Parkplatz ist im Besitz unseres Vereines. Und das ist natürlich schon sehr angenehm. Und wir haben auch eine Widmung drauf als Sternwartengelände übers Land. Und das hat uns eigentlich unseren Standort da sehr abgesichert. Weil wir haben andere Kollegen, die irgendwo im Bacht sind oder gemietet. Und die haben oft auch, wenn Generationswechsel sind oder durch Verlassenschaften, dann entstehen manchmal Probleme. Und so gehört es uns und so passt es eigentlich auch ganz gut. Und wir schauen auch, die Sternwarte Gabig ist eine Mischung, wo Leute, unsere Mitglieder, teilweise ihre privaten Geräte untergestellt haben und ein Teil ist Privatgeräte. Und jeder, der halt dort oben auch privat arbeitet, er bringt auch für einen Verein die Leistung, dass er mitarbeitet, dass er Führungen hält. Und das hat dazu geführt, dass sie so viele Leute dann auch aktiv bei Arbeiten und bei Führungen da einbringen.
0: Das heißt, die Vereinsmitglieder sind gleichzeitig auch die Betreiber der Sternwarte Gabriel.
1: Genau, genau. Es ist ja so eine Verbindung, ungefähr die Hälfte der Geräte und Teleskope, die oben stehen, sind im Privatbesitz, werden aber bei Führungen auch für die Führung, für die Öffentlichkeit eingesetzt.
0: Okay.
1: Das heißt, der sagt nicht, nein, das darf keiner anrühren und keiner sehen, das mache nur ich, sondern das wird auch für die Führungen dann herzeigt. Und die sind auch vor Ort und präsentieren ihre Geräte und ihr Equipment dort. Die Besucher merken das gar nicht, dass das eigentlich jetzt nicht in den Verein gehört. Und das hat sich natürlich auch sehr positiv ausgewirkt, weil natürlich diese, die da bei uns am Platz gekriegt haben mit ihren Geräten, sie voll integrieren in Sternwarten und die Sternwarte als eigenes sehen, wie wenn es ein Stück von ihnen selber war. Ja. Weil wir kennen die Problematik bei anderen Volkssternwarten, wo keiner privat irgendwas tun darf und vielleicht nicht einmal privat fotografieren. Ja, dann, die haben immer Probleme, dass dann Leute kriegen, die auch die Führungen machen, weil die Identifikation mit dem Verein und mit der Sternwarte da nicht so da ist.
0: Okay, und wie finanziert ihr jetzt das Ganze? Das muss ja wahrscheinlich gewartet werden, habt ihr ja Heizkosten oder was weiß ich. Geht das alles über die Mitgliedsbeiträge? Oder?
1: Wir haben Mitgliedsbeiträge, die man, wie gesagt, die 19 Euro, aber wir ersuchen immer höflich, dass wir einen niederen Mitgliedsbeitrag haben und wenn jemand für unsere Projekte das ein bisschen aufrundet, sind wir dankbar. Mhm. Wir kriegen auch von manchen Leuten einfach so Spenden. Wir haben dann die Führungen, die wir abhalten, Vereinsmitglieder kostenlos und sonst haben wir halt 8 Euro für Erwachsene, 4 Euro für Kinder. Bei den Vereinsmitgliedern sind wir auch eher ein wenig offen, wenn jetzt der Opa Vereinsmitglied ist und mit 2 Enkel kommt, muss er nicht für die Enkel noch was zahlen. Also da sind wir sehr flexibel und aufgestellt. Dann haben wir, verkaufen wir oder sagen wir, taufen wir, lassen wir Sterne taufen. Mhm. Also wir haben sogenannte Sterntaufe. Das ist eine eigene Homepage bei uns. Da kann jemand für irgendeinen lieben Menschen, den er hat, einen Stern am Himmel taufen, kriegt Dokumente, kriegt Informationen dazu, kriegt ein Foto von dem Stern. Wir sagen aber dazu, dass das natürlich nichts Offizielles ist. Ja?
0: Okay.
1: Und da ist auch so, dass wir das nicht verkaufen, sondern da gibt es eine Spende. Wenn jemand für diesen Zweck spendet und auch diese Spenden kommen dann zur Sternwarte. Und dann haben wir ein internationales Projekt, das heißt CCT Guide. CCT Guide ist eine Sammlung der besten Astronomiefotos unserer Mitglieder. Mhm. Da sind ungefähr 5000 Bilder drauf, aber hochqualitative Bilder. Früher haben wir das als DVD gehabt, dann hat die Kapazität nicht mehr ausgereicht, dann haben wir es als USB-Stick und jetzt gibt es es als Download-Version. Und diese Bilder werden von uns kostenlos weltweit allen astronomischen Magazinen und Instituten zur Verfügung gestellt. Mhm. Die dürfen in ihren Büchern und Magazinen diese Bilder kostenlos verwenden. Sie müssen aber dazu schreiben, dass das CCD Guide aus unserem Projekt ist. Und Leser von diesen Magazinen kennen dann diese Fotosammlung, die auch eine Software-Sammlung über astronomische Software ist, bei uns bestellen. Mhm. Und da kriegen wir dann auch ein paar Euro rein. Und das ist so, dass wir da jedes Jahr ein paar hundert Bilder nicht dazu kriegen. Und zu allen Bildern werden auch alle Daten geliefert. Mhm. Wie ist das aufgenommen worden, mit welchem Gerät, mit welchem Filter, sodass wenn jemand sagt, ah, das Fernrohr habe ich auch, sagen kann, okay, wenn ich diesen Filter, dieses Equipment verwende, dann bringe ich auch so ein Bild zusammen.
0: Okay. Ja?
1: Ja, und das ist auch eine Sache, die uns so auch finanziert. Ne? Aber das ganz Wesentliche ist, dass man quer durch alle Berufe Leute haben, die freiwillig ihre Arbeitsleistung in Sternwarten einbringen. Ob es jetzt ein Optiker ist, ein Elektroniker, ein Dreher, ein Mechaniker, also alle, ein IT-Spezialist. Und das macht eigentlich das Wesentliche aus, weil diese Arbeitskosten, das war schon sonst immens. Und wir organisieren ein paar Mal im Jahr so Arbeitseinsätze, nennen wir das, wo die Leute eigentlich zusammenkommen oben. Und wo dann gesagt wird, dies und dies gehört gekriegt, Rosen gehört gemacht und putzt gehört und ja, und das läuft eigentlich ganz super. Also die Leute sind da gern dabei und auch gemeinsame Arbeiten verbindet die Leute auch.
0: Ja. Ja.
1: Kommen Leute zusammen, die sich eigentlich gar nicht kennen, arbeiten da miteinander, haben gemeinsam irgendeine Aufgabe und das passt eigentlich dann schon sehr gut.
0: Okay.

0: während ihr hier die Musik gehört haben, oder ihr die Musik gehört habt, haben wir geredet, oder hast mir du, Erwin, was gegeben, was ihr auch regelmäßig ausbringt, nämlich die Astro-Info. Vielleicht kannst du ein bisschen was dazu sagen, was das ist.
1: Ja, die Astro-Info ist unsere Vereinszeitung. Mittlerweile gibt es da schon mehr als 270 Ausgaben, weil wir das seit 1981 machen. Früher Schwarz-Weiß-Druck, mittlerweile hochwertiger Farbdruck. Das ist unser Informationsmagazin für Mitglieder und Freunde des Astronomischen Arbeitskreises. Das heißt, wenn sich jemand interessiert für die Astronomie, dann kann er auch dieses 4- bis 5-mal im Jahr erscheinende Informationsblatt haben von uns. Da sind immer die aktuellen Dinge drin, was am Sternenhimmel passiert oder Besonderes, was wir gemacht haben oder die besten Bilder, die wir aufgenommen haben. Und das ist dual. Das heißt, das gibt es sowohl digital, das schickt man an die 870 Mitglieder und an alle Leute, die unseren Newsletter haben. Das sind mittlerweile über 2000 Leute, die unseren Newsletter haben. Aber für die, die es interessiert, die kriegen das auch 2 Wochen später mit der Post. Also das Magazin wird nur ausgedruckt und kommt analog, habe ich im Briefkasten, kann man es dann genauso nur lesen. Es sind auch 1400 Stück, die wir da mit der Post ausschicken. Und wir haben die Erfahrung gemacht, dass in der Zeit, wie wir jetzt sind, wo doch eine gewisse, meiner Meinung nach, ein bisschen Überdigitalisierung eingesetzt hat, es unheimlich wichtig ist, wenn du jetzt auch noch ein gedrucktes Werk hast. Die Leute wollen teilweise, und das sagen mir sehr viele Mitglieder, die wirklich im Internet viel machen, aber sagen, wow, ich liebe das, ich liege am Sofa und ich plaudere das, ich kann es mitnehmen irgendwo. Und manche, die sagen, nein, ich lese eh digital, die kriegen es auch so, dann sage ich, dann verschenkst du es an irgendwen. Gib es weiter an Freunde und Bekannte. Und das ist auch irgendwie ein wenig unser Aushängeschild über unsere Aktivitäten, aber auch irgendwie ein Werbeblatt, ja, was den irgendwem in die Hand druckst und der sagt, wow, toll, was der Verein eigentlich alles macht und welche Aktivitäten. Und irgendwann aus den Leuten, die das kostenlos kriegen und nicht Mitglieder sind, machen wir immer wieder alle paar Jahre so eine Mitgliederwerbeaktion und dann kommen da 9 Mitglieder dazu, die sagen, mein Gott, 19 Euro Mitgliedsbeitrag im Jahr und da kriege ich ein Magazin 4 bis 5 Mal im Jahr. Es kommt aus. Wichtig ist nur, dass die Gestaltung so ist, dass sehr viele Bilder drin sind, weil Bilder die Leute unheimlich ansprechen. Wenn es wie auch nicht liest, aber die Bilder bleiben da durch. Und wenn man das, was wir da schreiben, das muss so sein, dass es nicht hochgestochen ist für eine kleine Elite an Astronomen, sondern dass es so ist, dass eigentlich jeder, der auch mit der Astronomie nichts zu tun hat, versteht, um was es da geht. Und das ist das Wichtige. Und wir haben da auch ein paar Leute, die mit der Gestaltung zusammenhelfen, Berichte, Fotos zur Verfügung stellen. Und jede Ausgabe ist anders. Und haben wir eigentlich wahnsinnig gute Erfahrungen gemacht und das werden wir auch so beibehalten.
0: Wie oft im Jahr kommt das raus?
1: Ja, bedarfsweise. 4 bis 5 Mal. Ist was Besonderes, vielleicht 6 Mal im Jahr. Ist ein Jahr, wo es eher ruhiger ist, vielleicht nur 4 Mal. Und auch nicht fixe Erscheinung, sondern wie es halt jetzt ist. Jetzt im Juli ist die Ausgabe rausgekommen mit den Perseiden, mit der partiellen Sonnenfinsternis am 12. August. Rückblick auf unseren Workshop. Weil einmal im Jahr haben wir einen Workshop, der ist da auch drin in dieser Ausgabe. Da machen wir immer einen Workshop mit 100 Leuten im April, Mai, wo auch viele deutsche Mitglieder herkommen. Weil unsere Mitglieder sind ja weit verbreitet. Wir haben 40 deutsche Mitglieder. Ja, und die anderen Mitglieder von uns sind über ganz Österreich verteilt. Und da ist auch sehr wichtig, dass man durch diese Zeitung sozusagen die auch erreicht und in Kontakt hält. Ja.
0: Okay, das heißt, das hat sehr, sehr, oder jetzt wollte, das wollte ich noch fragen, ist man dann, so wie du, bist du dann auch bei anderen Gruppen auch Mitglied? Ist man da vernetzt als astronomischer Verein mit anderen astronomischen Vereinen?
1: Ja, die Astronomen selber sind sehr kommunikativ und sehr untereinander vernetzt. Viele unserer Mitglieder sind irgendwo Funktionäre bei anderen Vereinen oder haben eigene Vereine, eigene Sternwarten, sind in Vereinigungen drin. Aber das stört niemand, weil wenn heute ein ausländischer Astronom zu uns kommt, der fühlt sich gleich auf, der wird gleich aufgenommen mit offenen Armen. Also die Astronomen als weltweite Community sind sehr kommunikativ und sehr aufeinander zugehend. Ja, also das läuft sehr gut und immer wieder tauchen Leute auf, die im Urlaub da sind und von irgendeiner astronomischen Vereinigung in Deutschland sind. Und im Herbst, im November heuer, machen wir ein Amateurastronomentreffen in Wereck. Mhm. Da laden wir andere astronomische Vereine in Deutschland, Österreich, Tschechien, Slowenien, Schweiz und Italien ein, zu uns zu kommen und hier zwei Tage Erfahrungsaustausch, miteinander reden, kennenlernen, Möglichkeiten der Sternwarte und sich selbst einbringen. Das ist ein Pilotversuch, den wir da machen. Und das erreicht man natürlich über die Zeitung durch eine ganz große Leute, Menge an Leuten. Und daher sage ich, Druckwerk unheimlich wichtig. Viele sporen das und geben halt kein Druckwerk mehr aus. Und das ist eigentlich ein großer Fehler, weil die rein digitale Ausgabe verschwindet bei den meisten Leuten und unter der Vielzahl an Mails, die sie kriegen, oder Vielzahl an Newsletter und wird dann kaum gelesen. Und das ist aber im Postkastel und das nimmt man außer und das sieht man. Und wir machen die Erfahrung auch von den Mitgliedern, die sagen, bah, toll, und wir freuen uns, dass wir das auch noch gedruckt geben.
0: Mhm. Weil du gesagt hast, ihr habt die Leute von überall. Weißt du zufällig, von wo der weiteste Weg ist, den ihr, der bei euch Mitglied ist?
1: Ja, das kann ich sagen, das sind zwei US-Amerikaner.
0: Und die sind wie zu euch gekommen?
1: Ja, irgendwo eine Verbindung, auch über dieses internationale Projekt mit CCT Guide. Mhm. Ja. Weil wir staffieren einige Bücher in den USA mit unseren Bildern aus. Ja. Und ja, die sind dann interessiert, weil diese Organisation, wie wir es haben, als Astronomischer Arbeitskreis Salzkammer, gut mit diesen Besonderheiten, ist eigentlich nicht weltweit nicht sehr viel gibt, die so arbeiten und so aufgestellt sind.
0: Okay, das heißt, das ist ein ganz besonderer Verein weltweit sozusagen.
1: Wir sehen uns so.
0: Gibt es eigentlich Länder, wo Astronomie besonders stark verbreitet ist?
1: Ja, ich glaube schon, dass das also in den USA sehr stark ist, ja. Aber auch in Deutschland. Ja. Im Prinzip alle Länder haben ihre Leute, die sich für Astronomie interessieren. Und ja, auch England ist zum Beispiel auch sehr stark. Also da gibt es ein englisches Magazin, Sky at Night heißt das. Mhm. Und wenn du halt rausfährst am Flughafen nach London und kauft dir das Sky at Night, das britische Astronomie-Magazin, dann findest du in jedem Magazin drei, vier Bilder von uns.
0: Ah.
1: Die veröffentlichen unsere Bilder, also da sind wir sehr gut vernetzt. Weil weltweit gibt es nicht, dass irgendeine Vereinigung mit derzeit 60 Fotografen sind drinnen in diesem Projekt, ihre Bilder kostenlos für irgendein Magazin zur Verfügung stellen. Der kriegt die Daten und kann auswählen und kann das honorarfrei abdrucken. Riesensache für diese Magazine, Riesenwerbung für uns als Verein.
0: Ja, wunderbar. Ja, apropos Werbung, wir sind schon am Ende dieser ersten Stunde über die Astronomie und für euch da draußen kommt jetzt die Werbung dafür, was diesem Tag, diesem Wochenende los ist, so im Salzkammergut. Es kommt der Kalender. Bleibt aber dran, weil in der nächsten Stunde gibt es noch viel Neues zu erfahren. Aber jetzt einmal der Kalender.
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5: Hallo, wir sind Barbara Gölles und
6: Thomas Kasebacher.
5: Und wir veranstalten das Perspektivenfestival am Attersee und laden euch recht herzlich ein, auch dieses Jahr wieder zu kommen. Und zwar findet es statt vom 25. Juli bis 9. August.
6: Genau, es ist schon das 16. Mal, man kann es kaum glauben.
5: Das heurige Thema ist Totalschaden und es geht um die Risse in unserer Gesellschaft, also all das, was gerade schiefläuft und die Frage, was nicht schiefläuft.
6: Das genaue Programm findet ihr auf perspektiven-attersee.at.
5: Beziehungsweise auf Instagram, da werden laufend alle Events, Veranstaltungen und durchlaufendes Programm gepostet und Highlights hervorgehoben.
6: Und jetzt stellen wir euch vor, was als nächstes passieren wird bei den Perspektiven und wir freuen uns, wenn ihr zahlreich kommt.
5: Wir eröffnen die Perspektiven am 25. Juli um 19 Uhr und laden euch alle dazu recht herzlich ein. Es lohnt sich wirklich. Wir kochen wie jedes Jahr, also Thomas und ich kochen. Es gibt eine lange Tafel oder zwei lange Tafeln, gedeckte Tische mit Essen und Wein von Wieninger. Das ist bei freiem Eintritt, also kommt vorbei. Und die Ausstellungen werden eröffnet, also die Ausstellung in der Atterseehalle, dann die Installation vor der Atterseehalle. Dann nach der Eröffnung geht es direkt über in die Performance von Zaid Al-Salame in Kooperation mit dem Theater im Bahnhof. Die Performance heißt 1000 Euro und eine Nacht und das ist das perfekte Setting, nämlich am Bahnhofsvorplatz, am Parkplatz. Zaid ist ursprünglich aus dem Irak und spielt mit den Klischees Österreich, Irak und spielt einen Autoverkäufer. Also es ist ein sehr interaktives, auch humoristisch oder ein Stück mit Augenzwinkern, aber geht natürlich sehr in die Tiefe und spricht wichtige Themen an.
6: Und für die, die bei den Perspektiven schon öfter waren, die wissen, dass der Samstag immer mit einem gemeinsamen Schlafen zu Ende geht. Und zwar ist es so, dass 15 Personen in der Ausstellung, in der Installation schlafen können. Es gibt dann auch immer ein Betthupferl um 23 Uhr, wo so ein kurzes Gute-Nacht-Ritual gegeben wird. Das ist an diesem Samstag mit Klimaaktivistinnen der ehemaligen letzten Generation, die eben über ihre Arbeit als Klimaprotestaktivistinnen erzählen. Dieses Betthupferl beschließt sozusagen diesen Samstag. Für die Leute, die in der Ausstellung schlafen wollen, ist es wichtig, dieses Angebot immer zu buchen. Das funktioniert ganz problemlos auf unserer Website mit einem kurzen E-Mail, das man an uns schickt und wir schreiben dann gleich zurück. Inbegriffen in dieses Schlafen, was 65 Euro kostet, ist auch ein Frühstück am nächsten Tag, am Sonntag.
5: Das erste Frühstück am Sonntag, den 26. Juli, ist von Ossan Saigi. Den hatten wir bereits letztes Jahr und es war ein absoluter Erfolg. Also er ist ein Spitzenkoch, der in französischer Nobelgastronomie gelernt hat mit türkischen Wurzeln. Und das Frühstück am Sonntag wird eine kulinarische Reise von Süden nach Norden sein. Und für alle, die nur zum Frühstück kommen wollen, das ist auch möglich. Also man kann das Frühstück auch ohne Übernachtung buchen. Das kostet dann 38 Euro und das funktioniert ganz gleich wie das Schlafen. Also man schreibt uns ein E-Mail und kommt dann an uns beide und wir schreiben sofort zurück. Sofort, so schnell es halt geht. Und danach, nach dem Frühstück, gibt es einen Diskurs mit Simone Balian. Und zwar versucht sie das ganze Thema des Festivals Totalschaden nochmal zusammenzufassen und macht quasi einen Schadenbericht unserer Gegenwart.
6: Das war jetzt das Programm für das aktuelle Wochenende. Die Perspektiven gehen allerdings noch bis zum 9. August, also noch zwei Wochenenden, die da auf euch alle zukommen.
5: Mit Konzerten, Veranstaltungen wie Performances, Lesungen, Diskurs. Wir freuen uns auf euer Kommen.
6: Das gesamte Programm findet ihr auf perspektiven-attersee.at und auch auf Instagram, wo wir auch Neuigkeiten oder Veränderungen im Programm publizieren. Wir freuen uns auf euch in Attersee am Attersee.
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0: Ja, herzlich willkommen zur zweiten Stunde Tea Time Talk. Heute zum Thema Sterne. Bei mir ist der Erwin Philemon von der Sternwarte Garberg oder eigentlich vom Astronomischen Arbeitskreis Salzkammergut. Das gehört aber zusammen, das haben wir alles schon in der ersten Runde gut besprochen. Hallo Erwin, danke, dass du eine zweite Stunde für uns Zeit hast.
1: Ja, gerne.
0: Ja, jetzt habe ich mir gedacht, die fangen wir mit ganz was Grundsätzlichem an. Wie groß, oder weiß nicht, ob du das sagen hast, wie groß ist eigentlich der Teil des Universums, den man beobachten kann? Ist das viel oder wenig? Oder?
1: Naja, das ist immer größer geworden in den letzten Jahren, weil die Teleskope, die wir haben und die fotografische Ausrüstung und die speziellen Astronomiekameras immer leistungsfähiger geworden sind. Also du hast schon 1-2 Milliarden Jahre ins Weltall fotografieren. Es kommt ja immer darauf an, wie hell ist denn das Objekt? Ja? Mhm. Wie weit weg ist, wie hell ist, wie kann ich es aufnehmen? Also der Horizont für die Aufnahmetechnik und vieles in der Astronomie wird ja heute fotografisch gemacht, hat sich schon sehr stark erweitert durch die Leistungsfähigkeit der Teleskope, aber auch natürlich der Kameras. Weltall ist an sich so 14,8 Milliarden Lichtjahre, wo wir zurückschauen können. Also gibt es natürlich einen Bereich, den wir als Amateure nicht erreichen, mhm. aber wir machen schon sehr hochqualitative Aufnahmen, die Profis vielleicht vor 20 Jahren gemacht haben. Also das, was du heute als Amateur machen kannst, ist schon ganz, ganz was Besonderes. Aber du verbringst sehr viel Zeit vor dem Computer, mhm. weil Aufnahmetechnik ist eine Geschichte und die zweite ist dann die Bildbearbeitung mit Filter und so weiter. Also sehr, sehr technische Sache. Gell. Und ja, mit visuell sehen wir halt ein paar hundert Lichtjahre außer, wenn wir so im Himmel stehen. Am Garberg so mit bloßem Auge sehen wir vielleicht 6.000, 7.000 Sterne. Kommt mhm. auch darauf an, wie dunkel die Nacht ist. Und mit Fernrohr dann visuell schauen, hat man schon einen sehr guten Horizont, was man sich anschauen kann. Ob Planeten, ob Galaxien, ob Gasnebel, einmal ein Komet. Und was in den letzten Jahren ganz ein großes Thema war, auch Polarlichter mit freiem Auge. Ja, also, aber auch halt nur zu besonderen Zeiten, oft überraschend. Mhm. Und, ja.
0: Ist das, dass man bei uns Polarlichter sieht, hat das was mit dem Klimawandel zu tun? Oder hat es das immer schon gegeben, dass man auch bei uns Polarlichter sieht?
1: Das hat es eigentlich schon immer gegeben, dass man Polarlichter bei uns gesehen hat. Die sind dann besonders auffällig gewesen, wenn sie sehr hell geworden sind, sodass man es nicht übersehen hat können. Und es gibt da einen Zyklus, so einen 11-jährigen Zyklus mit hoher Sonnenaktivität, wo sehr viele Polarlichter sind. In den letzten 3 Jahren haben wir etliche Erscheinungen gehabt, auch sehr große und sehr gewaltige, die wir wirklich fast wie Sonnenuntergang erschienen sind. Die Frage ist immer nur, das kann sein, dass so eine Aktivität von einem Polarlicht ganz kurz ist. 10 Minuten in der Nacht und dann wieder vorbei. Und da sind wieder die Vorteile, die bei unserem Newsletter angemeldet sind. Weil sobald einer von unseren Polarlicht zieht, geht der Newsletter raus. Leider, Achtung, Polarlicht zum Sehen im Norden geht es raus, schaut euch das an. Ja. Und es ist vielleicht auch so, dass viele Polarlichter jetzt nur fotografisch zu sehen sind. Also du siehst eine Himmelsaufhellung. Eigentlich ist es ein Polarlicht, das ist aber so schwach, dass du es nicht rot siehst. Weil unser Auge in der Nacht bei sehr wenig Licht keine Farbe sieht. Mhm. Ja? Jetzt zückst du dein Handy raus und machst eine Aufnahme von der Aufhellung und dann ist die rot. Das ist ein Polarlicht. Nur du hast das nicht wahrgenommen, du hast gedacht, ja, normale Aufhellung durch irgendwelche Licht. Ja? Und das ist die Besonderheit, das in den letzten Jahren passiert ist, dass die Leute dann fotografiert haben und gesagt, oh, rot. Das, was ich da jetzt sehe, ist tatsächlich ein Polarlicht. Und das siehst du aber erst dann rot, wenn es eine gewisse Intensität überschreitet, dass es so hell wird, dass deine Tagessehzellen auch in der Nacht dann diese Farbe sehen. Ja, okay. Ja, Besonderheit. Ne?
0: Und das ist immer rot oder kann das auch nicht grün oder
1: blau? Nein, das Vorwiegende, was wir sehen, ist rotes Polarlicht. Vorwiegend. Erst wenn die Erscheinung sehr groß wird, das Polarlicht, dann können auch grüne Polarlichterscheinungen kommen oder violette. Das hängt darauf an, welche Luftmoleküle beim Polarlicht aktiv sind, ob es Stickstoff ist oder ob es Sauerstoff und in welcher Höhe sich dieses Polarlicht dann abspielt.
0: Mhm. Und jetzt muss ich fragen, wenn es hier ausschaut, du hast von Sternen geredet, sieht man, wenn man da am Gabeck ist, nur Sterne oder sieht man da auch Planeten oder sieht man Asteroiden oder was auch immer? Was sieht man eigentlich, wenn man so in den Himmel aufschaut bei euch?
1: Ja, es sind sehr viele verschiedene Sachen. Also es sind einmal die Dinge, die immer da sind, die unser Leben lang immer gleich oder fast gleich sind, wie die Sterne, die Sternbilder. Dann gibt es dazwischen Sternhaufen, Sternansammlungen, lockere Sternansammlungen oder Sternansammlungen von Millionen Sternen zu einem Kugelsternhaufen. Zwischen den ganzen Sternen gibt es verteilt Gasnebel, Nebel, die entstanden sind aus explodierenden

0: Schnuppensturm der Persiden, auch für jeden sichtbar, wo dann diese Sternschnuppen zu sehen sind. Gelegentlich dann ohne Vorwarnung irgendein Polarlicht. Ja. Und natürlich jede Menge Satellitenerscheinungen oder es fliegt einmal die internationale Raumstation drüber, wo man sich wundert, warum das so eine helle Erscheinung da ist. Also sehr vielfältig, die Astronomie. Und zwischendurch auch dann nicht nur unsere Milchstraßen als Band am Himmel, in den Sommermonaten besonders, sondern auch fremde Milchstraßen, sogenannte Galaxien. Ja. Also du hast unheimlich Vielzahl von Objekten, die man sehen kann. Mit bloßen Auge natürlich etwas beschränkt, aber schon mit dem Feldsticher oder mit kleinen Fernrohren wird der Horizont, was du beobachten kannst, schon etliches größer.
1: Was ist so das Schönste, was du jemals beobachtet hast oder was dich am meisten beeindruckt hat?
0: Boah, das war, glaube ich, eigentlich diese totale Sonnenfinsternis, die wir da am 11. August 1999 gehabt haben, wo die Zentrallinie ja quer über den nördlichen Attersee drüber gegangen ist, fast genau über die Sternwarte Gabirg. Und viele haben geglaubt, wir haben die Sternwarte da eingebaut wegen der Zentrallinie. Und das hat von dem Wetterbericht damals gar nicht gut ausgeschaut. Das war so um die Mittagszeit und um 11 Uhr hat es noch geregnet kurz. Und wie dann die Sonnenfinsternis war, ist eine große Wolkenlücken aufgerissen. Und wir haben dann diese totale Sonnenfinsternis, diese knapp 2 Minuten da gesehen. Das war schon was Besonderes. Da steht man schon da und sagt, boah. Und diese 2 Minuten sind einfach wie ein Windhauch weg. Aber das war wirklich die faszinierende Sache. Ja. Das ist die einzige Sonnenfinsternis, die in meiner Lebzeit da erleben wird, da, yeah, genau da. Yeah. Und das hat mir wieder gepasst. Und das war wirklich sehr eindrucksvoll.
1: Sind damals auch wieder Leute mehr zu euch gekommen, die sie miterlebt haben?
0: Ja, da hat sich die Mitgliederanzahl von 200 auf 400 verdoppelt. Ja. Mhm. Ist natürlich in den nächsten Jahren dann wieder ein bisschen zurückgegangen. Aber das hat sicherlich auch viele Leute irgendwo berührt. Ja. Vor allem die, die es erlebt haben, das ist schon etwas, was man nicht vergisst.
1: Okay. Ja, der Erwin hat uns auch ganz viel Musik mitgebracht. Musik hat er in der ersten Stunde schon gesagt, die dann auch verwendet wird, wenn der Verein Veranstaltungen hat. Instrumentale Musik und wir werden euch jetzt schon wieder mal ein solches Stück davon spielen.

Ja, wunderbare Musik da bei uns. Wir haben jetzt ganz viel gehört und du hast jetzt die Perseiden schon angesprochen und das war ja eigentlich der erste Grund, warum ich mich bei dir gemeldet habe letztes Jahr. Sommer

0: ist diese sogenannte Perseidenzeit. Vielleicht kannst du mal sagen, was das ist und auch wie die entstehen.
1: Ja, also das sind Sternschnuppen. Sternschnuppen sind ja ganz kleine Teilchen, oft so groß wie eine Stecknadel. Teilchen, die im Falle der Perseiden Überbleibsel vor einem Kometen sind. Ein Komet zieht eine Bahn um die Sonne und löst sie dabei auf und verliert Teilchen. Und diese Teilchen bleiben in seiner Bahn erhalten. Und bei den Perseiden ist es so, dass passiert, dass die Erde so Mitte August genau durch diese Bahn durchgeht, wo die ganzen Teilchen vorhanden sind, und dann kriegt die Erdatmosphäre Treffer. Diese kleinen Teilchen, diese Stecknadeln, treten mit rund 60 Kilometer pro Sekunde, also von Vöckerbruck nach Linz in ungefähr einer Sekunde mit der Geschwindigkeit in die Erdatmosphäre ein, verglühen und ionisieren, das heißt, leuchten die Sauerstoffatome fangen zum Leuchten an. Und das sehen wir da herunten über Distanz von 70, 80, 90 Kilometern, so hoch sind die oben, alles für eine Sekunde als Sternschnuppe. Ja? Je nachdem, wie groß dieses Teilchen ist, ob es jetzt so groß ist wie eine Erbse oder wie eine Kastanie oder wie eine Stecknadel, so hell ist die Sternschnuppe. Und wenn das Teilchen größer ist, faustgroß oder fußballgroß, dann entsteht oft eine riesige Feuerkugel, die oft so hell werden kann wie der Vollmond. Auch das sind Sternschnuppen. Ja? Bei diesen Perseidenteilchen, die verglühen restlos in der Atmosphäre. Da bleibt nichts über, da kommt nichts runter zu uns am Boden als Meteorit. Die verschwinden. Die Perseiden sind grundsätzlich von Ende Juli bis Mitte August zu sehen. In dieser Zeit gehen wir durch diesen Teilchenstrom durch. Aber am 12. August geht die Erde durch den dichtesten Teil dieser Teilchen durch. Daher gibt es dort die meisten Sternschnuppen. Und da kann man durchaus so am 12. und 13. August so 50 bis 100 Sternschnuppen in der Stunde sehen. Kommt immer darauf an, es sollte kein Mond da sein. Heuer ist ideal, Neumond, also kein Mond da, der stört. Kommt darauf an, wie klar ist die Atmosphäre, gibt es Dunst oder Sonstiges. Und was auch noch besonders ist, in den frühen Morgenstunden sind ungefähr 2 bis 3 Mal so viele Sternschnuppen zu sehen wie am Abend.
0: Okay.
1: Das hat damit zu tun, dass sich die Erde rotiert und in den frühen Morgenstunden sozusagen frontal in den Strom hineinbewegt. Das muss man so erklären, vielleicht ist dem einen oder anderen schon aufgefallen, wenn man im Winter fährt bei Schneefall, dann schaut es so aus, wie wenn die Sternschnuppen, also die Schneeflocken, aus einem Punkt von der Windschutzscheibe kommen. Und genauso ist es bei den Perseiden. Ja. In
0: Okay.
1: Fortrichtung habe ich mehr Sternschnuppen als im Heck draußen. Und daher in den frühen Morgenstunden 2 bis 3 Mal so viele Sternschnuppen wie am Abend. Ja. Und Besonderheit auch, wenn man die sieht, dann merkt man, die kommen ja alle aus der gleichen Richtung. Wenn man die Bahnen zurück verlängert, dann kommt man im Nordosten hin ins Sternbild Perseus. Das schaut aus, wie wenn die dort ihren Ursprung hätten, ist aber nur eine perspektivische Ansicht. Ja? Und das sind Perseiden. Es gibt natürlich auch Querschüsse, weil es sind neben den Perseiden auch noch kleinere Sternschnuppen zu sehen. Dann sieht man mal eine, die nicht die Richtung hat, weiß man, okay, das ist jetzt kein Perseid. Und das ist eigentlich was, was jedes Jahr kommt. Diese Sternschnuppenströme gibt es übrigens über das ganze Jahr verteilt, auch größere, auch welche, die mehr produzieren als die Perseiden, aber halt im Winter. Ja? Und wir sind halt gerne im Sommer draußen und dann macht es uns nichts, wenn wir in einer Decke oder in einer Luftmatratze in der Wiesn liegen, als Familie und das gemeinsam
0: Okay.
1: erfahren. Ich kann mich nur erinnern, mit meinen 2 Söhnen und meiner Frau sind wir in den 80er Jahren am Gabelgruben gelegen oder irgendwo in einer Wiese oder oft auch daheim und haben das genossen gemeinsam. Ja. Sind durchgegangen und haben das einfach Sternschnuppen zählt. Naja, die Kinder waren noch 2, 3 Stunden bereits im Recht der Träume, aber für uns Erwachsene war es immer wieder schön, das zu genießen. Das ist ein Naturschauspiel, ja, das geboten wird und wir animieren. Wir haben allerdings nicht geöffnet zu den Sternschnuppen. Also die Sternwarte Gaberg hat geschlossen. Wir können keinen Führungsbetrieb machen, das geht einfach nicht. Und wir ersuchen aber die Leute, dass sie schauen, dass zu Hause auf irgendeinem Platz es ist gemütlich machen im Garten, am Balkon oder wie auch immer. Und da ist Familie vielleicht das gemeinsam beobachten. Es gibt aber auch eine Besonderheit. Es gibt ein Sternschnuppenschiff. Ja? Mhm. Der Attersee-Schiff fährt, wo man am See rausfährt und wo die Leute, die da am Schiff sind, mitten am See dann die Sternschnuppen schauen können. Wir sind an Bord und erklären und geben ein bisschen Erklärungen zu den Sternbildern und das ist Sternschnuppen ab. Und das ist auch irgendwas, was sehr begehrt ist. Allerdings hoffen wir alle drauf, dass das Wetter passt.
0: Ja. Und das ist in der Nacht am 12. oder am 13. oder?
1: Es ist eigentlich die stärkste Zeit, öfter 12. und 13. August. Das Schiff fährt auch an diesen drei Tagen. Aber alles über das Schiff, das macht die Attersee-Schifffahrt. Mhm. Wir sind da Kooperationspartner und begleiten das Schiff. Und sicher mal eine ganz interessante Sache, mal was anderes zu erleben. Eine nächtliche Fahrt und mit Sternschnuppen und Sternebegleitung. Ja. Und der Attersee ist ja super, keine künstliche Beleuchtung. Ja. Riesiger Spüge. Und ja, wir haben schon solche Fahrten gehabt, die immer ein großes Erlebnis waren für alle, die da dabei waren. Aber es ist durchaus auch so, dass man sagt, irgendwo ein stiller Platz, daheim im Garten oder irgendwo mit Freunden, weil bei großen Ereignissen, wo man sowas machen würde, ist immer die Problematik, dass dann Autos zufahren, die Leute verblenden und daher empfehlen wir da immer, macht es im kleinen Rahmen, irgendwo im Garten, privat zu Hause und habt ihr einen Rahmen, könnt ihr jederzeit abbrechen, wenn euch die Gösen plagen, wenn zu wenig Sternschnuppen sind und zu viele Gelsen, dann könnt ihr euch jederzeit ins Haus zurückflüchten.
0: Aber es sind so Sternschnuppennächte für wen, der das ganze Jahr mit Sternen zum Tor hat, überhaupt noch was Besonderes?
1: Es gibt sicher Astronomen, die nur fotografieren, die das nicht so berührt, aber bei uns ist Tradition, also unsere Leute sind schon sehr dran gewöhnt und die stehen schon recht drauf. Und viele haben dann Kameras dabei, wo sie dann Sternschnuppenbilder machen, wo dann wunderbare Bilder auch entstehen. Aber ich glaube, das Erleben macht es aus. Ja. Und die Spannung. Oft ist es so, dass du innerhalb von 2-3 Minuten 10 Sternschnuppen siehst und dann gibt es 5 Minuten Pause.
0: Okay. Ja, das ist, glaube ich, auch das, was die meisten bei uns am Himmel kennen, so Sternschnuppen. Also das anzuschauen, ist sicher was, und du hast auch gesagt, sie sind nicht gefährlich. Jetzt frage ich mal, jetzt waren das der eine Höhepunkt, du hast gesagt, die gibt es um das ganze Jahr. Was gibt es nur im Sommer für Höhepunkte am Himmel zum Sehen?
1: Naja, Besonderheit sind zum Beispiel im Sommer sogenannte nachtleuchtende Wolken. Mhm. Ist auch nicht sehr bekannt. Das sind Eiskristallwolken in enormen Höhen oben, die so in der Polgegend entstehen und die unter bestimmten Bedingungen von der Sonne angestrahlt werden und dann als leuchtende so Schleierwolken und wellenartigen Wolken zu sehen sind. Mhm. Das ist so vom Mai, Juni, Juli die Zeit, wo man es sehen kann. Es ist auch so, dass es manche Jahre gibt, wo überhaupt keine zu sehen ist, weil es ein sehr seltenes Ereignis ist. Aber gelegentlich tauchen sie auf und die schaut auch natürlich besonders aus. Aber man übersieht es vielleicht, wenn man sich nicht bewusst ist, was man da eigentlich sieht. Ne? Und da ist es auch so, dass wir unseren Leuten, die am Newsletter angemeldet sind und wir sehen sowas, geile Mail rausgeben, pass auf, das sind jetzt Eiskristallwolken, die ihr seht. Ja? Das ist halt auch immer was, wonach wir Ausschau halten. Ja? Sonst ist natürlich die Sommernacht immer etwas schwierig, weil es so spät finster wird. Mhm. Die beste Zeit ist dann wieder so September, Oktober, wenn die Nacht jetzt dann wirklich einige Stunden mehr hat als im Juni oder Juli.
0: Und im Juli, okay. Aber du hast noch gesagt, dass heuer im Sommer auch noch eine partielle Mondfinsternis oder Sonnenfinsternis
1: ist? Es gibt eine partielle Sonnenfinsternis und eine partielle Mondfinsternis. Am 12. August gibt es eine partielle Sonnenfinsternis und zwar eine Besonderheit bei Sonnenuntergang. Mhm. Das heißt, bei Sonnenuntergang beginnt sich der Mond vor die Sonne zu schirmen und wird immer schmäler und schmäler, die Sonne, zu einer Sichel und geht dann als Sichel unter. Problem ist, dass die beste Phase meistens so ist, dass man schon unter dem Horizont ist für uns. Mhm. Das heißt, da muss man sich einen Platz suchen, wo man sehr guten Blick nach Westen hat, zum Sonnenuntergang. Oder man ist ein Badegast am Attersee und liegt auf der Ostseite drüben irgendwo in einem Bad oder auf einem freien Platz und bleibt halt bis Sonnenuntergang und genießt es. Braucht man natürlich auch Sonnenfinsternisbrillen, dass man das gefahrlos beobachten kann. Das ist ganz wichtig. Ne? Und das ist natürlich schon einmal was besonders arg. Also auch für die, die es vielleicht fotografieren wollen mit dem Smartphone oder so. Und, aber auch vom Erlebnis her. Und durch das, dass jetzt da die Sonne wird ja zu rund mehr als 80% vom Mond bedeckt, bleibt eine ganz schmale Sichel über, kann natürlich auch zu besonderen Farben beim Sonnenuntergang führen. Ja. Diese Sonnenfinsternis ist überhaupt total, aber nicht bei uns, leider nicht, sondern in Spanien, Nordspanien. Da gibt es eine Zone und einige von unseren Mitgliedern sind auch dort unterwegs, um die Sonnenfinsternis dort als totale Sonnenfinsternis zu erleben.
0: Jetzt muss ich mal fragen, so eine totale Sonnenfinsternis, zuerst haben wir von der 1999 bei uns geredet, gibt es die jedes Jahr irgendwo auf der Welt oder gibt es die öfters auf der Welt?
1: Es gibt es öfter auf der Welt, alle paar Jahre ist wieder irgendwo eine totale Sonnenfinsternis, aber meistens für uns mit doch Reisen verbunden. Wie gesagt, die ist jetzt in Spanien und nächstes Jahr im August wird es auch wieder sehr totale, aber da in Nordafrika. Ja. Also da muss man dann Ägypten oder Tunesien oder Marokko irgendwo hinfahren oder Südspanien, dass man das erlebt. Also, aber es gibt sehr viele, die immer bei diesen Sonnenfinsternissen auf Reisen gingen. Ja.
0: Weißt du, wann die nächste bei uns sein wird?
1: Die totale? Ich glaube, das ist im Jahr 2087. Ich habe mir es ausgerechnet, geht sie bei mir leider
0: knapp
1: wahrscheinlich
0: nicht mehr aus. Ne? Okay, ja, dann würde ich sagen, wir machen wieder ein bisschen Musik hier.

0: Ja, das haben wir wieder. Wir haben ja schon gehört, oder du hast uns zuerst gerade gesagt, dass die Perseiden, deswegen so heißen, weil sie im Sternbild des Perseus anscheinend starten. Mit Sternbildern sind wir dann ja mal nicht in der Astronomie, sondern auch in der Astrologie. Was ist denn der Unterschied zwischen Astronomie und Astrologie?
1: Naja, es ist vor vielen Jahrhunderten war ja das sehr eng miteinander verbunden. Jeder Herrscher hatte so seinen Astrologen und wollte da wissen, wie seine Zukunft aussieht. Wir sind Astronomen, wird immer wieder verwechselt mit Astrologen. Astrologie ist eine Weltanschauung, wo man sagen, ja, es gibt Leute, die Astrologie-Anhänger sind, die glauben halt an das, und da sehe ich für mich persönlich jetzt nicht unbedingt, dass ich die überzeugen muss, dass das falsch ist. Das ist auch ziemlich sinnlos, da mit Argumenten dagegen anzutreten. Wenn die an das glauben und das wollen, dann sollen sie das auch ausüben. Was wir machen auf der Sternwarte Garbeck und im Verein ist Astronomie. Das heißt, wir beschäftigen uns mit den Sternbildern, mit den Himmelsobjekten. Interessant ist, dass es natürlich auch eine gewisse Verschiebung gibt. Mhm. Dass für die Astrologen das Sternbild ein Tierkreiszeichen ist, das genau gleich groß ist, 12 Tierkreiszeichen, 30 Grad. In Wirklichkeit sind die Sternbilder aber unterschiedlich groß. Mhm. Und vor 2000 Jahren war das nur ungefähr ident. Da hat das astrologische Zeichen mit dem astronomischen Sternbild in etwa noch zusammengestimmt. In 2000 Jahren hat sich das in etwa um ein Sternbild verschoben. Mhm. Für die Astrologen ist aber das jetzt nicht, hat das nichts mit den Sternen zu tun. Für die ist das ein Kraftfeld, das da wirkt, ja? Unabhängig, was da jetzt für Sterne sind. Und jetzt kommst du als Normalbürger in das Dilemma, dass du astrologisch was anderes bist, als wo die Sonne tatsächlich zu deinem Geburtstag steht. Ja? Mhm. So, jetzt bist du astrologisch das Sternzeichen. Astronomisch steht aber die Sonne in einem anderen Sternbild. So, was tut man jetzt da? Und ich gebe dann die Leute über den Tipps. Ihr lest beide Horoskope und ihr nehmt einfach das Bessere. Ja. Das ist jetzt so ein Scherz. Aber wenn ich das Thema aufs Parkett bringe, dann wäre ich, und da haben wir so Sternkarten, wo man das einstellen kann, mhm, wo du bist astrologisch und wo ist die Sonne wirklich, du bist umringt von Leuten, die da total auf das abfahren und unbedingt das wissen wollen. Jeder weiß nämlich fast sein, ich habe noch keinen erlebt, der nicht gewusst hat, was er vom Tierkreiszeichen ist, mhm, vom Astrologen, das weiß fast jeder. Aber die Einstellung dazu, ob man das jetzt ernst nimmt oder nicht, aber es gibt Leute, die das total also verfechten. Und es gibt natürlich ein paar, die das beruflich machen und auch sehr erfolgreich machen. Ja. Es gibt Astronomen, die das bekämpfen bis aufs Blut, aber das ist genauso, wie wenn du heute jetzt irgendwen, der religiöse Überzeugung hat, davon abbringen möchtest mit Argumenten. Vergiss es. Lass sie gewähren, das ist aber nee, das sind nicht wir, das sind die Astrologen, die sollen halt das ausüben, wie sie wollen. Wir machen Astronomie, wir bringen den Leuten das etwas näher. Wo sie wohnen, eigentlich auf einer winzigen, kleinen, sich drehenden Kugel, die ein Staubkorn im Universum ist, das fürs Existenz des Universums völlig unbedeutend ist. Ob es uns gibt oder nicht, oder ob die Erde einmal nicht mehr existiert, ist für das Universum völlig außer Belang. Und da kriegt man einfach auch ein wenig andere Einstellung dazu.
0: Ja. Wollte ich gerade fragen, verändert das dann ja das eigene Leben auch?
1: Ja, es verändert das eigene Leben auch. Der Blick auf die Dinge, ja. Und ich mache das jetzt eigentlich, das Hobby mein Leben lang, kann ich sagen. Ja. Es ist auch, sagen wir mal, das mit Verein, mit Sternwarte, irgendwo mein Lebenswerk. Mhm. Da hat man irgendwie das Gefühl, ich hinterlasse was. Oder ich habe auch was bewegt. Ich habe die Leute zu irgendeinem Stück Natur gebracht. Weil Sternenhimmel ist ein Stück Natur, wie die Pflanzen, Tiere. Das gehört zu unserer Welt dazu. Und ja, das macht Spaß und ich mache das gern. Ja. Ich kriege nichts zahlt, ich habe das ehrenamtlich gemacht, mein ganz Leben lang. Aber irgendwie eine Genugtuung, dass man sagt, ja, das passt. Ja. Und Gott sei Dank so viele Leute, die sich so dafür interessieren. Und da hast du ja auch Freude, wenn sie wie und gerade Kinder, wenn die so richtig abfahren auf das. Ja. Wenn die richtig ihre ihr ganzes Zimmer mit Sternen dekorieren und nachtleuchtende Dinge. Also ja, einfach schön.
0: Jetzt bist du, hast du gesagt, das gibt Leute und du wahrscheinlich auch, die dort bei der Sternenwarte dann übernachten, um sich was anzuschauen. Wie viel Zeit verbringst du auf der Sternwarte Garberg?
1: Ja, kommt drauf an. Ja. Früher vielleicht ein wenig mehr. Ich habe mittlerweile oben drei Himmelsüberwachungskameras, die jede Nacht fotografieren. Weil mein Spezialgebiet sind die großen Sternschnuppen, also die ganz großen. Ja? Nicht nur jetzt die Perseiden, wo ganz kleine Körper reinkommen, sondern die großen Körper, die in der Erdatmosphäre verglühen und wo ein Teil überbleibt und als Meteorit zu Boden fällt. Mhm. Und da bin ich jetzt nicht mehr vor Ort auf der Sternwarte. Da schaue ich dann am nächsten Tag in meine automatischen Kameras nach, ob ich was aufgezeichnet habe. Und alle paar Jahre gibt es ja so einen Fall, wo wir das Foto haben und wo dann wirklich aufgrund Astronomen, Fachastronomen, Berufsastronomen, auch mit unseren Aufnahmen teilweise berechnen können, wo ist dieser Stein aus dem Weltall zu Boden gefallen. Mhm. Ja? Das ist halt so mein Gebiet, das ich da mache. Ja? Und sonst bin ich halt gelegentlich bei Führungen oben. Oder auch selber einfach einmal fotografieren, einmal irgendwas beobachten. Allein ist es meistens so, dass es mich gar nicht so freut. Mhm. Aber wenn wir jetzt da einen Beobachtungsabend haben für Mitglieder, dann kommst du halt mit den anderen zusammen. Dann sagt einer, schau jetzt mal bei mir rein. Viel ist natürlich auch Verwaltungsaufwand bei so einem großen Verein, ja, dass man das am Laufen hält. Dann kommen Leute mit Ideen. Da musst du das irgendwie schauen, wer springt auf die Idee, wer kann da was dazu beitragen. Und ja, aber hier und da einmal oben sehen und einfach schauen, passt alles. Ja. Über Nacht auch gelegentlich oben. Ja, also ich sag so im Liegestuhl, wenn nicht gerade die Größen so lästig sind. Oder wenn es drei in der Nacht wird beim Beobachten, dann sagt man, und wir haben Leute, die weit heim haben. Ja. Das ist gescheiter, wenn du dann oben in der Auto liegst und bleibst ein paar Stunden, als wenn du dann übermüdet heimfährst und vielleicht Sekundenschlaf hast. Gell. Ja, ich bin schon gern oben, weil es einfach ein schöner Platz auch ist, mitten in der Natur drinnen. Also gerade Winternächte oben, herrlich, Schneedecke, eine Ruhe. Keine Autos, also das ist schon das Naturerlebnis. Gell. Wir sind da eingebettet, oben in die Tier- und Pflanzenwelt. Und das ist schon ein besonderes Erlebnis.
0: Und wie viel zeitlichen Aufwand hast du jetzt? Ist das was dich jeden Tag irgendwie in irgendeiner Form bewegt oder wo du, was damit zum Tor hast? Oder ist das was wie einer, der halt zweimal in der Woche Tennis spielen geht?
1: Nein, das ist schon was mich jeden Tag bewegt, weil ich kriege ja Mails über den Verein und du hast Anfragen und Ding. Man muss allerdings aufpassen, dass man das nicht auffrisst. Mhm. Ja, und daher ist die Bürokratie bei uns auf ein Mindestmaß beschränkt. Also wir schauen schon, dass wir das sehr bürokratisch ganz einfach abwickeln, dass mehr Zeit für das Praktische und fürs Beobachten bleibt.
0: Mhm. Gut, wir machen wieder ein bisschen Musik zu den Sternen.

0: Ja, bei mir heute Erwin Philemon von der Sternwarte Garberg. Oder besser gesagt vom Verein. Den ich mir nie einen Namen merke, jetzt müssen wir wieder nachschauen. Sagst du bitte.
1: Astronomischer Arbeitskreis Salzkammergut.
0: Unglaublich, schlecht vorbereiteter Moderator da bei uns. Jetzt hast du zuerst schon von Meteoriten gesprochen, jetzt muss ich mal für mich was fragen. Was ist denn der Unterschied zwischen einem Asteroiden und einem Meteoriten?
1: Asteroid, das sind Kleinkörper im Weltall. Ja. Mhm. Insbesondere so zwischen Mars und Jupiter gibt es einen sogenannten Asteroiden, kleiner Planetengürtel. Mhm. Ja. Das sind Trümmer von ein paar hundert Meter Durchmesser bis Dutzende. Mhm. Einen gibt es darunter, der hat so 6 Kilometer und der ist nach mir benannt.
0: Okay.
1: Also von der Internationalen Astronomischen Union, aufgrund von meiner Leistung für die Astronomie, habe ich da einen eigenen Himmelskörper gekriegt.
0: Okay.
1: Ich werde nie die Chance haben, dass ich dort hinkomme. Aber du bist irgendwo in der Geschichte der Astronomie verewigt. Mhm. Ja. Der heißt halt Philemon und hat eine sechsstellige Nummer. Das sind die Asteroiden.
0: Mhm.
1: Die gibt es in verschiedenen, bis oben zu Metergröße. Ja. Mhm. Sternschnuppen sind ganz kleine Teilchen, weil diese Teilchen im Weltall ab einer gewissen Größe ist halt ein Asteroid. Ja?
0: Mhm.
1: Und Teilchen oben sind es Meteore, sagt man. Also wenn das faustgroß ist, dann ist kein Asteroid nicht. Ja? Oder einen halben Meter. Ja? Aber fixe Grenze, dass man sagt, so jetzt ab 2 Kilometer ist es Asteroid, kann man nicht sagen. Also das ist von bis wie ein Geröllhaufen. Mhm. Ne? Größere und kleinere Teilchen.
0: Also ist rein die Größe der Unterschied?
1: Ja, die Größe der Unterschied, ja. Und es treffen uns auch Asteroiden,
0: okay,
1: die einschlagen, aber es ist so, wenn uns der Asteroid trifft mit 100 Meter Durchmesser, dann war es das für uns alle. Ja.
0: Okay.
1: Nicht gleich, aber in den nächsten Jahren, dann gibt es uns nicht mehr. Ja.
0: Weil sich dann das Klima verändert?
1: Nein, weil einfach dann bei so einem großen Einschlag die Folgen in der Atmosphäre so groß sind, dass wir Eiszeit haben. Ja.
0: Mhm.
1: Da kommt kein Sonnenlicht mehr durch oder nicht mehr ausreichend. Und dann wird es uns allen sehr kalt und dann wächst nichts mehr. Ja. Daher gibt es ja auch Systeme heute, die diese Asteroiden überwachen und die der Erde gefährlich nahe kommen können, nur intensiver überwacht werden und vorausberechnet, wie ist die Wahrscheinlichkeit mit einem Zusammenstoß mit der Erde. Und was kann man dagegen tun? Ja. Wenn man es 50 Jahre vorher weiß, kann man was tun. Mhm. Wenn man 5 Tage vorher das erfährt, dann sind unsere Möglichkeiten schon sehr gering. Ja. Also es hat es auch in der Vergangenheit immer gegeben. Ne. Das Aussterben der Dinosaurier zum Beispiel hat man ja auf solchen Asteroiden-Einschlag zurückgeführt. Ja. Es kommen immer wieder solche Teilchen, aber nur wahrscheinlich alle 10.000 oder alle 100.000 Jahre mal.
0: Mhm. Das heißt, gibt es ja sogar, glaube ich, einen Film dazu, wo so einer auf die Erde zurast.
1: Ja, Armageddon, da gibt es ja verschiedenste solche Szenarien. Ja,
0: ist das realistisch oder nicht?
1: Ich sage einmal, dass man dann das mit einer kleinen Explosion so kurz vor der Erde abweicht, eher nicht sehr. Ja, aber das muss ja einen Stoff haben, ja, so ein Science-Fiction-Film. Ja. Ich finde das auch recht spannend, wenn dann so Teilchen so glühend bis am Boden einschlagen, weil das ist normal nicht so die Realität. Ein normaler Meteorit, der hört in einer Höhe von ungefähr 10 bis 20 Kilometer auf zum Leuchten und fällt der Stern einfach im Dunkelflug zur Erde. Wie wenn man aus einem Flugzeug einen Stern runterschmeißt. Also nicht, wie man es in manchen Science-Fiction-Filmen sehen, dass der glühende Stern bis am Erdboden runterkommt. Muss ich immer ein wenig schmunzeln, wenn ich das sehe. Aber es schaut wahrscheinlich auch besser aus. Also
0: schau, es macht mehr her. Da
1: eindrucksvoll.
0: Okay. Jetzt, wenn wir schon von Gefahren aus dem Weltall sprechen, seid ihr oder habt ihr Leute, die auf der Suche nach außerirdischem Leben sind?
1: Das machen wir eher nicht. Ja, also es gibt ja da internationale Suchprogramme mit Funk, wo man überwacht. Und ich meine, ich persönlich bin schon der Überzeugung, dass es außerirdisches Leben gibt. wo überall die gleichen Grundstoffe sind. Mhm. Wir haben im Wälder überall dasselbe, was wir auf der Erde kennen. Und früher, wie ich mal jung war, da war ja irgendwie die These, ne, unser Planetensystem, so wie es ist, ist ganz was Außergewöhnliches, das nicht kein zweites Mal gibt. Mhm. In den letzten Jahrzehnten hat sich dann herausgestellt, dass es nicht so ist. Dass eher schon die Normalität ist, dass ein Stern auch Planeten hat. Mhm. Und wenn die dann in der richtigen Abstand von ihrer Sonne sind und entsprechend Zeit ist und Beständigkeit des Sternes von einigen, ja, da reden wir jetzt von Milliarden Jahren, dann könnte auch dort Leben entstehen. Und wenn man sich anschaut, welche Lebensformen wir auf der Erde haben, dann ist ja das unglaublich. Von der Tiefsee bis zur Mikrobe und Viren, also welche Art. Und man darf nicht dazu ausgehen, wenn wir außerirdisches Leben finden, dass das uns irgendwie ähnlich ist. Kann ganz anders sein. Gell? Mhm. Spannend. Ich mein, ich hoffe noch immer drauf, dass zu meinen Lebzeiten das wirklich entdeckt wird. Mhm. Dass man sagt, oh, da haben wir jetzt Funksignale aufgefangen. Wir wissen aber nicht, ob es die noch gibt, weil die Funksignale sind 5000 Jahre alt. Einfach, das so langsam uns braucht. Gell? Aber es war schön, wenn man das irgendwie Gewissheit hätte. Ne? So sind es Vermutungen, aber unter der Vielzahl der Sonnen und der Möglichkeiten bin ich überzeugt, dass es das gibt. Nur es gibt vielleicht auch schon Lebensformen, die können noch nicht senden, wo es Dinosaurier sind, die haben das noch nicht. Ja. Wir horchen jetzt auf Zivilisationen, die technisch fortgeschritten sind, so wie wir. Ja.
0: Aber ihr habt nicht am Gabeck die Gerätschaft, dass ihr sowas auffangt?
1: Nein, das ist, wir haben keinen, der sich da spielt. Es gibt vielleicht Amateure, aber da brauchst du schon ganz ausgereifte Technik und schon mal große Antennen, dass du irgendwas feststellen kannst.
0: Okay. Gibt es du hast ja gesagt, du warst bei anderen Sternwarten, warst du auch schon mal? Oder
1: ja, man besucht sie gegenseitig und man besucht andere Vereine, man tauscht sie aus, man schaut, wie läuft es bei denen, wie sind die Gegebenheiten, das Umfeld, ja, ganz interessant.
0: Und gibt es dann viel größere, also wo sind so die größten Sternwarten, wo man wirklich, sieht man dann, du hast ja gesagt, da sieht man dann auch viel weiter, nicht wahr?
1: Ja, ich meine, es gibt die ganz großen Institute, die halt wissenschaftlich betrieben werden. Gut, dort kostet der Stand Beobachtungszeit wahrscheinlich $100,000. Ja. Die können nicht sagen, so jetzt schauen wir mal geschwind den Mond an damit. Ja. Da gibt es ein fest durchgetaktetes Forschungsprojekt. Ja. Da schaut keiner mehr durchs Fernrohr, da gibt es nur einen Wissenschaftler, der ein gewisses Programm macht und so weiter. Das ist schon ein Unterschied zu uns Amateuren. Wir können das machen, was wir wollen. Ja. Ich stehe oben mit dem Vereinsfernrohr und stehe ein, was ich möchte und mir auch schon möchte. Ja. Und ja, das andere ist halt Forschung und das andere sind nicht wir. Wir sind Amateure, Amateurastronomen. Wir haben die Freude an dem. Und wir haben die Freiheit, das uns anzuschauen, was uns Spaß macht. Und ohne, dass man da jetzt Ansuchen stellen muss, dass man das Fernrohr benutzen darf.
0: Aber du hast dann nie überlegt, das zu deinem Beruf zu machen, oder?
1: Nein, das habe ich nie überlegt, ja. Das ist erstens einmal in Österreich die Berufsaussichten ganz schlecht. Also wir sind ja da Berufsastronomen in Österreich. Wir haben einen dabei im Verein, der ist Berufsastronom, der ist in den USA tätig, mhm. Der mitgeht und da kriegt man dann schon ein bisschen mit, wie es wirklich abläuft, wie problematisch das ist, auch Geld auftreiben für Forschungsprojekte und so. Es war für mich immer klar, ich habe meinen privaten Job und ich mache nebenbei als Hobby das. Und da kann ich mich dann auch so einbringen, wie ich will und Zeit investieren, wie ich es will. Und das habe ich nie bereut, dass ich nicht Berufsastronom geworden bin. Weil da hättest du ein sehr kleines Spektrum, was du machst als Forschungsgebiet. Ne? Wir haben auch immer wieder die Erfahrung gemacht, dass Berufsastronomen dann irgendein Sternbild nicht finden. Ja, weil sie das einmal im Studium gehabt haben, aber nie praktisch damit zu tun gehabt haben.
0: Zu spezialisiert sozusagen.
1: Ja, genau.
0: Ja, wir machen einmal Musik, bevor wir dann eh schon leider zum Schluss kommen müssen.

0: Ja, und damit sind wir ja schon fast am Ende unserer Sendung zu den Sternen. Ganz kurz müssen wir noch ein paar Sachen fragen. Wir haben jetzt über die Arbeit zum Schluss auch noch recht viel geredet. Wie weit ist denn bei euch das große Thema der Zeit, ja, KI, auch was in eure Arbeit einspielt oder zunehmend wichtig wird?
1: Ja, auch das Thema wird natürlich ganz stark kommen, gerade was Bildbearbeitung betrifft, ja, was Gerätesteuerung betrifft, keine Frage. Aber wir haben die Erfahrung gemacht, dass es nicht mehr viele Leute gibt, die selber was machen wollen. Also sie nicht verlassen und sagen, so Gehirn abgeben, KI macht alles für mich. Mhm. Man will schon selber auch noch kreativ sein und nicht sagen, Bild ist gemacht worden. Ich meine, es entstehen jetzt natürlich viele Bilder von irgendwelchen Leuten, die die KI das machen lassen. Aber es ist nicht das. Es ist wie wenn ich ein Handwerkstück habe und eine Maschine hat das produziert. Oder im anderen Fall habe ich das selber mit meinen eigenen Händen gemacht. Also gibt schon noch sehr viele, die sagen, ich will das selber machen. Ich will das wirklich nur in die Hände haben, in meine eigenen Hände.
0: Okay. Und jetzt hast du dein Leben lang so lange das Weltall beobachtet. Hättest du dich einmal gereizt, auch ins Weltall zu fliegen?
1: Ja, das war wahrscheinlich einmal interessant gewesen. In den Jugendjahren vielleicht der Traum. Aber wenn man so angeschaut hat, was es da für Trainingsprogramm gibt und wie man das aushält und ich nicht unbedingt einer bin, der, sagen wir mal, enge Räume aushält, ja, dann enge Raumkapsel, das geht gar nicht. Also,
0: das sind daher, nicht die besten Voraussetzungen.
1: Daher habe ich gleich gewusst, okay, das ist nichts für mich.
0: Du schaust das lieber an.
1: Ich schaue das lieber an. Wobei Raumfahrt ein eigenes Kapitel ist, das hängt jetzt nicht unbedingt mit uns so eng zusammen.
0: Aber wenn wir schon von vorn reden, wenn du auf Urlaub fährst oder so, schaust du dann auch dort das, oder ist das auch eine Entscheidung, wo du hinfährst, dass dort eine Sternwarte oder sowas gibt?
1: Naja, ich tue mich mit meiner Frau abstimmen. Ja, ich weiß schon, wenn wir da irgendwo auf Urlaub fahren und es gibt da ein Observatorium, dann, dass ich mir das natürlich anschauen möchte. Wir waren einmal vorher in Italien unten und dann da in einem Hotel. Und dann fahre ich mit dem Radl raus, 300 Meter, und dann nehme ich zur Sternwarte. Habe ich gar nicht gewusst, war Zufall. Habe ich natürlich dort auch Kontakt suchen müssen.
0: Aber du suchst nicht den Urlaubsort nach der Sternwarte?
1: Nein, so weit ist es noch nicht. Aber es ist meistens so, dass irgendwas in der Nähe liegt und ein, zwei so astronomische Ziele wird mir dann auch in der Urlaubszeit eingeräumt, dass ich die besuchen kann.
0: Ja, damit sind wir eigentlich am Schluss und ich darf ganz gerne die bitten, mal am Schluss so zusammenzufassen. Ja, für Leute, die es interessiert, wie kommen sie denn in Kontakt mit euch? Was können sie machen? Was steht da so vor euch an Aktivitäten an und wie kann man dazu kommen?
1: Ja, wie gesagt, wir haben eine sehr prominente Homepage, einfach zu merken: www.astronomie.at. Das sind wir. E-Mail ist info@astronomie.at. Auf der Homepage ist unheimlich viel drauf. Ja. Und auf der Homepage kann man sich für unseren Newsletter anmelden. Gleich auf der Einstiegsseite, man gibt seine E-Mail und seinen Namen an und wir informieren, wann Führungen auf der Sternwarte Gabriel sind. Dann kann man seinen Führungsplatz buchen. Wir informieren aber auch, wann besondere Ereignisse sind, wie über Polarlicht oder irgendwas. Auf der Einstiegsseite sind auch unsere Veranstaltungen drauf. Wir haben, wie gesagt, jetzt die Informationen zu der Sonnenfinsternis, zu einer Mondfinsternis, die Ende August ist, aber in den frühen Morgenstunden um 4 Uhr in der Früh ist das für nicht so viele interessant. Und man kann auf unserer Homepage nachschauen, was so besondere Themen sind bei uns, unsere Projekte, wann machen wir Veranstaltungen für Kinder in der Ferienzeit. Mhm. Und ja, das ist eigentlich so das Wichtigste über uns. Wir freuen uns immer über Interessenten. Es muss nicht jeder gleich Mitglied sein. Und über Besucher. Und ja, und wichtig ist uns, dass wir Leute für die Astronomie ein wenig begeistern können. Mhm. Für das Stück Natur, das über unseren Köpfen schwebt und für alle sichtbar ist. Und keiner kann da dem anderen was wegnehmen. Wenn jeder Mensch auf der Erde ein Fernrohr hat und auch das Gleiche anschaut, er kann es dem nicht wegnehmen und wegschauen. Ja, das ist für alle sichtbar, alle gleichberechtigt. Ja. Anders als wenn man halt Dinge sammelt, wie Briefmarken oder was, oder Oldtimer, dann gibt es halt nur ein begrenztes Angebot. Aber bei der Astronomie ist das offen. Ne.
0: Das ist ein ganz schönes Schlusswort. Ich sage danke, Erwin, dass du da warst und uns so viel erzählt hast.
1: Gerne, hat mich sehr gefreut. Ja. Und danke dir auch, dass du diese Sendung gemacht hast zu dem Thema.
0: Ja, sehr spannend. Für euch da draußen, schaut auf die Homepage, da findet ihr wirklich alles und da könnt ihr euch, wie gesagt, zum Newsletter anmelden oder sogar Mitglied werden. 19 Euro im Jahr, das ist wirklich nicht viel. Schaut noch und schaut in die Sterne. Ja, unsere nächste Sendung wird dann sein im September. Blödsinn. Unsere nächste Sendung ist natürlich nicht im September, unsere nächste Sendung ist im August und zwar wird das der 15. August sein. Ich habe noch keinen Plan, was wir dort machen werden. Hört einfach vorbei. Es ist eh Feiertag, das heißt, ihr habt alle Zeit. Und bis dahin eine schöne Sommerzeit und ja, schaut in die Sterne. Passt auf euch auf. Pfiat euch.
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6: Wer ist der härteste Hase im Wald? 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
1: lernen dürfen wir auch mit Hummer.
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0: Was gibt's nur?
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Martin Haselböck, ich bin der Intendant des Kirchklangfestivals in Bad Ischl und ich möchte Sie heute zu einem ganz besonderen Konzert einladen. Am 24. Juli um 7:30 gastiert einer der großen Sänger unserer Zeit in der Pfarrkirche von Bad Ischl.

Thomas Konieczny, der Wotan, der Met im Konvertgarten und der Staatsoper Wien, wird Lieder von Mozart Mussorgsky und von Franz Liszt singen, darunter den großen Sonnengesang von Franz Liszt, gleichzeitig ein Liszt-Jubiläum und ein Jubiläum des heiligen Franziskus, das wir mit diesem Konzert feiern. Herzliche Einladung. Die Organistin ist Zita Nauratil, auch eine der ganz großen Musikerinnen. Am Samstag, dem 25. Juli um 7:30 wird, wir könnten schon fast sagen, der Jedermann des Kirchenklangfestivals gefeiert. Wir lesen, und diesmal auf Deutsch, den unglaublich schönen Text Adressat unbekannt, einen Text aus dem Jahr 1938 von Catherine Cressman Taylor. Es liest Thomas Hampson, der große Bariton, und August Zirner, der aus Film und Fernsehen wohlbekannte Schauspieler. Gottlieb Walle spielt dazu 20th Century Foxtrots, also eine ganz intensive Mischung von Musik und Literatur. Freitag, 24. Juli um 19.30 Uhr in der Stadtpfarrkirche St. Nikolaus in Bad Ischl, Thomas Konieczny und Zita Nauratil Orgel. Am Samstag, dem 25. Juli um 19.30 Uhr im Salon Post, im alten Postamt Bad Ischl, Adressat unbekannt, Thomas Hampson und August Zirner Rezitation, Gottlieb Wallisch Klavier mit 20th Century Foxtrots. Herzliche Einladung, Ihr Martin Haselböck.

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Ja, hallo ihr da draußen zu einer weiteren Ausgabe des GovInfo-Department Speed for Streets begrüßt euch der Szenenüberwachter Roland Holzwart. Heute wieder einmal nicht nach der Devise Live and Handmade aus dem Studio des FAS, nein, heute wieder einmal in voraufgezeichneter Form bei nicht enden wollender Sommerhitze aus meinem Heimstudio in Bad Ischl. Der Sommer ist ja für uns alle die Hauptreisezeit. Sehnsüchte haben Hochkonjunktur, aufbrechen und erholen sind so etwas wie die Devise für diese Sommermonate. Für die einen ist Sommer gleichbedeutend für grenzenlose Abenteuer, für die anderen ist Sommer gleichbedeutend für das Durchhängen, für das chillige Durchhängen auf der Hängematte. Für all das braucht's die eigene super passende Musik. Und die gibt es heute wieder einmal in einem KI-freien Mixtape von mir zusammengestellt und das biete ich euch zum Hören an. Ich habe bei der Planung dieses Mixtapes zwei Gedankenlinien verfolgt, die das folgende Mixtape geprägt haben. In den letzten Tagen ist mir ein Bericht über das Albumlabel 30 Tigers aus Nashville, Tennessee untergekommen. Das Label habe ich gekannt aufgrund der Musiknachversorgung durch Jenny Gottstein, die ist ja schon von mir des Öfteren erwähnt worden, die das genannte Label 30 Tigers exklusiv in Deutschland vertritt. Und diese Jenny Gottstein versorgt mich ja immer wieder im Rahmen der musikalischen Nachversorgung mit sehr vielen Neuigkeiten, unter anderem auch mit sehr vielen Neuigkeiten vom 30 Tigers Label. Beim Anhören einiger aktueller Songs dieses Labels und Songbeispielen von 30 Tigers habe ich für mich erkannt, der schon mehrmals in den USA war, frühere Jahre, dass Nashville, die Heimatstadt des Labels 30 Tigers, die geeignete, die Projektionsfläche ist für meine Sehnsüchte in Sommerzeiten. Dieser Sehnsucht gebe ich hiermit nach und ich präsentiere euch 15 Songs circa vom 30 Tigers Album. Das sind alles Publikationen, die für den typischen Amerikaner Sound dieses Labels stehen.

Naja, bedenkt man, wo diese Musik des 30 Tigers Labels herkommt, nämlich aus dem berühmt-berüchtigten Nashville, Tennessee, wird im Kopf etwas zusammengestellt, etwas produziert, und so entsteht in unseren Vorstellungen ein Bild von Nashville, wie man sich das als Sehnsuchtsort im Süden der USA so vorstellen kann. Es gibt meiner Meinung nach keinen besseren Ort, um Musik zu erleben, als Nashville, Tennessee. Und ich habe mich etwas theoretisch, war noch nie persönlich dort, mit der Stadt auseinandergesetzt, und sie präsentiert sich auch natürlich in den Songs als eine Stadt der Geschichtenerzähler und Träumer, in der alle mit einem authentischen, freundlichen und kreativen Geist willkommen sind. Also fühlen wir uns auch als sehr willkommen heute Abend, heute Nachmittag in Nashville, Tennessee. Entdeckt mit mir also alles, was diese Stadt musikalisch zu bieten hat, und so schreiben wir alle gemeinsam an unserer eigenen Musik, Music City Story. Kreativität ist das Herz und die Seele von Music City, und es gibt immer etwas Inspirierendes zu tun. Das ist der richtige Anstoß für die Sommermonate, und mit über 80 Veranstaltungsorten für Live-Musik füllt die Musik dieser Stadt die Straßen 365 Tage im Jahr mit Melodien und bietet Genres wie Country, Bluegrass, Rock, Pop, Amerikaner, Gospel, Klassik und Blues. All diesen Richtungen bietet sie ein Zuhause, wo alle in perfekter Harmonie miteinander verschmelzen. Und so wird es auch jetzt in dem von mir dann dargebotenen, zusammengestellten Mixtape passieren. Egal woher die Musiker kommen, Nashville heißt sie mit offenen Armen willkommen, steht in der Broschüre und lädt sie, oder sagen wir uns, ein, die Magie, die Musik und die Wärme der Gastfreundschaft der Südstaaten zu erleben. Und so kommen wir beim Anhören der typischen Nashville-Songs der Erfüllung unserer Sommerträume, unserer Sehnsüchte nach dem Amerika der Freiheit, der Kreativität, der künstlerischen Entwicklung näher. Und so ist das Mixtape, zumindest der erste Teil, für mich gleichsam eine Musikkompilation, also auch ein Zeichen für die

Bei der Verfolgung der zweiten Gedankenlinie, von der ich anfangs schon gesprochen habe, komme ich jetzt zu einem zweiten, noch zu einem perfekt subjektiven Phänomen der Musikauswahl. Bei den Temperaturen der letzten Tage, beim Endless Summer sozusagen, sucht man ja des Öfteren so etwas wie Abkühlung und Erfrischung. Und ich glaube, und ihr glaubt es nicht, beim Suchen nach entsprechender Musik lande ich immer wieder bei einer Band aus Mittelamerika. Instinktiv wird ja bei mir, zumindest bei der Suche nach dem perfekten Summer Sound, immer die Musik Mittel- und Lateinamerikas als Medium hergenommen. Und hier ist für mich und nicht für die KI selbstverständlich die Musik und der Rhythmus der Latin Rock Band Santana die entsprechende Verstärkung und vor allem die entsprechende Anreicherung des Summer Feelings. Ich habe es in den folgenden 60 Minuten wieder mal eine Santana-Kompilation zusammengestellt. Und ihr hört euch diese Zusammenstellung bekannter und unbekannter Santana-Songs an. Lasst euch einfach verführen von dieser Leichtigkeit, von diesem Rhythmus, von dieser Gitarre, von diesem Latin-Feeling. Lasst euch wegtragen von dem Hier und Jetzt und ihr werdet auch in Wechselwirkung mit dem Amerikaner-Sound von Nashville, Tennessee im ersten Teil zu einem neuen Sommergefühl finden. Zur Intro-Musik, die wir im Hintergrund hören, ist noch etwas zu sagen. Die kommt, da muss der Zettel her, kommt die heute Abend, heute Nachmittag von einem Künstler, der nennt sich DJ Bleed oder Blade, keine Ahnung, wie man das ausspricht, P-L-E-A-D. Das ist der Künstlername von Jared Beeler, das ist ein australischer Produzent mit den libanesischen Wurzeln. Der lebt natürlich mittlerweile auch in Berlin und hat ja früher sehr harte Bässe mit arabischen Einflüssen gemischt. Gibt er sich jetzt etwas großzügiger und er macht alles natürlich in Form von Knöpfeldrehereien am Computer. Und das ganze Album, das kann ich euch jetzt nicht vorspielen, aber immer in zwei Songs im Hintergrund, lässt Raum und Lücken, in denen der Sound einfach so sich entwickeln kann. Die Produktion, schreiben die Kritiker, ist luftig, fast spartanisch, da ist gefühlt kein Gramm Fett dran und gleichzeitig weht eine gewisse Schwermütigkeit durch einige Songs. Das habe ich mir durchgelesen und dann habe ich mir gedacht, das ist genau die richtige Intro-Musik für meine heutige Eingangsmoderation. Im Mittelstück der heutigen Zusammenstellung finden wir sozusagen als Trennlinie oder als Brücke drei Songs mit dem typischen Brazil-Rock oder Brazil-Jazz-Sound der 80er und 90er Jahre. Und die Musik, die habe ich ganz bewusst auch eingestreut, denn die kommt von Lee Ritenour. Und jetzt werdet ihr fragen, was will dieser alte Mann in dieser Sendung? Ich habe den Lee Ritenour vor einigen Tagen in Stuttgart beim Jazz Open gehört, wo er zusammen mit dem Stuttgart Chamber Orchestra die Songs von David Bowie neu auslegte und neu interpretierte. Und da habe ich mir gedacht, dieser Lee Ritenour darf ruhig einige Cent verdienen und hat damit Zugang zu der heutigen Playlist gefunden. Und ich dachte mir, das ist der ideale Mittelblock, der ideale Überbrücke zwischen dem Amerikaner-Kompilationsteil und der Santana-Session im zweiten Teil. Ich empfehle euch ein entsprechendes Treiben durch die Sounds, ergebt euch euren Sehnsüchten und folgt mir bei dem Anhören dieser Kompilation bis ans Ende der Sendung. Es gibt dann in 14 Tagen wieder einen weiteren Teil der Summer Breeze-Reihe und da werde ich mich dann noch intensiver, denke ich mal, mit der Musik Latein- und Mittelamerikas anhand alter und neuer Beispiele auseinandersetzen. Das war's für heute. Roland Holzwart ist nicht raus, sondern

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3: Liebe Hörerinnen und Hörer, mein Name ist Thomas Enzinger, ich bin der Intendant des Leha-Festivals Bad Ischl und ja, ich freue mich, Sie im Sommer bei uns begrüßen zu dürfen. Wir haben ein wirklich, glaube ich, ganz besonderes, ein sehr spannendes Programm. Wir haben ja auch ein Festival, 65 Jahre Leha-Festival. Wir starten mit einer der ganz, ganz großen Operette, nämlich mit Boccaccio von Franz von Suppé. Und diese Operette ist nicht nur große Musik, es ist auch eine wahnsinnig spannende Handlung über diesen Dichter, der vor 700 Jahren gelebt hat. Sein Hauptwerk war ja Decameron und es ist all das, was man sich bei Operette wünscht. Große Melodien, große Tanzszenen und hervorragende Darstellerinnen und Darsteller. Dann haben wir aber noch ein zweites großes Stück am Programm, ein wirklicher Klassiker, Gräfin Maritza. Sie kennen sicher viele der Melodien von Gräfin Maritza, eines der Hauptwerke von Kallmann. Das ist unser zweites großes bekanntes Stück. Aber wie immer haben wir auch Raritäten in unserem Spielplan. Dieses Jahr ist es Franz Leha, der Göttergatte. Ein unglaublich komisches Stück von Franz Leha mit einer ganz, ganz tollen Musik, typisch Leha eben. Es spielt im Himmel und dann spielt es auch auf der Erde und ja, einfach mit all den Intrigen und Liebschaften der Göttinnen und Götter. Das ist unser drittes Programm. Aber natürlich haben wir auch unabhängig von dem Hauptprogramm viele, viele Rahmenveranstaltungen und wir haben auch ein großes Festprogramm, eine Gala, eine große Operettengala, 65 Jahre Leha-Festival mit vielen Darstellerinnen und Darstellern und auch einen Star dabei, Herbert Lippert, der früher auch sehr oft hier gespielt hat. Und wir haben Matineen, wir haben eine Ausstellung, wir haben ein Symposium, wir haben ein Schlagerkonzert und. Also ich hoffe, ich sehe Sie und ich kann Sie begrüßen beim Leha-Festival Bad Ischl 2026. Alle Veranstaltungen und alle Informationen finden Sie natürlich in unserem Flyer, der überall aufliegt oder eben auch im Internet unter www.lehafestival.at.
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3: Du, Ulle.
4: Ja?
3: Was ist eigentlich dein Lieblingsfestival?
4: Mein Lieblingsfestival? Meinst du überhaupt oder?
3: So, eher so Klärner.
4: Klärner?
3: Lokal vielleicht.
4: Da muss ich das mir gar nicht lang überlegen. Das ist definitiv das OKH Open Air.
3: Mhm.
4: Und weißt du warum?
3: Warum?
4: Weil wir da unser Festivaldebüt haben. Kannst du das vorstellen?
3: Nein, eigentlich nicht.
4: Bist du nervös?
3: Ein bisschen.
4: Ein bisschen, weil wir gehen nämlich mit Tangled Up in Music live.
3: Auf der Terrasse vom OKH.
4: Auf der Terrasse vom OKH, 2 Stunden lang circa, Tangled Up in Music.
3: Was spielen wir?
4: Ich habe mir gedacht, so Familienhits, die für alle passen. Familienwurlitzer, Familienparty, Familiendisco.
3: Aber nicht rein zu Kinderliedl?
4: Nein, keine Kinderliedl, sondern einfach Liedl, zu dem man als Familie gut tanzen kann.
3: Für alle Generationen?
4: Für alle Generationen. Ich denke da so an...
3: Circle of Life.
4: Der Circle of Life. Das legst du also auf bei einer Familienparty.
3: Ja, ich finde es einfach geil.
4: Nein, das ist sehr schön. Vielleicht kommt es. Ja, okay. Ich denke, du bist gut genug.
3: Okay.
4: Soll ich mir jetzt sagen, wann das ist?
3: Ja, wann?
4: Am 24. Juli. Mhm. Also das OKH Open Air ist von 23. bis 25. Juli 2026. Am Donnerstag ist, glaube ich, eine Lesung. Am Freitag ist das Familien-Open Air. Und da ist dann noch Randale. Das ist der Main Act unserer Live-Sendung.
3: Ja, voll cool.
4: Genau. Und dann am Samstag spielt noch Pfeife.
3: Und können Sie dann die Leute was wünschen?
4: Ja, aber natürlich. Und wir brauchen Live-Gäste.
3: Mhm.
4: Wir brauchen Gäste, die mit uns live im Radio reden.
3: Mhm.
4: Über Sommer, über Familie, über was auch immer. Und das Ganze wird nämlich aufgezeichnet und dann am 3. August um 18 Uhr im Freien Radio Salzkammergut gesendet.
3: Ich freue mich.
4: Ich freue mich auch. Jetzt haben wir schon wieder viel geredet. Wie können Sie die Leute was wünschen?
3: Vor Ort direkt oder Sie schreiben uns auf Insta.
4: Auf Insta, genau. tangledup.im.music oder von der zweite Fest. Wir haben sogar eine E-Mail-Adresse.
3: Wirklich?
4: Ja. Die heißt tangledupinmusic@gmail.com. Auch da könnt ihr uns Lied wünschen schicken. Oder wenn ihr immer kennt auf der Straße, was wisst, der oder die hat was mit dem OKH zum tun, sagt sie es ja einfach. Bis Freitag, 24. Juli um ca. 20 Uhr.
3: Juhu!
4: Wir freuen uns!
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1: Wir bringen an dieser Stelle eine Sendungsübernahme, eine vierteilige Sendereihe über den Lebensraum Moor. Der Podcast Moor Vielfalt verbindet Forschung, Geschichte und Praxis und geht unter anderem den Fragen nach, welche Funktionen Moore haben, wie sie revitalisiert werden können und welche Auswirkungen das auf lange Sicht hat und haben könnte. Der Podcast ist Teil des Projekts Erhalt und Wiederherstellung der Biodiversität der Moore Österreichs, der Arbeitsgruppe Geoökologie an der Universität Wien.

0: Hallo und herzlich willkommen zu unserem Podcast Moorvielfalt. Ich freue mich, euch noch ein letztes Mal wieder auf eine spannende Reise mitzunehmen, bei der wir über das Projekt Erhalt und Wiederherstellung der Biodiversität in Mooren Österreich sprechen, welches auf einem vor Jahrzehnten erstellten Moorschutzkatalog beruht und die Basis für die im Projekt durchgeführten Revitalisierungsmaßnahmen bildet. Mein Name ist Roman Schett und als Teil des Projektteams möchte ich euch gerne die faszinierende Welt der Moore, ihre Bedeutung und den Einfluss für uns und unsere Umwelt etwas näher bringen. In dieser vierten Episode liegt der Fokus auf den Projektergebnissen, die nun am Ende zur Verfügung stehen. Nachdem wie in jeder Folge dieses Podcasts zu Beginn Matschgeräusche von Gummistiefeln im Moor einen ersten akustischen Vorgeschmack auf diese besonderen Lebensräume gegeben haben, habe ich nach der Episode 1 nun nochmals das Vergnügen mit Pamela Bauer zu sprechen und möchte gerne damit starten, ob du, liebe Pamela, uns noch etwas von deinem Einstieg in die akademische Welt und deine ersten Berührungspunkte zum Thema Moor erzählen möchtest? Ja, da euch wünschen wir wieder viel Spaß beim Zuhören.
1: Also ich habe nicht gleich studiert nach der Schule, sondern habe ein freiwilliges ökologisches Jahr gemacht in Bayern, also im tiefsten Oberbayern, und war da viel in der Natur, habe viel Umweltbildung gemacht und habe dann auch in verschiedenen Hochschulen, Universitäten mal reingehört in Lehrveranstaltungen und habe mich so eigentlich dann gefunden, was ich studieren wollte. Im Karlsruhe Institut für Technologie habe ich Geoökologie studiert und habe meine Bachelorarbeit dort damals in einem Umweltbüro in Klagenfurt geschrieben über die Ökologie des Zwergrohrkolbens. Das ist Typha minima, also ein ganz kleiner Rohrkolben, der auch ein Zeigerwert ist für Wildflusslandschaften. Also wenn dieser vorkommt, dann haben wir Wildflüsse, was wir in Österreich wenig haben, weil wir viele Flüsse verbaut haben für Wasserkraft und so weiter. Meine Bachelorarbeit war viel Feldarbeit und aber auch viel Analysen. Das heißt, das war das erste Mal, wo ich mich sehr stark mit Vegetation beschäftigt habe und mit Feuchtgebieten und auch mit der wissenschaftlichen Analyse und mit Publikationen. Und ja, seither habe ich eigentlich Feuchtgebiete zumindest nicht mehr losgelassen. Ich habe dann meinen Master in einer anderen Universität gemacht und mich auch mehr dann mit Treibhausgasen und aquatischen Ökosystemen beschäftigt. Und dort bin ich dann eigentlich mehr Richtung Moore gekommen. Aber auch zwischendrin, ich habe mich eigentlich immer mit Feuchtgebieten beschäftigt. Und Moore sind ja Feuchtgebiete, sind sozusagen ein Teil der Ökosysteme, die in den Feuchtgebieten definiert sind. So bin ich dann hier nach Wien gekommen und habe mich damals initiativ bei der Arbeitsgruppe Geoökologie beim Stefan Klassel beworben. Und aufgrund meiner Masterarbeit kannte ich damals die Treibhausgasaustauschmethoden wie Eddy-Kovarianz und Haubenmessungen aus meiner Masterarbeit und habe mich natürlich dann schon mit Feuchtgebieten und mit Vegetation und Rohrkolben und so weiter beschäftigt. Und das hat sehr gut zum Fachbereich vom Stefan Klatzel und seiner Forschungsgruppe gepasst und dann bin ich hier geblieben. Und ja, in meiner Doktorarbeit habe ich mich natürlich auch mit einem Feuchtgebiet beschäftigt, dem Schilfgürtel am Neusiedlersee und wie sich die Trockenheit auf diesen Schilfgürtel und auf seine Treibhausgasemissionen ausgewirkt hat. Und seit 2 Jahren darf ich in diesem Projekt hier Erhaltung und Wiederherstellung der Moore Österreichs mitarbeiten. Und beschäftige mich seither mit der Analyse der Vegetationsdaten und ihrer Transformierung, Korrektur und Darstellung. Und ich sehe mich sozusagen jetzt als interdisziplinäre Umweltnaturwissenschaftlerin und mag den Fachbereich ganz gern.
0: Dankeschön. Vielleicht als kleine Einleitung, worum ging es bei dem Projekt und was war deren Besonderheit?
1: Also im Rahmen dieses Projekts fanden im Sommer 2023 Vegetationskartierungen statt, und zwar in ausgewählten Mooren Österreichs, in ungefähr 200 Mooren. Genau gesagt waren es 208 Moore, und pro Moor wurde eine größere Anzahl an Aufnahmen gemacht. Das heißt, insgesamt haben wir in diesem Projekt über 1250 Vegetationsaufnahmen, die sozusagen neu aufgenommen wurden im Sommer 23. Wir vergleichen das dann ungefähr mit der gleichen Menge an Aufnahmen wie damals von 1988. Und das ist für Vegetationsaufnahmen oder für Kartierungen natürlich schon eine große Menge. Und dieses Projekt will ja natürlich gewisse Wissenslücken schließen. Und eine Neuheit ist auf jeden Fall, so einen großen Datensatz von diesen über 200 Mooren aus beiden Jahren, also ungefähr 1988 und dem Sommer 23, vergleichen zu können, um sozusagen den Langzeittrend, die Langzeitveränderung oder den Zustand ablesen zu können.
0: Wie waren die Kriterien, welche Moore in diesem Projekt untersucht wurden und was waren die Herausforderungen?
1: Zum einen basiert ja unser Projekt auf die Moore, die damals, also ungefähr 1988, von Gerd Michael Steiner und seinem Team kartiert wurden, wieder zu besuchen. Diese Moore waren quer verteilt über Österreich in fast allen Bundesländern, außer in Wien und in Burgenland. Die meisten Moore, die wir besucht haben, befanden sich im Bundesland Tirol, also knapp 60 Stück. Und dann natürlich auch in anderen Bundesländern wie Vorarlberg, Kärnten, Steiermark, Salzburg und in Oberösterreich und auch ein Moor in Niederösterreich. Natürlich können wir nicht alle Moore von ihm damals wieder besuchen, aber generell sind das damals und auch heute Moore von internationaler oder nationaler Bedeutung. Und gleichzeitig war ein weiteres Auswahlkriterium, dass das nicht ganz kleine Moore sind, also wo 1988 nur eine Aufnahme gemacht wurde, oder das ein sehr großes Komplexmoor ist, also wo damals mehr als 15 Vegetationsaufnahmen gemacht wurden pro Moor. Das heißt, ein Auswahlkriterium war, dass damals 2 bis 15 Vegetationsaufnahmen pro Moor stattgefunden haben. Und gleichzeitig war eine große Herausforderung in diesem Projekt, die Zutrittsgenehmigung zu erhalten. Da waren wir auf Zusammenarbeit von Bund, Länder, Gemeinden und Eigentümerinnen angewiesen. Und dann kam halt genau diese 208 Moore raus. Die große Herausforderung in diesem Projekt war auch, dass man sozusagen die Standorte der historischen Aufnahmen, also vom Moorschutzkatalog von Gerd Michael Steiner, wiederfindet. Weil es gab ja damals keine GPS-Punkte oder Koordinaten, sondern man hat eine ÖK-Nummer und man hatte seine Beschreibungen für die jeweilige Vegetationsaufnahme und für das Moor und auch viele alte Bildaufnahmen. Und mit Hilfe von ihm und diesen genannten Bildern und auch Beschreibungen und auch die nachträglich digitalisierte Flächenabgrenzung des Moorschutzkatalogs wurden verwendet, um dann halt die Standorte wiederzufinden. Und nachdem die Kartierungen dann im Feld stattgefunden haben, haben noch relativ viele Prozesse stattgefunden, wie zum Beispiel die Transformierung von Daten in einheitliches System. Also zum Beispiel wurden in den Aufnahmen von 1988 die Braun-Blanquet-Deckungsklassen verwendet, während bei den Aufnahmen 2023 3 Deckungsklassen verwendet werden, damit es einfacher und schneller durchführbar ist. Und wir müssen es zu einer Klasse zusammenführen jeweils.
0: Nur noch kurz zur näheren Verdeutlichung. In einer Vegetationsaufnahme wird bestimmt, wie häufig oder dicht eine Pflanzenart in einer Untersuchungsfläche, auch Plot genannt, vorkommt und damit die Fläche bedeckt. Dabei können verschiedene Skalen verwendet werden. Und jede Skala fasst dann eine bestimmte Häufigkeit oder Dichte von einer Pflanzenart in einer Deckungsklasse zusammen. Nun wollen wir uns aber voll und ganz euren Erkenntnissen am Ende dieses Projekts widmen. Wie kann man diese einmal allgemein zusammenfassen?
1: Also, wir haben ja ganz viele verschiedene Ergebnisse in diesem Projekt. Und wenn man die mal kurz und prägnant zusammenfassen möchte, dann kann man zum einen sagen, dass sich im Durchschnitt die Moore eher verschlechtert haben, wie man bei uns sagen würde, degradiert sind. Das heißt, wir haben festgestellt, dass sich die Feuchtezahl und die Lichtzahl über die 35 Jahre verringert hat im Mittel und dagegen die Nährstoffzahl und die Durchlüftungszahl zugenommen hat. Und gleichzeitig haben wir gesehen, dass im Durchschnitt sich die Artenanzahl in allen Moortypen außer in Großseckenrieden erhöht hat über die 35 Jahre, was jetzt nicht wirklich ein Positivtrend für uns ist, sondern eher ein negativer Trend für Moore, da Moore ja eher von Moorspezialisten, von wenigen Arten gezeichnet sind. Und wenn natürlich dann mehr Generalisten, andere Arten hinzukommen, dann zeigt das eher eine Verschlechterung auf. Und das zeigt sich natürlich auch in verschiedenen Pflanzengruppen, wie zum Beispiel die nicht gefährdeten Arten, die nicht auf der roten Liste sind, oder Gehölzpflanzen oder andere krautige Pflanzen wie Wald- und Wiesenarten, dass die zugenommen haben. Und gleichzeitig haben wir einen Rückgang von eher moortypischen Pflanzengruppen wie Torfmoosbedeckungen oder Seckenbedeckungen, die beide zwei Pflanzengruppen sind, die sehr moortypische Arten sind und die wir uns eigentlich in den meisten Moortypen wünschen.
0: Du hast die Begriffe Großseckenrieden und Moortypen erwähnt. Diese waren zwar auch in den früheren Episoden ein Thema, könntest du uns trotzdem nur kurz noch einmal einen kleinen Überblick geben, was man darunter versteht?
1: In unserem Projekt haben wir ja unseren Fokus auf die Vegetation von Mooren. Und dementsprechend haben wir natürlich auch Definitionen verwendet, die aufgrund der vorhandenen Vegetation basiert. Weil Moore können auch noch anders definiert werden, vor allem anhand der Mächtigkeit, also Dicke des Torf zum Beispiel. Also oft ist es hier ab 30 bis 40 Zentimeter Torfmächtigkeit sprechen wir eigentlich von einem Moor aus bodenökologischer Sicht. Aber hier haben wir jetzt rein Kategorien verwendet, die aus der Vegetationsökologie kommen. Das heißt, jede Vegetationsaufnahme, sowohl damals, also 1988 und auch jetzt, weist eine bestimmte Artengarnitur auf und mit dieser Pflanzenartenausstattung kann man jeder Aufnahme einer pflanzensoziologischen Gesellschaft, einer Ordnung, einer Klasse zuordnen oder einem Moortyp. Das Moortyp ist ein bisschen gröber kategorisiert und dann unterscheidet man die Moore meistens in drei Hauptgruppen. Also eigentlich sind es nur zwei und eins ist so ein Übergang. Also der erste Moortyp, den man sehr oft hört, sind die Hochmoore, die man zum Beispiel darunter definiert, dass sie rein vom Niederschlagswasser gespeist werden. Und dann haben natürlich Hochmoore aufgrund ihrer Standortbedingungen bestimmte Pflanzengesellschaften. Dann gibt es die zweite große Kategorie, sind die Niedermoore. Die sind vom Grundwasser gespeist. Und dann kann man unterscheiden noch oft die Niedermoore aufgrund ihres Nährstoffgehalts, also ob sie sozusagen nährstoffarm oder nährstoffreich sind. Und man spricht bei nährstoffreich auch gern von eutrophen Niedermooren. Und das sind meistens eher Großseckenriede, also Großsecken, das sind hohe Säcken. Säcken ist eine bestimmte Grasart. Und Röhrichte zum Beispiel sind das bekannteste Schilfrohr. Also zum Beispiel eine große Röhrichtlandschaft in Österreich ist der Schilfgürtel am Neusiedlersee. Und dann gibt es natürlich die nährstoffarmen Niedermoore. Da unterscheidet man dann je nachdem, was es für einen pH-Wert im Boden hat. Also sozusagen, ob es kalkreich oder kalkarm. Man sagt dann auch sauer, also ein niedriger pH-Wert hat. Dann spricht man von einem sauren Niedermoor. Oder wenn es einem höheren pH-Wert, also kalkreicher ist, von einem kalkreichen Niedermoor. Und meistens sind es dann Kleinsäckenrieder, also niedrigere Säckenarten kommen davor, wie man sagt lateinisch Carex-Arten. Und dann gibt es natürlich zwischen den Niedermooren und den Hochmooren einen Übergang und sind dann meistens Übergangsmoore. Die haben sowohl noch Niedermoor-Typen-Bereiche drin und werden langsam zu einem Hochmoor. Das heißt, aus jedem Niedermoor kann über eine große Zeitspanne auch ein Hochmoor entstehen. Da wächst sozusagen der Torfkörper aus diesem Grundwasserkörper raus und damit kann sozusagen ein Hochmoor entstehen. Aber das braucht sehr viel

0: diverser und wenn es verringert hat, weniger divers. Aber eigentlich muss man noch viel genauer hinschauen, ist dieser Pflanzentyp typisch für diesen Lebensraum. Und wie ich schon mal gesagt habe, haben Moore bestimmte Standortbedingungen, die nur bestimmte Pflanzen aushalten oder mit denen zurechtkommen. Und deshalb sind es sehr spezialisierte Pflanzenarten, die sehr feucht, auch saure mögen oder zumindest damit zurechtkommen. Und die kommen oft in keinem anderen Lebensraum vor. Das heißt, wenn die hier nicht vorkommen, in den Mooren dort ausgestorben sind, dann haben wir die nirgends mehr. Gleichzeitig gibt es aber Arten, die nennen wir oft Generalisten. Die kommen in mehreren Lebensräumen vor. Die haben eine große Amplitude, was sie an Standardbedingungen aushalten. Also von recht feucht oder nass bis eher trocken. Genauso die Nährstoffamplitude ist zum Beispiel auch sehr breit. Also sie halten auch sehr viel Nährstoff aus, aber auch weniger. Und dann gibt es aber andere Pflanzen, die haben eine ganz geringe Amplitude und die zeigen bestimmte Sachen an. Was ja auch zum Beispiel, warum wir die Zeigerwerte verwenden. Weil gewisse Pflanzen zeigen dann sozusagen an, ob eher es nährstoffreich oder nährstoffarm ist, ob wir ein saures oder ein kalkreiches Milieu haben.
1: Das heißt, die Generalisten verdrängen die moortypischen Pflanzen und verringern dadurch die Biodiversität für die Moore wichtigen Pflanzen.
0: Genau. Also wir haben festgestellt, dass in fast allen Moortypen die mittlere Artenanzahl über die 35 Jahre zugenommen hat. Und gleichzeitig haben wir dann noch geschaut, ob diese Arten in den roten Listen von Österreich sind. Also rote Listen, das sind eigentlich Verzeichnisse von, also bei uns jetzt Pflanzenarten, die entweder ausgestorben sind, verschollen oder gefährdet sind. Und natürlich, die spiegeln dann den Einfluss der Menschen auf den Zustand der biologischen Vielfalt in der Region wieder. Und die müssen natürlich auch immer wieder aktualisiert werden, diese rote Listen. Und wir haben dann Analysen gemacht. Also erstmal natürlich, wie viele Arten kamen vor in jeder Vegetationsaufnahme, die in den roten Listen gefährdet sind oder nicht. Und hat sich das über die 35 Jahre verändert? Also wir haben festgestellt, dass nicht nur die Artenanzahl zugenommen hat über die 35 Jahre, sondern auch die Anzahl der nicht gefährdeten Arten. Was eher darauf hindeutet, dass Generalisten sozusagen zugenommen haben und nicht unbedingt Spezialisten, die meistens bei uns, weil sie so stark gefährdet sind, auf der roten Liste stehen.
1: Kann man nun auch die Entwicklung in gewissen Regionen durch das Projekt analysieren?
0: Wir haben Analysen gemacht, ob sich die Moore und deren Zustand über die 35 Jahre in den verschiedenen Regionen Österreichs unterschiedlich verhalten hat. Und klar, da haben wir auch Unterschiede gesehen, aber man muss natürlich auch sagen, dass wir natürlich nur statistische Analysen machen können ab einer bestimmten Stichprobenanzahl. Und manche Regionen, wie ich vorher schon erwähnt habe, zum Beispiel Tirol, haben wir die meisten Moore wieder besucht. Und damit ist natürlich es einfacher, einen statistischen Vergleich und eine Analyse zu machen, als in Niederösterreich, wo wir nur ein Moor besucht haben. Aber wir haben für jeden Parameter sozusagen nicht nur ein Ergebnis, wie hat sich dieser verändert generell über alle Moortypen, sondern natürlich auch zum Beispiel in den drei Großräumen Österreichs. Wir haben die gleiche Kategorisierung verwendet wie damals beim Moorschutzkatalog und die war kategorisiert in Nordalpen, Zentralalpen und Tälerbeckenlandschaften. Und da sehen wir schon auf jeden Fall bei jedem Parameter auch Unterschiede. Also wenn man zum Beispiel den Anstieg der Artenanzahl hernimmt, den haben wir zum Beispiel für Hochmoore nur in den Nordalpen gefunden, nicht in den Zentralalpen. Und wir haben diesen Anstieg der Artenanzahl zum Beispiel nicht für Täler- und Beckenlandschaften gefunden, unabhängig vom Moortyp. Das haben wir natürlich auch für andere Zeigerwerte analysiert. Also zum Beispiel die mittlere Zunahme der Nährstoffe haben wir zum Beispiel nicht in Täler- und Beckenlandschaften gefunden, aber vor allem in den Nordalpen. Und teilweise natürlich auch in den Zentralalpen, wie in den Hochmooren und in den kalkreichen Niedermooren. Also es gibt regionale Unterschiede. Da kann man natürlich immer fragen, was ist dahinter? Ob es sozusagen meteorologische Unterschiede sind? Also wo

0: haben wir mehr oder weniger Niederschläge und hat sich das aufgrund vom Klimawandel dort stärker verändert als woanders? Oder ist es sozusagen aufgrund von Nutzungen oder menschlichen Einflüssen passiert?
1: Falls ihr gerne nähere Details zu den im Projekt revitalisierten Mooren im Salzkammergut möchtet, findet ihr neben den in der dritten Podcast-Episode erwähnten Infos auch die vor Ort stehenden drei Infotafeln auch in digitaler Ausführung auf unserer Website moorvielfalt.univje.ac.at. Dieses Projekt ist ja auch ein sehr gutes Beispiel, wie wertvoll es ist, auf Daten aus der Vergangenheit zugreifen zu können. In einem Gespräch wurde der Begriff Open Data als ein sehr wichtiges Thema genannt. Möchtest du uns hierzu noch ein bisschen etwas dazu erzählen?
0: Da gibt es verschiedene Aspekte. Auch in unserem Projekt hat sich es halt wieder gezeigt, wie wichtig es ist, dass die Daten und auch die Modelle, die man aufnimmt und die man schreibt, mit einer offenen Lizenz veröffentlichen wird, damit diese Daten über einen längeren Zeitraum als den Projektzeitraum hinaus gesichert sind und damit natürlich auch zum Beispiel wie bei uns jetzt Langzeitvergleiche überhaupt hergestellt werden können und damit auch Modelle verbessert werden können, nach dem aktuellen Stand der Wissenschaft nochmal angepasst werden können und natürlich generell in der Wissenschaft überhaupt die Ergebnisse reproduzierbar gemacht werden können. Also reproduzierbar heißt wiederholbar. Das heißt, wenn jemand auch nochmal rausgehen würde, ob er die gleichen Zahlen und Arten und so weiter wieder aufnehmen könnte. Und da sind wir natürlich sehr froh, dass wir die Daten von damals vom Gerd Michael Steiner und seinem österreichischen Moorschutzkatalog verwenden können und natürlich auch sein Wissen. Und unser Auftrag oder unsere Einstellung ist natürlich schon auf jeden Fall, dass wir auch unsere Daten veröffentlichen werden. Also man ist meistens ja nur für den Projektzeitraum angestellt und deshalb ist es enorm wichtig, dass halt sozusagen die Daten, die Modelle, die Ergebnisse veröffentlicht werden. Das heißt, frei zugänglich mit einer offenen Lizenz und am besten in einem permanenten Repositorium, also einem Datenspeicherort, wo das über sehr lange Zeit verfügbar ist.
1: Einen weiteren allgemeinen Begriff möchte ich gerne auch noch ins Spiel bringen. Der Begriff Zeigerwerte ist ein ganz wichtiger Bestandteil des Projekts und wurde auch im Zuge des Podcasts immer wieder erwähnt. Darf ich dich noch bitten, dessen Bedeutung auch noch etwas näher zu erklären?
0: Der Vorteil von Zeigerwerten ist, er sagt was über den Standort aus, ohne dass wir jetzt sozusagen diese Parameter wie feuchte Nährstoffe im Boden und so weiter gemessen haben, sondern wir haben die Artenanzahl und den Artennamen, deren Bedeckungen aufgenommen und daraus können wir Schlüsse ziehen. Und wir können dann vor allem jetzt bei uns die Veränderung über die 35 Jahre, ihren Trend, den Zustand dieser Moore anhand der Pflanzenarten und ihren Abundanzen, also wie häufig sie vorkommen, und deren Veränderung analysieren anhand von Zeigerwerten und können daraus Schlüsse ziehen, wie geht es dem Moor anhand verschiedener Zeiger. Und diese Zeiger basieren halt auf den Pflanzen. Und der Vorteil ist, man kann natürlich in den Moor gehen und man bestimmt den Bodenwassergehalt zu diesem Zeitpunkt. Und hätte das natürlich auch einmal vor 35 Jahren machen können. Aber das sind oft dann eigentlich genauso Punktaufnahmen. Man weiß genau zu dem Zeitpunkt, in dem Jahr, in dem Monat oder besser gesagt an diesem Tag, wie feucht es in diesem Moor ist. Aber so Pflanzen, die passen sich ja relativ langsam an die Standortbedingungen an und zeigen dann aber auch über die 35 Jahre ganz gut, wie hat sich die Standortbedingung verändert? Ist es eher feuchter, trockener? Und über so einen langen Zeitraum verschwindet oder kommen dann natürlich dann Arten hinzu, je nach Standortbedingung. Und das kann man recht gut mit Zeigerwerten analysieren. Und dann weiß man sozusagen jetzt nicht nur zu diesem Tag, wie es feucht oder trocken im Moor, sondern wie war es über die letzten Jahre. Wir haben sagen nicht nur angeschaut, kommt diese Art vor oder nicht mehr vor, sondern auch, wie hat sich deren Häufigkeit verändert. Aber bei den Zeigerwerten spielt jetzt die Häufigkeit nur eine geringere Rolle, sondern eigentlich mehr, ob diese Art vorkam oder nicht, welcher Zeigerwert sie pro Zeigerwert hat. Und dann wird es im Mittel für die ganze Vegetationsaufnahme bestimmt.
1: Wenn ich es richtig verstehe, besteht nach Analyse der Ergebnisse ein dringender Bedarf, den Mooren etwas Gutes zu tun. Gibt es trotzdem einen Lichtblick, der auch jetzt schon eine positive Perspektive bietet?
0: Die Ergebnisse, die ich dir bis jetzt genannt habe, waren meistens jetzt sozusagen der Vergleich im Durchschnitt. Wie haben sich die Durchschnittswerte sozusagen über diesen Zeitraum von 35 Jahren verändert und was können wir daraus schließen? Aber ich habe mir auch noch angeschaut, wie hat sich jetzt pro Moor, also ich habe sozusagen diese verschiedenen Werte voneinander abgezogen und die Differenz angeschaut. Und da zeigt sich ein bisschen ein anderes Bild. Also natürlich zeigt sich auch im ein Drittel aller Moorlebensräume, dass wir einen negativen Trend hinsichtlich Feuchte, Nährstoffe und Licht haben. Aber wir haben auch gesehen, dass in ungefähr 50 Moorlebensräume, die wir untersucht haben, es eine gewisse Widerstandsfähigkeit gibt. Also zumindest waren die Veränderungen bis jetzt, wir würden sagen, noch geringfügig. Und sogar in ungefähr 5% dieser Moorlebensräume gab es sogar eine Verbesserung, also einen positiven Trend. Also ich finde, das stimmt zumindest hoffnungsvoll, dass in 5% der untersuchten Moorlebensräume wir auch Verbesserungen sehen. Aber nichtsdestotrotz haben wir natürlich schon, dass im Durchschnitt sich leider alle Moortypen eher degradiert haben.
1: Wir haben ja im Laufe des Podcasts über tolle Möglichkeiten gehört, wie man selbst als einzelne Person an einer Verbesserung beitragen kann. Das heißt, es liegt an uns. Jede kleine Initiative hilft.
0: Genau, das ist sozusagen ein Aufruf an alle. Unterstützt die Moore, dass denen besser geht. Unterstützt auch die verschiedenen Pflanzenarten, die nur dort vorkommen. Wenn wir die dort verlieren, dann verlieren wir die überall. Und da Moore sozusagen nicht nur ein Biodiversitäts-Hotspot, sondern natürlich auch andere ökologische Funktionen für uns übernehmen, wie Kohlenstoffspeicherung, Wasserspeicherung und so weiter, hat es noch viel mehr Aspekte, warum Moore schützenswerte Ökosysteme sind und warum wir alles dafür tun sollten, um mehr Moore wieder zu vernässen, deren Zustand generell zu verbessern, damit es den Mooren besser geht.
1: Abschließend darf ich nun nochmals mit dem Projektleiter Stefan Glatzl ein paar letzte Details besprechen. Lieber Stefan, beginnen wir vielleicht mit drei ganz allgemeinen Fragen. Über welchen Zeitraum hat sich das Projekt erstreckt? Was passiert als Finale und sind alle Moore noch zu retten?
2: Ja, das Projekt hat begonnen 2022 im Mai und im Juli 2026 werden wir also das Projekt abschließen. Dieses Projekt war ein Projekt zur Datensammlung und am Schluss dann eben zur aktiven Revitalisierung einiger Moore, bei denen wir im Rahmen des Projekts eben den Bedarf und auch die Chance erkannt haben, dass das dort gut funktioniert. Dort wird die Wiedervernässung jetzt eben im Sommer dann begonnen. Das ist also die Eröffnung sozusagen, die wir dann ja jetzt im Frühjahr an einigen Standorten begehen. Bei vielen, die noch zu retten sind, wird es schwierig. Das ist auch etwas, was wir gesehen haben und sehen. Und es gibt aber auch Moore, die nicht mehr zu retten sind, definitiv. Ja, also es ist natürlich auch immer eine Frage des Aufwands. Zu welchem Aufwand ist ein Moor zu retten? Und es gibt natürlich konkurrierende Ansprüche an die Gelder, die zur Verfügung stehen, an das Land, das unterschiedlich genutzt werden soll. Da gibt es auch unterschiedliche Ideen. An das Wasser, das oft noch zur Verfügung steht oder stünde, wenn gewisse Maßnahmen ergriffen würden. Aber es gibt natürlich auch Situationen, wo das Wasser nicht mehr zur Verfügung steht. Und das sind dann eben die Fälle, wo wir sagen müssen, das Moor ist nicht zu retten.
1: Informationen zu den im Sommer 2025 durchgeführten Revitalisierungsmaßnahmen findet ihr in unserer Episode 3. Zurückkommen zu deinen Erläuterungen. Das bedeutet, dieses Projekt gibt nun Input, was mit den Mooren passieren sollte.
2: Ja, genau. Also wir werden zunächst natürlich detaillierte Informationen haben, wie die Moore sich entwickelt haben, auch in welchen Faktoren, das heißt, welche Teilbereiche, die ein Moor prägen, sich besonders schwierig oder eben günstig entwickelt haben, sodass dann die Maßnahmen, die man setzt, eben auch viel zielgerichteter erfolgen können. Und ja, das ist also in gewissermaßen, denke ich, eine große Hilfestellung für die Moorwiedervernässung. Aber wir wollten eben natürlich auch zeigen, welche Moore und welche Arten der Moore und welche Moorstandorte einen besonders großen Schaden erlitten haben und wo das nicht so sehr war. Und auch, an welchen Standorten eine Wiedervernässung relativ einfach zu haben ist und wo es eben ein bisschen schwieriger ist.
1: Können die Analysen österreichweit übergreifend und auch international hilfreich sein?
2: Ja, also zweimal ja, also österreichweit auf jeden Fall. Das Besondere an diesem Projekt war ja die enorm große Anzahl an Mooren, die untersucht worden ist. Und tatsächlich auch fast überall in Österreich. Es gibt einige Ecken, wo das nicht so sehr war, aber eigentlich haben wir in fast allen Landschaften Österreichs Mooraufnahmen vorgenommen. Und natürlich ist das dann österreichweit relevant. Erstens deshalb, weil eben so viel gemacht wurde in den Regionen. Und zum Zweiten deshalb, weil natürlich die Ergebnisse des Projekts schon den Anspruch haben, übertragbar zu sein. Also wir wollten schon auch sagen, ja, das ist jetzt hier und hier und hier so. Wir gliedern das regional. Wir sagen, das ist in hohen Standorten, das ist in tiefen Standorten, das ist in Nordalpen, das ist in Südalpen. Und damit lässt sich das natürlich übertragen auf Österreich. Und auch weltweit ist das natürlich interessant. Meines Wissens nach ist das die erste Studie, die eine so große Anzahl an Mooren wieder beprobt. Also Resampling heißt da dieser englische Begriff dafür. Und natürlich soll das international deutlich werden. Wir wollen das in einem hochrangigen Journal publizieren. Wir gehen schon davon aus, dass das sowohl in der internationalen wissenschaftlichen Community als auch bei den Moorschützern international ein wichtiger Beitrag ist, der zeigt, wie gut Moorrestauration funktionieren kann und welche negativen Nebenwirkungen, die wir gesehen haben durch den Klimawandel und durch Landnutzungseffekte, rückgängig gemacht werden müssten oder sollen oder können.
1: Wie hilft das Projekt einer weiteren konkreten Umsetzung?
2: Ja, also konkrete weitere Schritte. Wie gesagt, dieses Projekt liefert massenhaft Daten, sehr gute Argumente, valide Aussagen, einfach aufgrund der hohen Stichprobenanzahl. Also sehr viele Änderungen, die wir gesehen haben, sind statistisch absicherbar aufgrund der großen Probenanzahl. Und das ist natürlich ein ganz, ganz starkes Argument für die Umsetzung. Und das heißt, wie man weitermacht, ja, jetzt haben wir ein Datenerhebungsprojekt gemacht, wir haben ein Projekt gemacht mit klaren Aussagen und jetzt hoffen wir, dass die Umsetzung dieser Wiedervernässungen dort vor allem, wo wir sagen, da geht das besonders gut, dann auch stattfindet. Na, zu Beginn des Projekts, vor 4 Jahren oder vor 5 Jahren, ging das gerade los mit den Moorwiedervernässungen in Österreich. Jetzt haben wir Amore und andere große Projekte, die das natürlich aufgreifen werden, diese Ergebnisse. Und ich denke, es wird zum einen die Anzahl der Wiedervernässungen erhöhen und zum zweiten, dort wo man das eh vorhat, nochmal gute Argumente zu liefern, warum das sinnvoll ist.
1: Hättest du ein Beispiel für einen wichtigen Trend in Bezug auf die Verschlechterung der Moore, den wir noch nicht erwähnt haben?
2: Was wir sehen, ist, dass die Nährstoffzeiger, das heißt die Pflanzen, die auf das Vorhandensein von vor allem Stickstoff in dem Fall, sind auch andere Nährstoffe, aber jetzt in dem Fall eher Stickstoff, die da positiv reagieren, dass solche Pflanzen stärker gewachsen sind in den letzten 40 oder 30 Jahren. Das heißt, diese Stickstoffzeiger, denen geht es gut. Und das heißt, es ist mehr Stickstoff im System. Das ist ein Trend, den wir übergreifend sehen, der eigentlich der stärkste Trend ist, den wir sehen. Das kann natürlich zusammenhängen mit den erhöhten Temperaturen und mit der geringeren Wasserverfügbarkeit. Denn wenn es wärmer wird und wenn der Torf nicht mehr so nass ist, dann mineralisiert der Stickstoff im Torf. Also mineralisieren heißt, er wird von seinen organischen Formen in anorganische, mineralische Formen umgewandelt durch mikrobiellen Abbau. Und das sehen wir, dass das geschehen ist. Das kann eine Klimawandelfolge sein. Das kann eine Folge sein der lokalen Austrocknung. Das kann aber auch eine Folge sein, und das ist überhaupt nicht abwegig, der atmosphärischen Düngung. Dass also eben die Landwirtschaft eine starke Stickstoffquelle ist über die Düngung. Aber nicht nur dort, wo sie düngt, sondern auch dort, wo die Stickstoffverbindungen in der Luft dann eben sind und dann mit den Winden verblasen werden. Da haben wir dann hohe Stickstoffdepositionen, so nennen wir das, Stickstoffablagerungen in der Landschaft. Aber eben nicht nur durch die Landwirtschaft, es spielt auch eine sehr große Rolle, spielen alle Verbrennungsprozesse. Das heißt, überall dort, wo wir etwas verbrennen, für unsere Haushalte, für unsere Industrie, wenn wir Auto fahren, gehen auch Stickoxide in die Luft und die landen dann letztendlich auch auf unseren Mooren. Und das ist ein Effekt, an den man vielleicht gar nicht so denkt. Wenn wir denken immer an Klimawandel und wir denken an Entwässerung, aber es gibt eben diese diffusen Düngungen, die möglicherweise hier auch eine sehr große Rolle spielen in der Verschlechterung des Zustands der Moore.
1: Ein wichtiger Punkt des Projekts ist ja die Vielfalt, sprich der Erhalt und die mögliche Verbesserung der Biodiversität. Mit welchen Mitteln kann man daran auch in Zukunft in diesen Mooren arbeiten?
2: Die kurze Antwort ist, dass es eigentlich einfach ist. Also wenn ich da ein Moor erfolgreich wiedervernässe, wird sich meistens und natürlich auch abhängig von dem Zeitmaßstab, den ich ansetze, eine entsprechende Biodiversität wieder einstellen. Das heißt, wir erwarten, dass zumindest jetzt in mittleren Zeiträumen, das heißt Jahrzehnte, sich eine standorttypische Diversität an Pflanzen und Tieren wieder einstellen wird. Das ist nichts, was man in Hochmooren aktiv noch groß einrichten müsste. Normalerweise sind die Diasporen, das heißt die Samen, vorhanden. Das heißt, die Pflanzen, die kommen dann wieder. An Niedermoorstandorten ist es oft so, dass die wertgebenden Arten im Naturschutz pflegeabhängig sind. Das heißt, dass man einmal im Jahr schneiden muss, um die Verbuschung zu verhindern. Und da gibt es also Standorte, an denen weiterhin Pflege nötig sein wird. Das ist aber nichts Neues, das ist bisher auch schon so gewesen. Und viele sehr artenreiche Bestände hängen eben davon ab, dass sie einmal im Jahr gemäht werden. Ansonsten sind es natürlich Arten, die uns sehr stark verloren gegangen sind. Also die Feuchtgebiete sind der Ökosystemtyp, den wir am stärksten verloren haben in Mitteleuropa und damit auch die Arten, die da hingehören. Und darum ist es schon ein sehr wichtiger Beitrag zur Biodiversität. Es ist aber auch so, dass zum Beispiel in vielen Hochmooren, das sind eigentlich artenarme Systeme. Ja? Da muss man also auch ein bisschen aufpassen. Das heißt, die Arten, die sich dort einstellen, können nur dort überleben. Wenn diese Standorte wechseln, haben die Arten keine Möglichkeit mehr, dort zu leben. Aber es sind nicht unbedingt viele. Also muss man aufpassen, Biodiversität, ja, standorttypische Biodiversität, ja. Aber eine Maximierung der Artenanzahl ist nicht immer unbedingt ein Indikator für Natürlichkeit. Das sind potenziell zwei Paar Stiefel.
1: Kann man sagen, wie lange es dauert, bis es wieder ein gutes Moor ist?
2: Ja, da gibt es einige Untersuchungen dazu. Also eine berühmte, jetzt die vor 10 Jahren herausgekommen ist, die in Bezug auf die Niedermoore sagt, dass auch eine erfolgreiche Wiedervernässung nicht das alte Moor wiederherstellt. Und darum sagen wir ja auch Revitalisierung, wir sagen nicht Wiederherstellung, wir sagen nicht Renaturierung, weil Natur können wir nicht schaffen, neu. Aber was wir können, ist ein vitales System, das sich selbst regelt, das eine Funktionsweise hat, wo die Stoffkreisläufe und die entsprechenden Arten sich gegenseitig erhalten und unterstützen. Das bekommen wir potenziell wieder hin. Das ist eben Revitalisierung. Und je nach Moortyp und je nach Zeitraum, den ich ansetze, ist es dann schon möglich, dass ich ein Ersatzsystem bekomme, das herausragend von der Biodiversität ausgestattet ist. Und das ist etwas, was unter einigen Jahrzehnten nicht zu haben ist. Es gibt Standorte, wo es länger dauern kann. Und wenn man zum Beispiel jetzt sagt, wir hatten ein Hochmoor und wir müssen dieses Hochmoor, wenn wir es wiederbekommen wollen, zunächst einmal zu einem Niedermoor machen, dann sind es viele 100 Jahre, bis aus einem Niedermoor wieder ein Hochmoor wird oder noch mehr. Insofern kann das in die weite Zukunft reichen und das ist natürlich auch ein Zeitmaßstab, in dem der Klimawandel mitbedacht werden muss. Wir haben heute nicht mehr das Klima, das wir hatten, als Hochmoore in manchen Regionen entstanden sind. Und es ist auch so, dass die neue Schaffung eines bestimmten Moortyps andere Bedingungen benötigt als den Erhalt eines bestehenden Moortyps. Ja, also wir werden an vielen Standorten in den Maßstäben, in den zeitlichen, in denen wir so denken, nicht das wiederbekommen, was wir mal hatten, aber trotzdem eine große Verbesserung bekommen. Aber an anderen Standorten werden wir das wiederbekommen, was wir hatten. Das hängt, wie gesagt, vom Grad der Schädigung, vom Klima, vom weiteren Verlauf des Klimas ab.
1: Wir haben ja in unserem Podcast schon zum Beispiel einmal gehört, dass man dem Mooren helfen kann, indem man torfreie Gartenerde verwendet. Auch Bioprodukte kaufen kann hilfreich sein, um Düngemitteleinträge in Moore zu vermeiden, sowie natürlich generell Klimaschutzmaßnahmen zu unterstützen. Gibt es noch etwas, was man als einzelner Mensch tun kann, um hier behilflich zu sein?
2: Ja, also was ich am wichtigsten finde, also abgesehen von diesen Hinweisen mit dem Torf, Gartentorf und so, das ist ja klar, aber abgesehen davon, in der eigenen Region, in der man oder Frau lebt, dann aufmerksam sein. Der Moorschutz und der Erfolg des Moorschutzes in den jeweiligen Regionen hängt sehr stark an der Zivilgesellschaft, am Engagement der Bürgerinnen, der Bürger, die sich für ihr Moor interessieren, die vielleicht Initiativen gründen zum Schutz eines Moors, die vielleicht an Pflegeeinsätzen teilnehmen. Das ist ja auch etwas, was Spaß machen kann. Und die sich einfach für ihre Moore zu Hause engagieren. Und das gibt viele Ecken in Österreich, wo wir eben Moore haben. Es gibt viele Ecken in Österreich, wo die Moore in keinem sehr guten Zustand sind und Fürsprecher in der Region brauchen. Das reicht nicht aus, wenn Wiener Wissenschaftlerinnen hier in den Regionen immer schlaue Beiträge liefern. Das ist sehr wichtig, dass in den Regionen ein lokales Engagement besteht. Und da können, denke ich, viele von uns sich einbringen.
1: Als Abschluss, wie siehst du die Perspektive für die Zukunft? Oder wie hilft uns das Projekt für die Zukunft?
2: Also ich bin sehr optimistisch. Ja. Also ich bin nicht deprimiert und jetzt nicht in schlechter Stimmung anhand dieser Verschlechterungen, die wir gesehen haben. Warum? Ja, zum ersten Mal haben wir das natürlich schon irgendwo erwartet, dass der Zustand schlechter geworden ist. Das überrascht uns nicht. Das ist natürlich nicht schön, wenn man das sieht, aber es überrascht uns nicht. Aber positiv, es passiert ganz, ganz viel zurzeit im Land. Ja, also in meiner Wahrnehmung, die ist natürlich auch nicht repräsentativ, aber in meiner Wahrnehmung gibt es sehr viele Menschen, die jetzt mich auch ansprechen auf Moore und sagen, ja toll, wie wichtig die Moore sind und toll, dass ihr was macht und wir möchten auch was machen. Das ist wirklich so. Also ich wurde von vielen Seiten angesprochen. Das heißt, viele Menschen bekommen das mit. Es war ja auch viel in den Medien. Natürlich muss man immer mehr Öffentlichkeitsarbeit machen, aber es ist auch schon einiges passiert. Dann haben jetzt große Projekte begonnen, wie gesagt, Amore und so etwas, ja, also die auch langzeitwirksam sind, wo viele Moore jetzt hergerichtet werden. Es gibt Förderungen für diese Projekte und ich finde, dass ganz viel besser geworden ist in den letzten 5 oder 10 Jahren. Und warum sollte das nicht so weitergehen? Insofern bin ich da schon auch in der Lage, einen positiven Abschluss hier zu ziehen und mich zu freuen, dass jetzt mit einem ganz anderen Mindset, wie man auf Englisch sagt, dass also mit einem anderen Zustand, einer anderen Sichtweise auf die Moore hier jetzt Verbesserungen möglich sind, an die man vielleicht vor 10 oder 20 Jahren noch gar nicht gedacht hat.
1: Nun sind wir endgültig am Schluss dieses 4-teiligen Podcasts des Projekts Erhalt und Wiederherstellung der Biodiversität in Mooren Österreichs angelangt. Bedanken wollen wir uns gerne nochmals bei den noch vielen anderen Beteiligten und erwähnen, dass dieses Projekt durch den Biodiversitätsfonds des Bundesministeriums für Land- und Forstwirtschaft, Klima- und Umweltschutz, Regionen- und Wasserwirtschaft und durch die Next Generation EU gefördert wird. Falls ihr die anderen Episoden noch nicht gehört haben solltet, so kann man kurz zusammenfassen, dass die erste Episode einen Überblick vermittelt, zum Beispiel was nasse Moorlandschaften so besonders macht, wie dieses Moorprojekt entstand und warum Langzeitforschung der Schlüssel ist, um Klimawirkungen verlässlich zu beurteilen. In Episode 2 reisen wir in die Vergangenheit nasser Moorlandschaften und sprechen darüber, wie sie entstanden sind, wie man mit ihnen gelebt hat und wo sie kulturelle Spuren hinterlassen haben. Und bei der Episode 3 liegt der Fokus auf 3 Moorkomplexen im Salzkammergut, die ausgewählt wurden, innerhalb des Projekts Revitalisierungsmaßnahmen zu erhalten. Neben einem Blick auf Logistik und Monitoring in der Praxis besuchten wir das große Langmoos und man kann sich auch mit Hilfe einer bildreichen Beschreibung einiger Moorpflanzen so richtig auf diese so wunderbare Atmosphäre eines Moores einlassen. Für mich war es sehr schön, in den Gesprächen, aber auch durch das buchstäbliche mit den Gummistiefeln in die Moorlandschaft eintauchen, dieses außerordentliche und schützenswerte Ökosystem näher kennenlernen zu dürfen. An sich stehen ja sehr viele Moore unter Naturschutz und sind daher ohne Führung nicht öffentlich zugänglich. Falls ihr aber gerne in ein Moor wollt, so kann zum Beispiel das im Podcast öfter erwähnte Löckermoos in Oberösterreich empfohlen werden, wo Wanderwege zum Moor und Holzstege über das Moor führen. Einen Link dazu gibt es in den Shownotes. Das war's nun. Wir hoffen, es hat euch gefallen und wir konnten einen Einblick in diesen so besonderen und wichtigen Lebensraum übermitteln. Und auch ihr habt darauf Lust bekommen, den Mooren, denen es nicht so gut geht, zu helfen, dass sie wieder so richtig schön aufatmen dürfen. Vielen lieben Dank fürs Zuhören und alles Gute!

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0: 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Herzlich willkommen in unserer Radiosendung Kämmer zusammen. Ich bin Sabine Pommer. Gemeinsam mit Sibylle Chiari haben wir heute einen ganz besonderen Gast, den wir uns schon lange wünschen, Gerlinde Kaltenbrunner. Herzlich willkommen in unserem Studio.
2: Hallo, freut mich sehr. Danke für die Einladung.
0: Ja, und Gerlinde Kaltenbrunner ist auch deshalb hier, weil die Gesunde Gemeinde in Schörfling eine Veranstaltung plant mit Gerlinde Kaltenbrunner gemeinsam in der Mittelschule, Naturpark Mittelschule Schörfling am 10. April um 19 Uhr. Und wir haben uns gedacht, damit möglichst viele Leute das wissen, dass die Gerlinde zu uns nach Schörfling kommt, Gerhard Pommer, Leiter der Gesunden Gemeinde, und Barbara Rehbrunner, herzlich willkommen.
3: Vielen Dank für die Einladung.
0: Ja, starten wir mit dir, Gerlinde. Ich habe so ein bisschen recherchiert, aber man kriegt ja oder bekam viel in den Medien mit. Du bist einfach von jungen Jahren bergbegeistert, warst auch in der Skihauptschule, das habe ich auch nicht gewusst, und bist da in deiner Jugendzeit schon geklettert, Ski, Eis, Klettertouren. Und deinen ersten 8000er im Alter von 23 Jahren, und dann kamen alle 14 8000er ohne zusätzlichen Sauerstoff, ohne Unterstützung von Hochträgern. Also eine Wahnsinnsleistung, die erste Frau, die also das geschafft hat. Es ist, ja, kann man sich irgendwie gar nicht vorstellen. Und jetzt bist du ein bisschen in einem anderen Leben gelandet. Also ich glaube, die hohen Berge sind es nicht mehr so, sondern auch soziale Projekte, Projekte in der Region. Bist auch in der Region unterwegs, was ich gelesen habe. Und ja, ich freue mich ganz besonders, dass wir heute gemeinsam darüber reden können, was du jetzt so gerade in deinem Leben machst und was wir auch bei diesem Multivisionsvortrag am 10. April erwarten können. Und ja, nachdem Sibylle und ich ja in Klimafragen immer unterwegs sind, werden wir auch zum Schluss was über den Klimawandel und deine Meinung dazu erfragen. Ja, soweit einmal zu unserem Programm heute. Und ich gebe einmal das Wort an den Gerhard Pommer, Leiter der Gesunden Gemeinde, der gemeinsam mit Barbara Rehbrunner diese Veranstaltung auch organisiert. Es ist das Highlight in Schörfling heuer in der Gesunden Gemeinde, Gerhard.
3: Ja, ich freue mich wirklich schon drauf, dass es uns gelungen ist, so eine Bergsteigerlegende wie die Gerlinde Kaltenbrunner nach Schörfling einladen zu dürfen. Ich gehe davon aus, dass es für jeden eine hochspannende Veranstaltung ist und freue mich, wie gesagt, da für Schörfling als gesunde Gemeinde einiges bieten zu können.
0: Ja, du hast ja auch schon ein paar Fragen an die Gerlinde überlegt, gerade so in Bezug auf gesund und nachhaltig leben. Interessiert uns beide ja auch sehr. Wenn man am Berg raufkommen will, muss man was tun für den Körper. Genau. Und da interessiert uns das ganz besonders, wie du es geschafft hast, diese Leistungen zu erreichen und jetzt auch ein gesundes Leben zu führen.
3: Ja, im Netz findet man Zuschreibungen an dich, die fitteste, die ausdauerndste Bergsteigerin. Das verbinden wir natürlich alle mit Gesundheit. Lebst du bewusst gesund und kannst du aus deiner Erfahrung irgendwas für uns Normaltrainierte mitgeben?
2: Ja, danke vielmals für die Frage. Ich darf mir schon sagen, ja, dass ich bewusst gesund lebe, schaue, dass ich wirklich ganzheitlich gesund lebe. Das beinhaltet die mentale Gesundheit, die körperliche Gesundheit, die geistige Gesundheit. Also das gehört alles zusammen für mich, um wirklich dann ein gutes und zufriedenes und freudvolles Leben zu führen. Und ich habe angefangen, mich mit der Ernährung zu beschäftigen, schon als Krankenschwester. Mein ursprünglicher Beruf ist ja Krankenschwester. Da habe ich mich schon viel damit beschäftigt und irgendwann zu den 8000er Zeiten wollte ich halt einfach schauen, wie ich körperlich noch fitter werden kann, noch mehr in meine Kraft kommen und gleichzeitig auch vollkommen gesund bleiben kann. Ich war ja damals wirklich ganz viel im Hochleistungsbereich unterwegs, habe ganz viel trainiert, auch Vorträge gegeben und so weiter und war vom Immunsystem immer so ein bisschen am Anschlag und da habe ich mir gedacht, ich muss jetzt irgendwas machen und habe mich dann ganz intensiv mit dem Thema Ernährung beschäftigt, mit dem Säurebasenhaushalt und habe dann damals lernen dürfen, dass die ganzen tierischen Produkte außer der Honig im Körper sauer verstoffwechselt werden. Also übersäuern den Körper total negativ und ich habe mir damals gedacht, okay, ich lasse das jetzt einfach einmal weg und schaue, was das mit mir macht und habe dann relativ bald, das war so nach 3, 3,5 Wochen, starke Veränderungen schon gespürt. Das war damals vor allem für mich relevant. Die Regeneration zwischen den Trainingseinheiten hat sich enorm verkürzt, der Schlaf hat sich zusätzlich verbessert, die Konzentration hat sich gesteigert, das Hautbild hat sich zum Positiven verändert und so waren das schon genug Gründe, um dabei zu bleiben und seitdem bin ich rein gesund pflanzlich unterwegs. Ich sage immer gesund pflanzlich, weil vegane Ernährung oder pflanzliche Ernährung heißt nicht unbedingt gesund, weil der denaturierte Zucker, die ganzen verarbeiteten Nahrungsmittel, die lasse ich wirklich weg und so bin ich seitdem mal rein pflanzlich unterwegs. Ja, und zudem habe ich vor, ja, mittlerweile sind es fast 24 Jahre angefangen zu meditieren. Das ist damals noch sehr belächelt worden, beziehungsweise habe ich mir gar nicht getraut, darüber zu reden, weil ich mir gedacht habe, die nehmen mich ja nicht ernst. Und mittlerweile, Gott sei Dank, trifft man wirklich sehr offene Geister, die schon auch die vielen positiven Effekte vom Meditieren spüren und kennenlernen wollen. Und das ist enorm wertvoll, sage ich jetzt einmal, um jeden Tag konzentriert und zentriert in den Tag zu starten, um ja, einfach Ruhe bewahren zu können, auch in schwierigen Situationen, in herausfordernden Situationen oder wie es bei uns am Berg oft ist, in schier ausweglosen Situationen. Man glaubt ja manchmal, man befindet sich in einer Situation, die jetzt wirklich ausweglos ist und da gilt es Ruhe zu bewahren und da hilft dann schon das tägliche Fokussieren, Konzentrieren und um dann irgendwann hoffentlich in die Meditation zu fallen. Ja, und natürlich die Bewegung, auch draußen sein in der frischen Luft, in der Natur, ist völlig egal, ob das spazierengehend ist, wandernd, laufend, mit dem Radl, Berg, was auch immer, Skitour, es geht darum, draußen zu sein und sich zu bewegen und auch Verbindung aufnehmen mit den ja, mit den Naturelementen, sage ich jetzt einmal. Ich glaube, das ist alles Lebenselixier und das trägt dazu bei, dass wir wirklich ganzheitlich, glaube ich, gesund bleiben, um nur einige Aspekte zu nennen.
0: Ja, ich denke, nach dieser interessanten Information, wie man sich gesund und fit hält, Gerlinde, du hast ein bisschen Musik überlegt. Was spielen wir?
2: Genau, also mir würde es voll freuen, wenn wir Heal the World von Michael Jackson spielen könnten. Das beinhaltet so viel und ja, finde ich einfach super.

0: Wieder zurück in unserer Radiosendung. Wir haben heute einen ganz speziellen Gast, Gerlinde Kaltenbrunner, und ja, organisiert von der gesunden Gemeinde Schörfling. Es gibt ja da eine Veranstaltung am 10. April in der Naturpark Mittelschule in Schörfling. Gerhard Pommer von der gesunden Gemeinde, du hast schon über die gesunde Ernährung mit Gerlinde Kaltenbrunner gesprochen. Ein paar Fragen brennen da schon unter den Nägeln.
1: Ja, danke für das Mitteilen, dass du hauptsächlich gesund pflanzlich dich
2: ausschließlich.
1: Ausschließlich. Für mich ganz spannend ist, bei jemandem, der so viel wie du auf Reisen, auf Expeditionen ist, wie geht denn das, dass man tatsächlich sie ausschließlich pflanzlich ernährt?
2: Das funktioniert wunderbar, weil es gibt gerade in den Ländern, wo ich unterwegs bin, Nepal, Pakistan, Tibet, da herrscht sowieso die rein pflanzliche Kost vor. Da gibt es halt ganz viel Erdäpfelgerichte, ganz viel Gemüse, Linsen, Reis natürlich, und da ist Fleisch sowieso ein Luxusgut, sage ich jetzt einmal, oder Käse gibt es fast überhaupt nicht. Und es fällt mir ganz, ganz einfach. Und ich bin auch, was die Ernährung betrifft, sehr einfach gestrickt. Ich brauche nicht 5 verschiedene Sachen. Mir reichen, wenn ich einen Teller kochte Erdäpfel habe, bin ich schon voll zufrieden und habe da sämtliche Nährstoffe drin, die mir gut tun, die mir Kraft geben. Zum Frühstück auf Expedition 5 gedünstete Erdäpfel, das passt für mich genau. Da habe ich eine gute Energie. Und darum ist es wirklich sehr einfach. Und wenn es einmal nicht wirklich was Pflanzliches gibt, dann kann ich schon auch einmal verzichten, gerade wenn ich jetzt auf Vortragsreise bin oder so, dann warte ich lieber und eine Beilage mit Gemüse oder einen Salat oder eben Reis, Erdäpfel, sowas gibt es eigentlich immer und überall auf der Welt.
1: Ich nehme an, dass vielen Zuhörern jetzt auf der Zunge liegt, nimmst du irgendwelche Nahrungsergänzungsmittel?
2: Also mittlerweile tatsächlich, aber zu den 8000er Zeiten bin ich ganz gut ohne auskommen. Also da habe ich maximal Magnesium habe ich manchmal genommen, das habe ich dabei gehabt, und ab und zu Vitamin C, weil wir ja doch oft eigentlich 2 Monate unterwegs waren, und da ernähren wir uns hauptsächlich schon von ganz viel, ja, also Linsen, Reis, Erdäpfel, wo wir wenig oder gar kein frisches Gemüse oder frisches Obst haben, und da habe ich dann Vitamin C, was ich ab und zu genommen habe, aber sonst eigentlich, oder nicht eigentlich, sondern gar nichts. Aber jetzt mittlerweile nehme ich speziell im Winter schon einige Nahrungsergänzungen. Da gehört auf jeden Fall das Zink dazu, weil leider ja unsere Böden schon ziemlich demineralisiert sind. Und da bringt man das oft gar nicht mehr so her, was man eigentlich braucht oder was der Körper eigentlich braucht. Also Zink, dann Vitamin D nehme ich nicht, weil ich bin so viel draußen, dass mir das, glaube ich, ausreicht. Also es geht mir sehr gut damit. Ja, eben wie gesagt, Magnesium, dann nehme ich gern Kurkuma oder auch die Schisandra-Beere, also so natürliche Sachen. Brennnessel zum Beispiel, Brennnesselwurzel, so eine Tinktur nehme ich ganz gern, oder Boxhornklee und Rotklee und so Zeug. Also da gibt es ganz gute Sachen, die einfach richtig gut dann. Genau. Und gerade in der Jahreszeit jetzt mit den Viren, da nehme ich dann auch gerne mal das L-Lysin mit dazu, damit ich da ein bisschen geschützt bin.
1: Ja, also ich habe jetzt mitgenommen, diese pflanzliche Ernährung mit vielleicht dem einen oder anderen Ergänzungsmittel halten die gesund, geben dir Kraft, aber jetzt die Frage aller Fragen, schmeckt's da wirklich?
2: Das fragen mich meine Geschwister oft. Ich habe ja 5 Geschwister und die können sich das alle überhaupt nicht vorstellen. Es ist vorzüglich. Also es schmeckt wunderbar. Gerade auch, wenn ich daran denke, bei unserer Yogalehrerausbildung zum Beispiel, da kommen ja viele, die mit dem noch gar nichts zu tun haben, und die sind eher erst einmal skeptisch. Und da kommt dann die Barbara ins Spiel, die uns da immer super unterstützt. Und es ist wunderbar. Es schmeckt köstlich. Und

0: ethischen und ökologischen Aspekten auseinandergesetzt. Erst war wirklich nur mal die Gesundheit im Vordergrund und danach sind auch die anderen Aspekte dazugekommen und es ist ganzheitlich ein wirklich guter Ernährungsstil für mich. Kann ich nur weiterempfehlen und ausprobieren einfach.
1: Ja, die gesunde Gemeinde nimmt natürlich sowas ganz gerne auf. Einer der wesentlichen Pfeiler für Aktivitäten der gesunden Gemeinde ist die gesunde Ernährung. Mhm. Dann gibt es natürlich noch das Schauen, dass wir geistig, psychisch gesund bleiben und vor allem Bewegung. Bewegung, Bewegung, Bewegung. Mhm. Jetzt habe ich gelesen, dass du in der Region rund um den Attersee wirklich gut angekommen bist, dich da zu Hause fühlst, wahrscheinlich neben der Pyhrn-Prill-Region, wo du ja herkommst. Gibt es da einen besonderen Tipp, wo wir Leute einladen können, dass sie sich diese wunderschöne Gegend erwandern?
0: Ja, das mit den Tipps ist ja immer so eine Sache. Man darf ja nicht zu viel verraten, dass es nicht gleich wieder überlaufen ist. Aber es gibt tatsächlich einige wundervolle Wege abseits der Wege, wo halt viel Leute unterwegs sind. Aber ich gehe, wenn ich nur kurz Zeit habe, ganz gerne mal auf die Hochblättspitzen auf, da bei Unterach oder auf die Meister-Ebenstuben zum Beispiel. Das ist ganz ein schönes Platzl, da bin ich gern unterwegs. Und ja, also, oder Brenner-Riesensteig auf. Es gibt ja da so viele Steige auf im Höllengebirge, da kann man so viel wandern und erwandern, einfach ausprobieren. Und ich bin auch sehr neu interessiert, ich probiere gerne aus, wenn ich am Weg noch nicht kenne, dann gehen einmal ein Stück, wenn es gut weitergeht, gehen und sonst kann ich auch wieder umdrehen. Also da gibt es schon einiges, was man machen kann.
1: Darf ich da noch kurz einhaken, das Umdrehen. Wenn man am 8000er unterwegs ist, dann kann sich jeder von uns gut vorstellen, jetzt wird es gefährlich, jetzt wird es zu beschwerlich, da drehe ich um. Es gibt so viele von uns, die natürlich nicht am 8000er unterwegs sind, irgendwo im Mittel- oder durchaus Hochgebirge bei uns in einer prekären Situation. Was gibst du denen mit, dass sie rechtzeitig umkehren?
0: Ich glaube, das Um und Auf ist immer bevor man losstartet, zu wissen, was hat denn die oberste Priorität? Ist es am Gipfel angekommen oder ist es die gesunde Rückkehr? Und ich glaube, das steht eh außer Frage, dass ich wieder gesund zurückkommen möchte. Gleichzeitig möchte ich natürlich auch was erleben und erfahren. Und ich glaube, es ist wichtig, dass man sich selber gut kennt, ehrlich mit sich selber ist, den Körper wahrnimmt, reinspürt und schaut, wie weit reichen meine Kräfte. Schaffe ich das nicht nur am Gipfel auf, sondern auch wieder gut runter. Das ist das Um und Auf. Also für uns ist das Überlebensgarantie an den 8000ern. Aber jeder hat so seine Berg und für andere Menschen ist vielleicht der 3000er schon wie für mich ein 8000er. Kann ja durchaus sein. Also immer sich selber beobachten, ohne sie aber reinzusteigern, nicht hysterisch werden oder es gibt ja viele, die dann übervorsichtig sind und dann gar keinen Schritt mehr setzen. Also so eine gesunde Mischung ist, glaube ich, wichtig und ja, und Selbstreflexion ist das Um und Auf und dann auch immer wieder besinnen, was hat oberste Priorität. Man kann leicht umdrehen, wenn man sieht oder weiß, das Wetter wird schlecht, dann ist klar, ich muss runter, weil ins Gewitter möchte ich nicht kommen, aber sich eingestehen, dass vielleicht einmal die Kräfte nicht mehr reichen, das gehört genauso dazu und nicht jeder Tag ist gleich und manchmal geht es gut und ein anderes Mal passt halt irgendwas nicht und da ist, glaube ich, wichtig umzudrehen und auch immer wieder auf die Zeichen zu hören, das habe ich schon auch lernen dürfen, nicht mit dem Kopf durch die Wand und auf Birnen umbrechen, sondern wirklich in Verbindung mit der Natur und das, was an die Natur auch sagt. Wir kriegen im Leben, glaube ich, so viele Hinweise, Zeichen, dass vielleicht gescheiter ist, jetzt einen anderen Weg einzuschlagen, umzudrehen oder vielleicht auch doch weiterzugehen, aber vielleicht sind wir dann oft mit zu wenig offenen Sinnen unterwegs und übersehen manches. Und ich glaube, so wirklich einmal ganz bewusst sagen, so und heute, Handy schalte jetzt erst einmal ab oder zumindest auf lautlos und konzentriere mich nur auf den Aufstieg und nimm einmal wahr, was da ist, dann glaube ich, funktioniert das gut. Und wenn man da einen gesunden Bezug zu sich selber hat, zum eigenen Körper, und auch nicht da verbissen unterwegs ist, ich glaube, dann kann man eigentlich

0: Unfälle oder tragische Situationen gut aus dem Weg gehen oder verhindern.
1: Ja, ich denke, wir machen eine kleine Musikpause. Gerhard, du hast ein bisschen Musik auch überlegt rund um das Thema Berge. Was spielen wir?
2: Naja, da hätte ich gerne Aufi Aufi von Wolfgang Ambros aus dem Musical Watzmann.

0: Wieder zurück in unserer Radiosendung Kämmer zusammen. Ich bin Sabine Pommer, gemeinsam mit Sibylle Chiari haben wir heute Gerlinde Kaltenbrunner als Gast im Radiostudio. Gemeinsam mit der gesunden Gemeinde Schörfling, Gerhard Pommer, hat bereits schon über nachhaltig und gesund ernähren mit Gerlinde gesprochen. Gerhard, du hast auch noch eine andere Frage in Richtung soziales Engagement.
1: Ja, ich bin wirklich begeistert vom sozialen Engagement, das du zeigst. Und da interessiert mich und hoffentlich auch einige unserer Zuhörer. Du unterstützt Projekte in Nepal, wo Schulen gebaut werden. Kannst du uns da ein bisschen was dazu erzählen?
2: Ja, sehr gerne. Ja, das ist mir natürlich ein großes Anliegen, aber nicht erst, seit ich die 8000er beendet habe, sondern es hat schon mittendrin angefangen, nach der 6. 8000er-Expedition. Da war für mich einmal so die Sinnfrage da. Es hat für mich persönlich total Sinn gemacht, die Berge und die höchsten Berge zu besteigen, weil es mich total erfüllt und mir eine unheimliche Freude bereitet. Aber ich habe dann schon überlegt, und was hat das sonst noch für einen Sinn für andere Menschen. Und da ist dann das entstanden, dass ich auch in meinem Rahmen zumindest ein bisschen was beitragen möchte, um die Welt ein bisschen besser zu machen, zumindest für manche Menschen. Und in Nepal sind halt die Leute bei weitem nicht so privilegiert wie wir. Und da versuche ich halt mit ein paar Freunden und mittlerweile einer Community, die eben dann zu meinen Vorträgen kommen und da ja auch mitwirken, letztendlich durch ihren Besuch, da was zurückzugeben. Und in Form von Bildung für Kinder ist das, glaube ich, ganz gut angelegt. Ich arbeite schon lange mit der Nepal-Hilfe Beilenkreis zusammen und wir haben schon viele Schulprojekte auf den Weg gebracht, aber auch Krankenstationen. Und das ist einfach unfassbar schön zu sehen, wie sie die Kinder freuen, dass die Schule besuchen dürfen. Die haben oft einen Schulweg von 2,5-3 Stunden in Kauf zu nehmen und das tun sie mit einer Freude um, irgendwas zu lernen. Oder im vergangenen Jahr oder 1,5 Jahr ist jetzt schon her, haben wir ganz im Westen von Nepal, ist eine sehr arme Ecke, eine Boarding School sozusagen eröffnet, wo einfach Kinder da sind, die 4-5 Tagesetappen entfernt sind und nicht die Möglichkeit hätten, die Schule zu besuchen. Und das ist halt schon schön. Und da kann sich dadurch natürlich auch in diesen Regionen einiges verbessern. Man sieht das in gewissen Gebieten schon, wo Bildung vorhanden ist, da passiert auch was. Und so versucht man halt da immer wieder auch was zurückzugeben.
1: So ein Thema dabei ist natürlich auch das, sichtbar zu machen. Sichtbar machen geht heutzutage relativ leicht über Social Media in jeder Form. Da gibt es aber auch Schattenseiten. Wenn ich heute auf irgendwelchen Kanälen schaue, dann werde ich überschwemmt, insbesondere auch was Bergsteigen betrifft, von allen möglichen und vor allem unmöglichen Aktivitäten, die da gezeigt werden. Was hast du für Einstellung zu diesen Social Media, zum Teil Hypes?
2: Da fragst du die Richtige, Gerhard. Ich muss sagen, ich bin nicht wirklich ein Social Media Typ. Ich bin weder auf Facebook, allerdings auf Instagram. Da habe ich irgendwann einmal angefangen, weil europäische Botschafterin, Outdoor-Botschafterin geworden bin und da haben sie mich gebeten, da dazu zu gehen. Ich selber habe mit dem ganz wenig zu tun, das macht Gott sei Dank meine Assistentin und die jammert über ein bisschen, weil ich gebe alle paar Monate mal ein Büdel ab, manchmal ein bisschen mehr, sich freut sich über alles, was ich kriegen kann, aber ich muss auch sagen, ich schaue da ganz wenig, maximal einmal nach veganen Rezepten, weil man kann ja eh fast nicht mehr unterscheiden, was ist echt und was nicht. Und es ist auch nicht wirklich, sicher wird es interessante Sachen geben, aber das kann man schon gar nicht mehr außerfiltern, weil da so eine Fülle da ist. Und für mich ist das eher, ich will nicht sagen Zeitverschwendung, aber ich sehe halt, dass jeder Moment ist Lebenszeit und den möchte ich schon bestmöglich nutzen und da möchte ich auch möglichst wenig vor dem Computer verbringen. Ich weiß, viele Menschen haben gar nicht die Möglichkeit, die müssen viel vor dem Computer sitzen, berufsbedingt und da bin ich auch unendlich dankbar, dass ich da jemanden habe, der für mich da auch die Büroarbeit so ein bisschen abnimmt und mir die Freiheit schenkt, dass ich halt auch unterwegs sein darf und auch reisen darf zu Vorträgen und so weiter.
1: Ja, für mich wunderschön, was ich jetzt und in der letzten halben Stunde so alles von dir erfahren habe dürfen. Ich freue mich daher riesig, wirklich riesig auf den 10. April, wo wir uns hoffentlich viele in der Naturpark Mittelschule in Schörfling um 19 Uhr sehen, zum Vortrag mit der Gerlinde Kaltenbrunner.
2: Ja, da freue ich mich auch schon wirklich sehr drauf und da ja, erfahrt ihr dann natürlich noch ein bisschen mehr drüber.
1: Danke.
0: Ja, wir machen wieder eine kleine Musikpause. Gerlinde, du hast auch Musik mitgebracht. Was möchtest du jetzt hören?
2: Ja, jetzt wäre total schön von Imagine, von John Lennon, das Imagine. Das gehört auch zu meinen Lieblingsliedern.

0: Ja, wieder zurück in unserer Radiosendung Kämmer zusammen. Kämmer zusammen kommt ja von Klima-Energie-Modellregion. Sibylle Chiari ist für die Vöcklaager-Region zuständig. Ich bin so in der Attersee-Attergau-Region mit diesen Themen beschäftigt. Jetzt würde uns von Gerlinde Kaltenbrunner interessieren. Ja, was hast du so in den verschiedenen Bergregionen alles erlebt? Wann ist da so der Klimawandel bei dir richtig aufgepoppt? Und was heißt das für dich?
1: Ja, also ich habe vor allem feststellen dürfen in den letzten Jahren, wo ich unterwegs gewesen bin an den 8000ern, dass sich da schon viel verändert hat. Ich habe 1994 angefangen mit dem ersten 8000er und das ist so ein ganz markantes Beispiel, weil damals sind wir noch so eine Eisrinne aufgestiegen zum Bull Biwak am Broad Peak damals und 2007 war ich noch mehr am Broad Peak, weil ich wollte auch damals den Hauptgipfel besteigen und da war die total ausgeappert, also da hat man da gar nicht mehr aufsteigen können, nur noch Steinschläge gewesen, haben wir einen anderen Weg nehmen müssen und hat sich das mehr und mehr bemerkbar gemacht, nicht nur bei uns, sondern vor allem auch im Himalaya, dass sich da viel verändert. Also die Permafrostschäden sind halt dort da besonders spürbar, nicht nur bei uns, sondern auch da drüben, dass die Steinschlaggefahr enorm zugenommen hat. 2021 war ich nochmal in Pakistan an einem wunderschönen 7000er und da hat es im Basislager auf 4700 Meter geregnet und das habe ich zu meinen 8000er Zeiten nie erlebt. Da hat es immer geschnieben und da sind wir dann auch nur noch nachts geklettert, weil wir auf 7000 Meter vollen Stein- und Eisschlag gehabt haben und das war einfach viel zu warm. Es hat da Temperaturen gehabt, ich glaube auf 7000 Meter mal -3 Grad, das muss man sich vorstellen, unvorstellbar. Und damals, wie ich noch am K2 unterwegs war, 2007, 2010, da kann ich mich erinnern, da hat unser Meteorologe, der Charlie Gabel aus Innsbruck, hat damals gesagt, boah, es ist gerade so warm, das hat er überhaupt noch nie gesehen, minus 18 Grad auf 8000 Meter. Das war damals schon extrem warm und 2021 hat es am K2, ich glaube, mal -9 oder was Grad gegeben. Also unvorstellbar. Also das geht sehr, sehr rasant eigentlich. Die Gletscher sieht man schon auch im Karakorum, die Gletscherzungen, die weniger werden, die ein wenig zurückgehen. Und gleichzeitig muss ich auch sagen, verrückt habe ich halt auch in Patagonien erlebt, da war ich im chilenischen Feuerland unterwegs, wie ein Gletscher wächst. Das habe ich nicht für möglich gehalten. Da sind wir tatsächlich mit so einem Segelboot den Beagle-Kanal zum Berg hingesegelt und da hat unser Skipper gesagt, er muss uns das zeigen, da gibt es einen Gletscher, der wächst und da hat man gesehen, wie der die Bahn wegdrängt und nach unten schiebt. Also auch sowas gibt es, unvorstellbar eigentlich. Mhm.
0: Ja, ich habe ja auch schon eine Radiosendung über den Hallstätter Gletscher gemacht und da haben die Experten auch gesagt, wenn wir es schaffen, eine klimaneutrale Welt zu bekommen, wenn das möglich technisch möglich ist, wir müssen halt wollen, dann könnten die Gletscher auch wieder wachsen. Und das ist halt der kleine Hoffnungsschimmer. Aber ja, man braucht ja eigentlich nur in unserer Region schauen, unsere Gletscher rinnen dahin. Es ist im Sommer zu warm. Wir sehen im Juli, August sind oben Plusgrade. Da kann der Gletscher nicht bleiben. Das ist einfach ein Wasser, das rinnt runter. Und es ist schon brutal, wie schnell das jetzt geht. Das hätte nicht einmal die Wissenschaft vor 30 Jahren, war ich so das erste Mal damit beschäftigt, hätten es gar nicht so schnell vorausgesagt, aber es geht halt schon drastisch.
1: Ja, es verschiebt sich ja alles vollkommen, wenn ich daran denke, jetzt nochmal auf dem Himalaya bezogen oder im Karakorum. In Pakistan war immer im Sommer die Hauptsaison, weil da war es kalt, da war die beste Zeit zum Bergsteigen und mittlerweile verschiebt sich das in September rein, weil es im Sommer einfach zu steinschlägig ist und zu warm ist und man dort eigentlich dann fast nichts mehr verloren hat und genauso ja, kann man es ja auch bei uns beobachten.
0: Ja, du bist ja jetzt am Attersee zu Hause.
1: Genau.
0: Wir möchten ja auch unsere Attersee-Region klimafit bekommen. Wir haben gehört, du ernährst dich sehr gesund und nachhaltig. Was hast in deinem Leben schon alles sonst noch umgestellt, um nachhaltiger zu leben?
1: Ja, ich versuche ganz viel mit dem Radl zu fahren. Das finde ich ganz schön und freue mich auch immer sehr, wenn ich am Attersee sehe, dass irgendwie Radlwege ein bisschen vergrößert werden oder was auch immer. Alles, was in die Richtung geht, freut mich schon immer ganz besonders zu sehen. Und ich freue mich auch immer, wenn ich viele Leute Radl fahren sehe. Und wenn man das ins tägliche Leben so ein bisschen einbaut, dass man halt den Einkauf mit dem Radl macht, einen Rucksack umhängt, dann ist da schon viel gemacht eigentlich. Oder ich schaue, dass ich wirklich meine ganzen Vortragsreisen, nicht die ganzen ist nicht möglich, aber so gut es geht, halt mit dem Zug absolviere. Und das funktioniert eigentlich ganz gut, auch mit den Nachtzügen. Ich nehme oft, wenn ich in Mailand einen Vortrag habe, zum Beispiel vor allem in den Schlafwagen, das ist perfekt. Oder auch, wenn ich nach Hamburg oder Berlin nehme ich den Schlafwagen. Also es gibt so viele Möglichkeiten, wo wir im Kleinen da uns optimieren können, was Klimaschonung betrifft oder auch Stromsparen. Ich finde, weil es halt so zur Verfügung ist, wird halt einfach das Licht auftragen oder vergessen zum Antragen. Aber dadurch, dass ich halt viel in so Drittweltländern unterwegs bin, wo das höchstes Gut ist, sei es das Wasser, was ja bei uns in Fülle zum Glück vorhanden ist, oder eben auch der Strom. In Kathmandu hat es Phasen gegeben, da waren oft 7-8 Stunden Stromausfall. Und da geht man, glaube ich, ganz anders mit diesen Ressourcen um, weil es einfach ja gar nicht anders möglich ist. Und da habe ich schon viel mitnehmen dürfen in die dosige Welt, sage ich jetzt einmal. Und im ganz Kleinen, wenn sich jeder so ein bisschen reduziert, wir haben so viele Sachen, wir brauchen nicht immer alles das Neueste und können auch Secondhand kaufen, wenn wir wollen, oder Sachen zurückgeben, recyceln. Da passiert bei uns Gott sei Dank eh schon viel, aber dass man auch selber sagt, okay, brauche ich nicht, oder einfach im täglichen Leben ein bisschen reduzieren. Das ist nicht nur gut fürs Klima, glaube ich, sondern es tut auch dem Geist gut. Es ist auch für den Kopf gut, weil man kriegt viel mehr Leichtigkeit ins Leben. Mhm.
0: Ja, das ist auch mein großer Wunsch für die Attersee-Attergau-Region. Es gibt ja da die LIDA-Region Attersee-Attergau, in der ich ein bisschen tätig bin. Und da sage ich immer wieder, wir müssen mit der Mobilität was machen. Und da ist in den Köpfen es so schwer zum Hineinbringen, gerade der Entscheidungsträger, die sich einfach nicht vorstellen können, dass man vom Auto etwas wegkommt und dass man wirklich reduziert mit auch Verboten und mit halt dementsprechend der Infrastruktur. Ja, jetzt werden wir noch mal ein bisschen Musik spielen. Mir liegt jetzt da das Alphorn. Ich glaube, Gerhard, du hast da was gefunden aus der Schweiz. Eliana Burki, Le Notti di Luna, die Vollmondnächte, gefällt mir ganz besonders gut. Und da kann man so ein bisschen nachdenken, was man im Leben alles ändern kann und wie man nachhaltiger leben kann.

0: Ja, wieder zurück in unserer Radiosendung Kämmer Zamm. Wir reden gerade mit Gerlinde Kaltenbrunner über Berge, über das Bergsteigen, aber eigentlich haben wir uns besonders über nachhaltig Leben unterhalten und wir freuen uns schon ganz besonders. Am 10. April kommst du, Gerlinde, nach Schörfling in den Naturpark Mittelschule um 19 Uhr. Wirst uns einen Vortrag präsentieren, eine Multivisionsshow. Was ist so der Schwerpunkt dieses Vortrages und vielleicht da ja, ein bisschen Motivation für unsere Zuhörer und Zuhörerinnen zu kommen. Ich hoffe, es kommen ganz besonders viele. Sie müssen dann auch alle Platz haben, aber ja, alle sind ja herzlich willkommen. Gerlinde, was wird uns da so erwarten?
1: Ja, es ist ein bunter Mix, möchte ich jetzt einmal sagen. Sprich natürlich nicht nur darüber, was ich alles geschafft habe oder eher weniger, sondern vielmehr, was ich gemacht habe, dass ich meine gesteckten Ziele, meine Anliegen im Leben verwirklichen kann. In meinem Fall eben waren es dann die 14.800 zu besteigen, aber eben auch die Schulprojekte und einfach... Ja, ich werde die Besucherinnen und Besucher mitnehmen in die Vorbereitung, aber es geht schon auch viel um das Selbstreflektieren, nach innen gehen. Es geht um die Ernährung natürlich, es geht um Meditation, um Visualisierung, um die Wahrnehmung und das immer in Verbindung halt mit meinen Expeditionen. Ich verbinde es mit den Erfahrungen. Im zweiten Teil des Abends, also nach der Pause, wenn wir denn eine Pause machen, das müssen wir uns noch absprechen, werde ich dann die Menschen noch mitnehmen zum K2, zweithöchster Berg der Welt, wo ich ja doch insgesamt 4 Expeditionen und 7 Versuche gebraucht habe, bis ich am Gipfel stehen habe dürfen mit den Teamkollegen und vor allem wieder gut und gesund runtergekommen bin. Das wird dann der Abschluss zum Schluss, genau. Und da freue ich mich schon sehr drauf. Also es ist eine bunte Mischung. Ich möchte jetzt nicht ganz zu viel verraten, aber ein kurzer Ausflug zum Dalagiri wird es wahrscheinlich geben, weil es nicht immer nur positiv aufwärts gegangen ist, sondern auch Rückschläge gehabt habe und das ist auch Teil des Ganzen und die hat jeder im Leben irgendwelche Rückschläge zu meistern, in welcher Form auch immer das ist und wie ich da auch wieder gestärkt herausgegangen bin. Also ich hoffe, dass ich da der ein oder andere dann auch was mit heimnehmen kann.
0: Ja, wir haben jetzt in der Musikpause auch darüber gesprochen, wie man und warum man auch die tierischen Produkte weglassen kann und was die bewirken im Körper. Das hat mich sehr fasziniert. Vielleicht kannst du das nochmal erklären. Ich bin halt so ein bisschen ein Joghurt-Fan und Käse-Fan und es war schon ganz interessant zu hören, wie man da auch wegkommt und warum, was das bewirkt im Körper.
1: Ja, es ist halt so, dass die tierischen Produkte, da gehören tatsächlich auch die Eier, die ganzen Milchprodukte, Käse, Fleisch dazu, im Körper negativ sauer verstoffwechselt werden, Übersäuerung. Das macht sie bemerkbar, nur ganz kurz, also bei den Männern oft Haarausfall, bei den Frauen ist die Osteoporose, Zellulite, Gelenksprobleme, Gelenkschmerzen und so weiter. Und da ist halt wichtig, zu schauen, wie kann ich das am besten weglassen. Und ich selber habe ja einen Heißhunger gehabt auf Käse, wie ich das weggelassen habe. Ich habe mir gedacht, was ist denn da los? Und habe dann auch nachgelesen und lernen dürfen, dass das Casein im Magen in Casomorphin umgewandelt wird und ein volles Suchtpotenzial hat, beziehungsweise süchtig macht. Und das habe ich natürlich sofort begriffen. Ich bin voll süchtig nach Käse und das wollte ich auf gar keinen Fall irgendwie süchtig sein nach irgendwas. Ich habe mir gedacht, jetzt lasse ich es erst recht weg. Also das dauert nicht lang. Also nach 3 Wochen war ich dann eigentlich schon ganz gut durch. Und wenn man sich das bewusst macht, dass das dem Körper nicht gut tut, dann ist das schon sehr hilfreich. Also und da auch wieder die Frage, was will ich im Leben? Also ich kenne viele Menschen, die sagen, nein, sie wollen nicht verzichten auf Fleisch, Käse, was auch immer und haben lieber ein paar Jahre weniger zu leben oder leben halt dann lieber mit Schmerzen oder schlucken Schmerzmittel, aber das ist ja nicht das Ziel des Ganzen, weil ich glaube, jeder insgeheim strebt dann wirklich gesund und zufrieden und möglichst schmerzfrei auch älter zu werden, um dann auch im Alter noch was bewirken zu können und eine Freude zu haben. Und darum glaube ich, ist ein guter Ansatz, da bei der Ernährung was zu optimieren. Und das heißt ja nicht, dass man radikal alles umstellen muss, aber sich das einmal bewusst machen und Schritt für Schritt vielleicht da reduzieren oder einmal 2 Tage in der Woche rein pflanzlich oder dann vielleicht einmal einen 3. Tag und dass man da langsam auch dran geht. Und dann gibt es halt je nach Typ andere, die sagen, na wann, dann mache ich es gleich gescheit von heute auf morgen. Aber ich möchte halt jeden eigentlich dazu einladen, dass er es zumindest einmal ausprobiert und schaut, was macht das mit einem. Und ich habe noch niemanden getroffen, der gesagt hat, mir tut das nicht gut.
0: Ja, da muss ich jetzt an meine Kur denken im Herbst. Die haben ja dort auch einen Schwerpunkt zu Stoffwechsel. Und eigentlich, was dort sehr reduziert wurde, ist der Zucker, was man mhm. gut tut, weil ein bisschen zuckersüchtig sind wir seit der Kindheit. Sind wir ja auch aufgewachsen damit. Aber wir haben dort regelmäßig Joghurt gekriegt und Milchprodukte und man hat Fleisch abwählen können. Aber eigentlich hat man nicht vegan essen können. Mhm. Und das denke ich mir jetzt schon, für eine Kur wäre das schon gut, wenn man das auch lernt und wenn man das einmal 3 Wochen ausprobiert. Also die sind nur ein bisschen weg von dem Konzept, leider.
1: Ja, leider. Und dafür würde ich mich ja voll gern einsetzen, dass vor allem in den Krankenhäusern und in den Reha-Zentren da wirklich die pflanzliche Kost vorherrschen soll. Das glaube ich, wird so viel bewirken und wird, glaube ich, auch ganz viele Krankenstände reduzieren, ich sage es ganz ehrlich. Und zum Beispiel, da sind die Amerikaner schon ziemlich Vorreiter. Da gibt es Krankenhäuser, die haben tatsächlich auf ihren Flachdächern oben die eigenen Gemüsegärten. Und ich weiß nicht, ob irgendwer den Esselstyn kennt von den Zuhörern oder auch den Dean Ornish, das sind Herzspezialisten. Die haben hunderte, tausende Herzoperationen gemacht und haben aber dann gesagt, sie wollen nicht mehr am Herzen operieren, sondern vorbeugen. Und da gibt es ganz tolle Bücher auch drüber, dass man wirklich koronare Herzkrankheiten mit einer gesunden pflanzlichen Ernährung richtig gut rehabilitieren kann. Und da gibt es auch eigene Kliniken, die nur rein, da geht es nur darum, dass die Leute lernen, sich gesund pflanzlich zu ernähren. Und das finde ich großartig. Also wenn es sowas bei uns gäbe und wenn es nur eine Klinik gäbe, die das einmal machen würde, wäre das schon ein Riesenschritt in die richtige Richtung. Nicht immer nur an Symptome behandeln, sondern präventiv was machen in allen Bereichen und eben auch bei der Ernährung.
0: Mhm. Ja, dafür wäre Kuraufenthalt ja genau richtig. Genau. Wir haben da immer aus 3 Essen was auswählen können und einmal habe ich so gelacht, es war immer eine vegetarische Variante dabei und einmal ist dort Lachs gestanden. Bei und ich habe gedacht, da haben sie in der Küche irgendwie was nicht richtig verstanden, weil ja Fisch ist auch Fleisch. Und, also soweit sind die. Und es ist auch, wie wir gesagt haben, der Zucker. Wir haben ja von der gesunden Gemeinde haben wir vor Weihnachten Kekse gebacken mit der Barbara Rebrunner und da haben wir eben viele Sorten kennengelernt, ohne Industriezucker, super, mit Datteln, mit verschiedensten anderen Möglichkeiten, waren sehr gut und waren genauso gut zu machen. Also man kann da schon einiges machen. Und
1: auf jeden Fall.
0: Ich bin auch recht begeistert, habe jetzt eine Enkelin und die kriegt 2 Jahre keinen Industriezucker. Und das finde ich auch gut, dass man mit den kleinen Kindern schon anfängt.
1: Unbedingt. Und ich glaube, man kann ja auch, also Zucker grundsätzlich ist wichtig für den Körper. Jede einzelne Zelle, das Hirn braucht Zucker, um zu überleben. Aber es geht darum, was für einen. Also wenn man wirklich mal was Süßes essen will, kann man ja auch wirklich Datteln hernehmen oder irgendeine Trockenfrucht oder Marillen oder so. Die sind so mineralstoffreich und es ist immer wichtig, alles mit Maß und Ziel halt einfach. Aber ich glaube, den denaturierten Zucker, ja, den gilt es zu streichen. Wenn es gelingt, ist gut und wenn nicht, dann zumindest dranbleiben, sie bewusst machen und minimieren. Genau.
0: Ja, wir sind jetzt da ziemlich am Ende der Sendung angelangt. Gerhard, hast du noch irgendwie eine kurze Frage?
2: Frage habe ich keine. Ich bin total begeistert über den Studiogast Gerlinde Kaltenbrunner. Das Spektrum, das ich da mitnehmen darf, ist wirklich phänomenal. Ich bedanke mich nur mal recht herzlich und ganz wichtig, kommt alle am 10. April in die Naturpark Mittelschule und hört euch das live
0: Genau, um 19 Dankeschön. Uhr, gesunde Gemeinde in Schörfling. Ich möchte mich ganz herzlich bedanken, Gerlinde. Ich glaube, wir könnten noch stundenlang drüber reden. Es ist genau das, was in meinem Leben auch wichtig ist und wo ich noch ein bisschen was ändern muss. Ich wünsche, dass wir viele interessante Besucher, Besucherinnen, interessierte Besucher haben bei dieser Veranstaltung. Und mir hat es ganz besonders gefreut, dich kennenzulernen, Gerlinde. Es ist faszinierend. Okay. Und ich freue mich auch, dass die gesunde Gemeinde in Schörfling so aktiv ist und dass wir da also die am 10. April wirklich eine tolle Veranstaltung haben. Ja, Sibylle, dir danke für die Technik. Dankeschön. Und danke euch, Gerhard Pommer, Barbara Rebrunner, für euer Engagement in der gesunden Gemeinde Schörfling. Und ja, ich freue mich schon auf eine der nächsten Radiosendungen. Danke. Auf Wiederhören.
1: Danke, danke vielmals.

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Namaste und herzlich willkommen bei Bharat Radio. Gidda und Bhangra sind Volkstänze aus dem Punjab, das Fünfstromland des Indusflusses. Teile Punjabs liegen im Norden Indiens und in Pakistan. Es ist ein sehr fruchtbares Gebiet und die meisten Einwohner beziehen ihre Einkünfte aus der Landwirtschaft. Die traditionellen Tänze sind im Punjab allgegenwärtig und sehr lebendig. Hören Sie zu Beginn Mehbooba von DJ Zansh featuring Deep.

Bei Familienzusammenkünften sind meist alle Generationen auf der Tanzfläche vertreten. Größere Schulen, Colleges und Universitäten haben eigene Gita- und Bhangra-Gruppen. Alle treffen sich jährlich zu Wettbewerben. Bhangra ist eng mit Baisakhi verbunden, dem Erntefest der Punjabis. In erster Linie ist der Bhangra ein Tanz der Männer. Er wird rhythmisch begleitet von der Dhol, einer großen Trommel mit zwei Fellen. Die Dhol wird vor dem Bauch getragen und mit zwei Stöcken gespielt. Die Bhangra-Rhythmen sind eingängig und mitreißend. Diese Rhythmen finden sich auch häufig bei moderner anglo-indischer Popmusik. Sie hören nun Tenu Bulundi von DJ Sanch.

Mittlerweile wird der Bhangra in den meisten Großstädten Europas gehört. Bhangra-Stars wie Punjabi MC oder Dalia Mandy haben schon lange nichts mehr von sich hören lassen. Eine neue Generation hat sich etabliert und bringt mehr Feuer für den Bhangra. Bali Sagu, Rishi Rich, Najam Shiraz, Checky V, DJ Sanch und viele mehr steuern den Bhangra in die Charts. Und hier ist Dol Vajda von NTS.

gewaltvoller Tanz mit meist erhobenen Armen, rhythmischen Schulterakzenten von oben nach unten, erdigen Schritten und Sprüngen. Geübte Bhangra-Gruppen fügen noch Formations- und Akrobatik-Elemente hinzu, bei denen zum Beispiel ein Tänzer auf die Schultern eines anderen klettert. Sie hören nun Ayaran von Midiwal Punditz featuring Rabi.

Gida ist der Tanz der Frauen, der von Hochzeiten und anderen Familienfeiern nicht wegzudenken ist. Die Teilnehmenden bilden einen Kreis, einen Halbkreis bei Vorführungen. Eine von ihnen beginnt einen Sprechgesang, Boli genannt. Die Texte dieser Bolia sind meist von humorvoller oder spöttischer Natur und können sich auf vielfältige Themen wie das Familienleben, die Gesellschaft oder politische Ereignisse

beziehen. So ist es bei Hochzeiten sehr beliebt, die Beziehungen der jungen Ehefrau zu ihrem Mann, ihren Schwiegereltern und ihren Schwagern und Schwägerinnen auf die Schippe zu nehmen, die künftig ihr Leben bestimmen. Hier ist Ark von Saiza Mansur.

Manchmal nimmt dieser Auftakt zum Tanz auch die Form eines Sketches an, der von zwei oder mehr der teilnehmenden Frauen dargestellt wird. Der letzte Vers des Gesanges oder die Pointe des Sketches werden refrainartig wiederholt. Die anderen Frauen stimmen in den Gesang ein und begleiten ihn durch rhythmisches Klatschen. Die Vortragende und eine oder zwei weitere Frauen aus der Gruppe beginnen nun in der Kreismitte zu tanzen. Und nun kommt Territor von Subs featuring Apache Indian.

Die typische Tanzhaltung ist sehr weit vorgebeugt, mit einem tiefen Schwerpunkt nach vorne ausgestreckten Armen und klatschenden Händen. Beim charakteristischen Gita-Tanzschritt stehen die Füße hintereinander. Der hintere ist flach und belastet, der vordere leicht angestellt. Das Gewicht wird nur kurz verlagert, um den hinteren Fuß versetzen zu können. Das erneute Entlasten des vorderen Fußes wird von einer wischenden Bewegung desselben begleitet. Der Schwung für diese Bewegung kommt aus der Hüfte. Die tanzenden Frauen umkreisen sich gegenseitig mit diesem Schritt, bis sie wieder in den Kreis zurückkehren. Dieser beschriebene Tanzschritt ist sehr häufig und bildet die Basis. Da ein vollständiges Verständnis dieses Tanzes das Verständnis der Bolia voraussetzt, ist Gida für den sprachkundigen Nicht-Punjabi leider nur eingeschränkt unterhaltsam. Hier ist Melewitsch von DSI.

Die Einflüsse des Westens werden im Bhangra immer deutlicher. Kein Wunder, viele Punjabis leben in England und Kanada. Dort können die Produzenten des Bhangra neue Schwingungen aufnehmen und zum Ausdruck bringen. Fühlen Sie Western Vibes im Bhangra mit Cam Dillon und Kala Kasma.

als sich das Neuland Kanada nach der Entdeckung Amerikas zum Besiedeln anbot, brauchte das Land geeignete, fähige Fachleute, um den Urwäldern sozusagen Herr zu werden. Diese Dipanjabis aus dem Norden Indiens waren für diese Arbeit geeignet. Und sie brachten den Bhangra. Hier kommt Dr. Zeus, featuring Bali Chakpal, mit Shake. 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

0: Ja, das war wieder einmal Bharat Radio mit Gida und Bhangra, Tänze aus dem Punjab. An der Technik war heute Abend Mario Friedwagner. Sie erreichen für Auskünfte das freie Radio Salzkammergut in Bad Ischl unter der Telefonnummer 25690. Besuchen Sie auch World Wide Web, freiesradio.at, um immer auf dem neuesten Stand zu sein oder zu bleiben. Mit Ahankara Nagare von Ranidu und Iraj möchte ich mich von Ihnen verabschieden. Wir sagen Ihnen
1: auf Wiederhören und dranbleiben.
0: Yes, beim Hello Africa. Satsri Akal, Shubh Ratri und Namaste.

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